0: Sagte der Bild-Zeitung, das Förderprogramm habe die Erwartungen weit übertroffen. Jedes zusätzliche Elektroauto mache Deutschland unabhängiger von teuren Ölimporten und internationalen Konflikten. Seit Mai kann die Prämie von maximal 6.000 Euro beantragt werden. Die Summe hängt von Fahrzeugeinkommen und Familiengröße ab. Die Regierung will mit dem Programm bis 2029 den Kauf von bis zu 800.000 E-Autos fördern. In der Fußball-Nations League hat die DFB-11 gegen Griechenland einen Sieg verpasst. Das Rückspiel in Thessaloniki endete 0:0 unentschieden. Aus der Sportredaktion André Siems.
1: Das Team von Jürgen Klopp hat vor allen Dingen in der ersten Halbzeit überzeugt, kam immer wieder zu guten Abschlüssen. Jonas Urbich parierte einmal fantastisch gegen Masuras Kopfball, der zu unbedrängt vor ihm und dem deutschen Tor auftauchte. Ein Treffer für die Deutschen von Burkhardt wurde wegen Handspiels von Bischof zurückgepfiffen. In der zweiten Halbzeit war die Partie ausgeglichener, die Deutschen immer noch die dominantere Mannschaft, ohne allerdings zu glänzen. Treu vergab gegen Ende noch eine gute Chance für Deutschland, so blieb es beim 0:0 in Thessaloniki.
0: Das waren die Nachrichten. Das Wetter in Deutschland: wechselnd bewölkt und von der Schwäbischen Alb bis zu den Alpen gebietsweise schauerartiger, vereinzelt gewittriger Regen bei 14 bis 4 Grad. Am Tage überwiegend freundlich, ganz im Norden und Süden jedoch wechselhaft bei 17 bis 25 Grad. 2:03 Uhr.
2: Und das ist der Verkehrsservice in der ARD Hitnacht. Da haben wir zunächst die A1 Lübeck-Hamburg. Die Norderelbbrücke ist dort mehrfach gesperrt oder wird mehrfach gesperrt aufgrund von Schwertransporten. Das Ganze soll noch bis ca. um 5 andauern. Dann die A1 Münster Richtung Dortmund zwischen Carmen-Zentrum und dem Kreuz Dortmund-Unna wegen einer Fahrbahnerneuerung bis um 5 gesperrt. Bauarbeiten auf der A40 Duisburg-Essen zwischen dem Kreuz Duisburg und dem Kreuz Kaiserberg wegen Bauarbeiten deswegen hier gesperrt. Die A42 Emscher Schnellweg Kamp-Lindfort-Dortmund zwischen Herne-Krange und Baukau auch gesperrt wegen Bauarbeiten bis Dienstag. Die A61 Mönchengladbach Richtung Venlo zwischen Kaldenkirchen und Grenzwald auch die Vollsperrung. Die A66 Frankfurt Richtung Wiesbaden zwischen Wiesbaden-Nordenstadt und Wiesbaden-Erbenheim nach einem Unfall gesperrt. Und die A352 ist zwischen Flughafenstraße B522 und dem Dreieck Hannover West vorübergehend gesperrt. Das waren die Verkehrsmeldungen. Ich wünsche Ihnen eine gute Fahrt durch diese Nacht.
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0: Dusty Springfield, Son of a Preacher Man, das ist die ARD Hitnacht. Heute mit der Frage zur Nacht, welche nette Geste hat Ihnen schon mal den Tag gerettet? Ganz gleich, ob Sie es selber gemacht haben oder ob Sie die Person waren, die das Ganze empfangen hat und wo Sie gesagt haben, boah, das war jetzt, also diese Bäckersverkäuferin hat mir heute den Tag gerettet. Wahrscheinlich weiß ich es gar nicht, aber ist so. So, erzählen Sie mir davon auf der 0800 80 80 110.
1: Ja, hallo, schöne Grüße an euch. Super geile Musik, macht weiter so. Hier ist der Manni aus dem schönen Saarland.
0: Ja, danke.
1: Aus Losheim. Ich habe meine gute Tat gerade vollbracht, so mitten in der Nacht alleine. Ich wohne direkt gegenüber von dem Kirchplatz. Und da sind überall orangene Lampen, ne? Bis auf eine Ecke, da ist eine weiße. Und da fahren die Autos, wenn sie da rückwärts rausfahren, die fahren da immer da dran, weil die ganz schwarz sind und die sieht man nicht. Jetzt habe ich gerade eben so eine alte Spiegelfolie gefunden und habe die um den Posten rumgeklebt. Jeder, der da jetzt rückwärts fährt, der sieht das.
0: Da fährt keiner mehr gegen. Um die Säule einfach die Spiegelfolie geklebt, damit keine Autos mehr gegenfahren. Was für eine gute Tat. Das werden morgen eine ganze Menge Leute danken. Ja, wir auch. Danke.
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0: So, und jetzt sind Sie dran. Welche nette Geste hat Ihnen schon mal den Tag gerettet? 0800 80 80 110 oder gerne auch eine Mail. ard-abend@mdr.de. So, viele Grüße kommen jetzt auch von Moti Special.

ist auch entstanden, als die Macher eine Werbung in der Nacht im Fernsehen gesehen haben. Who you gonna call, wenn Sie ein Problem haben? Rufen Sie eben Ihren Elektriker, rufen Sie den Kammerjäger, was auch immer. Daher kam diese Idee zu sagen, wir brauchen eigentlich einen Song für die Geisterjäger. Who you gonna call, Ghostbusters? So kam die Idee zu diesem Song. Hier ist die ARD Hitnacht, 2.24 Uhr ist es und wir spielen jetzt Musik von der Frau, die erst am Samstagabend ein großes Konzert in Paris gespielt hat und Mittwoch ist das nächste dran. Céline Dion kommt jetzt hier mit I'm Alive, ihrem großen Hit in der ARD-Hitnacht.

0: Die Huter sind das All You Zombies. So, es ist 2.31 Uhr. Das ist der Verkehrsservice in der ARD Hitnacht. So, da schauen wir auf die A1. Lübeck-Hamburg, die Norderelbrücke immer wieder gesperrt wegen eines Schwertransports. Bis 5 Uhr soll das dauern. A1 Münster Richtung Dortmund. Zwischen Kamen Zentrum und dem Kreuz Dortmund-Unna. Bauarbeiten bis um 5 gesperrt. A40 Duisburg-Essen zwischen dem Kreuz Duisburg und Kreuz Kaiserberg. Bauarbeiten, auch hier die Vollsperrung. A42 Emscher Schnellweg, Kamp-Lindfort-Dortmund zwischen Herne-Krange und Baukau. Auch hier Bauarbeiten beidseitig gesperrt bis Dienstag das Ganze. Dann die A61 Mönchengladbach Richtung Venlo zwischen Kaldenkirchen und Grenzwald gesperrt wegen Bauarbeiten. Da gab es einen Unfall auf der A66 Frankfurt Richtung Wiesbaden zwischen Wiesbaden-Nordenstadt und Wiesbaden-Erbenheim nach einem Unfall hier gesperrt. Die A352 ist zwischen Flughafenstraße B522 und dem Dreieck Hannover West vorübergehend gesperrt. Das waren die Verkehrsmeldungen. Ich wünsche eine gute Fahrt durch diese Nacht.
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0: Mit Markus Poschlott. Beste Grüße aus Magdeburg ins ganze Land. Guten Morgen zusammen.

0: Großartige Hymne, hier gesungen von Whitney Houston, The Greatest Love of All, ist für viele Fußball in diesem Land. Und damit hallo zur ARD-Hitnacht. Fragen wir doch mal, wie es nach dem 0:0 unserem Bundestrainer Jürgen Klopp geht.
1: Wir werden unseren Weg gehen und irgendwann werden Leute sagen, wir sollten vielleicht mal so spielen wie die Deutschen. Das dauert möglicherweise noch ein bisschen und ist mir ehrlich gesagt auch wurscht, aber... Es hat so einen Spaß gemacht, mit diesen Jungs jetzt da zu arbeiten. Es war Wahnsinn.
0: Also, da geht noch was.

0: Die Frage zur Nacht in der ARD Hitnacht ist heute, welche nette Geste hat Ihnen schon mal den Tag gerettet?
1: Ja, guten Abend, hier ist die Gabriele Pupke. Ich habe auch so eine Geschichte erlebt und zwar habe ich den besten Nachbarn der Welt erwischt. Er hat mir im Grunde genommen einmal das Leben gerettet.
0: Oi, oi, oi, oi. Okay, ich rede von den kleinen netten Gesten, aber das gehört natürlich gerne dazu. Sie sind auch noch dran. Welche nette Geste hat Ihnen den Tag gerettet? 0800 80 80 110.

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1: Um 3 Uhr mit Wolfgang Berger. Nach seinem Überraschungsbesuch in Kiew hat Kanzler Merz betont, wie wichtig eine verlässliche Unterstützung für die Ukraine ist. Das liege auch im deutschen Interesse, sagte Merz im Bericht aus Berlin in der ARD. Außerdem sei eine stabile deutsche Regierung für die gesamte Stabilität Europas gerade in diesen turbulenten Zeiten wichtig. Aus Berlin Tim Aßmann.
2: Viele Menschen in Deutschland würden das im Augenblick vielleicht unterschätzen, sagte Merz. Wenn in Sachsen-Anhalt eine Regierung unter Führung der AfD und in Berlin unter Führung der Linken entstehe, sei das kein Beitrag zur Stabilität Deutschlands. Es sei jetzt an uns allen, das Richtige für Deutschland zu tun, um eine Chance zu haben, ein stabiles Land in der Mitte Europas zu bleiben, appellierte der Bundeskanzler. Mit Blick auf die schwarz-rote Bundesregierung erklärte Friedrich Merz, man müsse zusammenbleiben und das Land nach vorne bringen. Er sei fest entschlossen, das zu tun, bekräftigte der Kanzler.
1: Wer neuer Präsident in Brasilien wird, entscheidet eine Stichwahl. Nach Angaben des obersten Wahlgerichts haben sowohl der linke Amtsinhaber Lula da Silva als auch der rechte Senator Flavio Bolsonaro eine Mehrheit von mehr als 50% der Stimmen verfehlt, die für den Sieg notwendig ist. Die Stichwahl findet in 2 Wochen statt. Lula will seine Politik mit Sozialprogrammen und öffentlichen Investitionen fortsetzen. Flavio Bolsonaro versprach im Wahlkampf unter anderem einen schlankeren Staat. Er ist der Sohn des brasilianischen Ex-Präsidenten Jair.

0: entschieden. Aus der Sportredaktion André Siems.
1: Das Team von Jürgen Klopp hat vor allen Dingen in der ersten Halbzeit überzeugt, kam immer wieder zu guten Abschlüssen. Jonas Urbich parierte einmal fantastisch gegen Masuras Kopfball, der zu unbedrängt vor ihm und dem deutschen Tor auftauchte. Ein Treffer für die Deutschen von Burkhardt wurde wegen Handspiels von Bischof zurückgepfiffen. In der zweiten Halbzeit war die Partie ausgeglichener, die Deutschen immer noch die dominantere Mannschaft, ohne allerdings zu glänzen. Treu vergab gegen Ende noch eine gute Chance für Deutschland, so blieb es beim 0:0 in Thessaloniki.
0: Das waren die Nachrichten. Das Wetter in Deutschland, am Tage überwiegend freundlich, ganz im Norden und Süden jedoch wechselhaft 17 bis 25 Grad. Am Dienstag dann im Norden bewölkt mit Schauern, sonst bleibt es überwiegend heiter bei 18 bis 25 Grad. Es ist gleich 3:03 Uhr.
2: Und das ist der Verkehrsservice in der ARD-Hitnacht. Die A1 Lübeck-Hamburg, die Norderelbbrücke, immer wieder gesperrt, wegen Schwertransporten, das Ganze noch bis ca. 5 Uhr. A1 Münster Richtung Dortmund, zwischen Kamenzentrum und dem Kreuz Dortmund-Unna, da wird gebaut, bis um 5 die Sperrung. A40 Duisburg-Essen, zwischen Kreuz Duisburg und Kreuz Kaiserberg, wegen Bauarbeiten beidseitig gesperrt. A42, Emscher Schnellweg, Kamp Lindfort, Dortmund, zwischen Herne-Krange und Baukau in beiden Richtungen gesperrt, noch bis Dienstag früh. Die A61 Mönchengladbach Richtung Venlo, zwischen Kaldenkirchen und Grenzwald, wegen Bauarbeiten gesperrt. Und die A66 Frankfurt Richtung Wiesbaden, zwischen Wiesbaden-Nordenstadt und Wiesbaden-Erbenheim, nach einem Unfall gesperrt. Das waren die Verkehrsmeldungen. Ich wünsche eine gute Fahrt durch diese Nacht.
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2: Mit Markus Porschlott aus Magdeburg. Hallo zusammen.

0: Alize ist das mit Moi Lolita. In der ARD Hitnacht, 3.12 Uhr ist es. Und heute reden wir über die schönen kleinen Gesten, die Ihnen den Tag schon mal gerettet haben. Irgendwer hat Ihnen Gefallen getan. Oder es vielleicht selber auch zu wissen. Und am Ende ist das ja eine Sache, die vielleicht sogar ein bisschen mehr als nur einen Tag gerettet hat. Und Karen schreibt uns zum Beispiel eine Mail an ard-hitnacht@mdr.de. Dazu komme ich gleich. Vorher der Blick auf die Straßen. Achtung, gibt einen Falschfahrer auf der A59 Köln-Düsseldorf zwischen Leverkusen-Rheindorf und dem Kreuz Monheim-Süd ein Falschfahrer. Bitte fahren Sie äußerst rechts. Überholen Sie nicht und lassen Sie das Radio an. Wir melden, sobald die Gefahr vorüber ist. Nochmal Obacht bitte, Falschfahrer auf der A59 Köln-Düsseldorf zwischen Leverkusen-Rheindorf und dem Kreuz Monheim-Süd ein Falschfahrer. So, jetzt zurück zur Sendung und zu Karen, was sie schreibt zu den Gesten, die einem den Tag versüßen können. Karen schreibt: Eine kleine Geste meiner Ausbilderin gab mir am Prüfungstag besonders viel Kraft. Es war eine kleine rote Pappe, gefaltet, darauf ein Glückspfennig. Darin stand geschrieben: Du kannst, aber du musst nicht. Und dann schreibt sie dazu: Das ist circa 27 Jahre her und eine wichtige und gute Erinnerung für mich. Liebe Grüße gehen raus an Heike.
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Das ist die ARD Hit nach 3.20 Uhr ist es. Liebe Autofahrer, weiterhin Vorsicht auf der A59 Köln-Düsseldorf. Ein Falschfahrer zwischen Leverkusen-Rheindorf und dem Kreuz Monheim-Süd. Fahren Sie bitte weiterhin äußerst rechts und überholen Sie nicht. Und lassen Sie das Radio an. Wir melden hier, sobald die Gefahr

0: damit ist es 3.31 Uhr. Hier ist die ARD Hitnacht. Mit dem Blick auf die Straßen. Hier ist der Verkehrsservice und wir haben erstmal eine Entwarnung zu vermelden von der A59 Köln-Düsseldorf. Kein Falschfahrer mehr zwischen Leverkusen-Rheindorf und dem Kreuz Monheim-Süd haben sie wieder freie Fahrt. Der Falschfahrer hat die Strecke verlassen. Dann schauen wir auf die A1 Lübeck-Hamburg, die Norderelbrücke. In beiden Richtungen wegen eines Schwertransports noch gute anderthalb Stunden bis 5 Uhr immer wieder mal kurzfristig gesperrt. A1 Münster Richtung Dortmund zwischen Kamen Zentrum und dem Kreuz Dortmund-Unna. Da gibt es Bauarbeiten noch bis um 5 die Vollsperrung. A40 Duisburg-Essen ist zwischen dem Kreuz Duisburg und dem Kreuz Kaiserberg wegen Bauarbeiten beidseitig gesperrt. A42 Emscher Schnellweg, Kamp-Lindfort, Dortmund zwischen Herne-Krange und Baukau. Beidseitig bis Dienstag früh gesperrt. Die A61 München-Gladbach Richtung Venlo zwischen Kaldenkirchen und Grenzwald wegen Bauarbeiten gesperrt und die A67 Mönchhof-Dreieck Richtung Darmstadt zwischen Mönchhof-Dreieck und Rüsselsheimer-Dreieck nach einem Unfall gesperrt. Das waren die Verkehrsmeldungen. Ich wünsche eine gute Fahrt durch die Nacht.
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0: Mit Markus Poschlott. Viele Grüße aus Magdeburg.

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1: Der Graf, unheilig hier in der ARD-Hitnacht. Gleich unser Beitrag passend zur internationalen Weltraumwoche. Die läuft jetzt schon seit ein, zwei Tagen. Magic Fly von Space spielen wir gleich. Vorher gibt's aber noch Tracy Chapman mit Baby Can I Hold You. Und damit allen eine gute Nachtschicht oder schon einen guten Morgen.

Holly Johnson ist das hier in der ARD Hit. Nach 3.51 Uhr ist es Holly Johnson auch ein Teil von dem großen Projekt Band Aid. Und der Gründer dieses Projekts, Bob Geldof, hat Geburtstag, wird heute 75. Alles Gute zum Geburtstag. Hier ist die ARD Hitnacht. Mit Musik von Ace of Base.

0: Das ist Musik von Ace of Base in der ARD Hitnacht. Es dauert noch 5 Minuten, da gibt es wieder die Nachrichten aus aller Welt um 4. Und bis dahin kommt jetzt eine Band, die ihren Ursprung eigentlich hatte, weil sie mit John Lennon gearbeitet haben. Es geht nämlich um Errol Brown und um Tony Wilson, die 1969 eine Reggae-Version von Give Peace a Chance aufgenommen haben. Und weil sie den Text eben dabei ein bisschen verändern wollten, brauchten sie die Zustimmung von John Lennon. Die haben sie bekommen. Und über Apple Records damals wurde diese Aufnahme dann sogar veröffentlicht. Das ist der Beginn einer Band, die wir heute alle kennen und die Songs irgendwie auch alle im Ohr haben. Hot Chocolate.
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1: Um 4 Uhr mit Wolfgang Berger. Bundeskanzler Merz hat an seine Kolleginnen und Kollegen in der schwarz-roten Koalition appelliert, die Regierung zusammenzuhalten. In der ARD-Sendung Bericht aus Berlin sagte er, alle müssten ein Interesse daran haben, dass Deutschland weiter stabil regiert werde. Aus der Nachrichtenredaktion Janine Artist.
2: Wir müssen in der Regierung zusammenbleiben. Wir müssen das Land nach vorne bringen, sagte Merz. Ganz Europa hänge von der Stabilität in Deutschland ab. Der Kanzler drängte darauf, nun bei den Reformen der Sozialsysteme voranzukommen und bis zum Jahresende die notwendigen Entscheidungen zu treffen, vor allem für die Rentenversicherung. Die Vorschläge dazu lägen gut ausgearbeitet auf dem Tisch. Merz sagte weiter, er hoffe sehr, dass es gelinge, sie so durchzusetzen.
1: Wer neuer Präsident in Brasilien wird, entscheidet eine Stichwahl. Nach Angaben des obersten Wahlgerichts haben sowohl der linke Amtsinhaber Lula da Silva als auch der rechte Senator Flavio Bolsonaro eine Mehrheit von mehr als 50% der Stimmen verfehlt, die für den Sieg notwendig ist. Die Stichwahl findet in 3 Wochen statt. Lula will seine Politik mit Sozialprogrammen und öffentlichen Investitionen fortsetzen. Flavio Bolsonaro versprach im Wahlkampf unter anderem einen schlankeren Staat. Er ist der Sohn des brasilianischen Ex-Präsidenten Jair Bolsonaro, der derzeit unter Hausarrest steht. In Stockholm und Oslo werden in dieser Woche die diesjährigen Nobelpreisträger bekannt gegeben. Zum Start geht es heute um die Kategorie Medizin. Es folgen in den nächsten Tagen die Nobelpreise für Physik, Chemie, Literatur, Frieden und am kommenden Montag der Preis der Schwedischen Reichsbank für Wirtschaftswissenschaften. Die Auszeichnungen sind mit umgerechnet rund 1 Million Euro pro Kategorie dotiert. Überreicht werden sie am 10. Dezember. In der Fußball Nations League hat die DFB 11 gegen Griechenland einen Sieg verpasst. Das Rückspiel in Thessaloniki endete 0:0 unentschieden. Aus der Sportredaktion André Siems.
3: Das Team

0: Norden und Süden jedoch wechselhaft 17 bis 25 Grad. Dienstag im Norden bewölkt mit Schauern, sonst überwiegend heiter bei 18 bis 25 Grad. Mittwoch nach Nordwesten hin gebietsweise Regen, vereinzelt Gewitter, sonst freundlicher bei 16 bis 25 Grad. Es ist 4.03 Uhr.
1: Und das ist der Verkehrsservice in der ARD-Hitnacht. Auf der A1 Lübeck-Hamburg ist die Norderelbbrücke noch gesperrt in beiden Richtungen, beziehungsweise wird sie immer wieder mal gesperrt, wegen Schwertransporten das Ganze noch bis um 5. Die A1 Münster Richtung Dortmund zwischen Kamen Zentrum und dem Kreuz Dortmund-Unna. Da laufen Bauarbeiten noch bis um 5, deswegen die Sperrung. Die A9 Nürnberg Richtung Halle-Leipzig zwischen Münchberg Nord und Hof West wegen Nebels gesperrt. Die A40 Duisburg-Essen ist zwischen dem Kreuz Duisburg und dem Kreuz Kaiserberg wegen Bauarbeiten beidseitig gesperrt. Dann die A61 Mönchengladbach Richtung Venlo zwischen Kaldenkirchen und Grenzwald wegen Bauarbeiten ebenfalls gesperrt. Und die A67 Mönchhof-Dreieck Richtung Darmstadt zwischen Mönchhof-Dreieck und Rüsselsheimer-Dreieck nach einem Unfall gesperrt. Ich wünsche eine gute Fahrt, das waren die Verkehrsmeldungen.
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1: Mit Markus Poschlott. Und hier kommt Musik von Eros Ramazzotti. Gerade hat er mit den Stimmbändern zu tun. Tour ist erstmal verschoben von 2027 auf 2028. Wird also noch ein kleines bisschen dauern, bis wir ihn wieder live erleben. Hier ist Eros.

Earth and Fire mit Weekends. Das ist die ARD-Hitnacht. 4.12 Uhr ist es heute mit der Frage zur Nacht, weil heute Mach doch mal was Nettes Tag ist. Hab ich Sie heute Nacht mal gefragt, okay, guck mal nochmal, welche nette Geste hat Ihnen denn schon mal den Tag gerettet? Wir gucken mal, was haben andere für Sie schon mal getan? Vielleicht auch unscheinbar was Kleines, ohne groß Orchester, ohne groß Achtung, Achtung, ich tue was Gutes für dich, sondern einfach so eine kleine Geste, an die Sie sich heute aber immer noch erinnern. Björn hat uns geschrieben, aus Essen. Und er schreibt, ich erinnere mich an eine kleine Geschichte in der Bundeswehrzeit. Ich saß an einem Abend im Fernsehzimmer, als mein Hauptfeldwebel reinkam und mich fragte, ob ich am Wochenende eine Wache für einen Kameraden übernehmen könnte. Der hatte ein wichtiges Fußballspiel. Björn hat gesagt, klar, mache ich. Und kurze Zeit später brachte dann dieser Hauptfeldwebel ein Getränk vorbei und einen Schokoriegel. Und verbunden mit dem Dank, dass er jetzt nicht erst die ganze Ersatztelefonliste abarbeiten müsste, wer denn sonst noch mit aushelfen könnte. Und das weiß Björn halt heute noch. Eine kleine Geste, die manchmal dafür sorgt, dass der Tag ein bisschen schöner wird. Wenn Sie auch noch sowas haben, dann melden Sie es am besten per Telefon bei uns 0800 80 80 110 oder natürlich auch per Mail ard-hitnacht@mdr.de.

Klassiker von den Pet Shop Boys. West End Girls in der ARD Hitnacht. Übrigens, neues Album von den Pet Shop Boys kommt noch diese Woche. Am Freitag ist es da. Es wird heißen A Man from the Future. Premiere gab es in der Nacht bei den Kollegen der BBC in England. Die haben das Album schon einmal dort durchgespielt. Es gibt noch eine Diskussionsrunde. Es wird noch über alles Mögliche gesprochen. Aber wichtig für die Fans, 9. Oktober, also Freitag, kommt das neue Album der Pet Shop Boys. Ist dann auch ganz offiziell raus. Sind wir sehr gespannt auf die Songs. Sister Sledge, die sind jetzt am Start in der ARD Hitnacht.

0: The Cars. Mit Drive um 4.31 Uhr. Hier ist die ARD-Hitnacht. Und jetzt der Blick auf die Straßen. Wir gucken auf die A1 Münster Richtung Dortmund zwischen Carmen-Zentrum und dem Kreuz Dortmund-Unna wegen einer Baustelle noch bis um 5 gesperrt. Die A9 Nürnberg Richtung Halle-Leipzig zwischen Münchberg-Nord und Hof-West nach einem Unfall gesperrt. Nutzen Sie bitte die U93 und die U95. Dann die A40 Duisburg-Essen zwischen dem Kreuz Duisburg und dem Kreuz Kaiserberg wegen Bauarbeiten in beiden Richtungen gesperrt. Die A42 Emscher Schnellweg Kamp-Lindfort-Dortmund zwischen Herne-Krange und Baukau noch bis Dienstag früh gesperrt wegen Bauarbeiten. Die A61 Mönchengladbach Richtung Venlo zwischen Kaltenkirchen und Grenzwald wegen Bauarbeiten gesperrt. Und die letzte Meldung. Die A67 Mönchhof-Dreieck Richtung Darmstadt zwischen Mönchhof-Dreieck und Rüsselsheimer-Dreieck nach einem Unfall gesperrt. Das waren die Verkehrsmeldungen. Ich wünsche Ihnen eine gute Fahrt.
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0: Mit Markus Poschlott und besten Grüßen aus Magdeburg ins ganze Land. Guten Morgen.

0: Amy Grant, Baby Baby. Das ist die ARD-Hitnacht. Hallo und guten Morgen, 4.40 Uhr. So, und an diesem Morgen, in dieser Nacht, sprechen wir über die kleinen Gesten, die manchmal die ganze Welt bedeuten. Die kleinen Gesten, die einen den Tag schöner machen. Das würde ich gerne mal wissen. Welche waren das so? An welche erinnern Sie sich spontan, die Sie entweder bekommen haben oder selber gegeben haben?
1: Ich bin Irmgard Rauscher aus Wilhelmshof, das ist bei Nürnberg. Und zwar, ich bin 75 Jahre alt und habe 50 Jahre eine Bäckerei mit meinem Mann in einem 5000 Einwohner zählenden Dorfbetrieb. Und wenn ich heute noch auf die Straße gehe und die Autofahrer winken mir und selbst junge Männer grüßen mich und es rettet mir dann manchmal den Tag, dass man doch nicht vergessen ist.
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Guten Morgen am Weltseifenblasentag. Es ist 4.52 Uhr, das ist tatsächlich so. Was auch immer Sie heute vorhaben, haben Sie einen guten Montag. Kommen Sie gut in die neue Woche. Wir bringen Sie ja rein mit dem flotten Sound von ABC. Das ist die ARD-Hitnacht. Hallo und guten Morgen zusammen.

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2: Ganz schön neblig, wenn Sie heute draußen unterwegs sind. Also bis in den Vormittag hält sich dieser Nebel. Danach setzt sich die Sonne überall durch. Gibt heute nur wenig Wolken, bleibt trocken. Das Ganze bei Temperaturen 18 bis 22 Grad. Auch morgen und am Mittwoch gibt es nach gebietsweise Nebelauflösung dann reichlich Sonnenschein. Bleibt trocken. Die Höchstwerte liegen weiter bei milden 19 bis 22 Grad. Donnerstag wird es wechselhaft. Zeitweise auch windig. Gebietsweise können auch Schauer durchziehen. Und von den Temperaturen her, da wird es dann ein bisschen weniger. Unter 20 Grad bekommen wir da. Und jetzt die Nachrichten des Morgens.
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3: Um 5 Uhr mit Wolfgang Berger. Nach seinem Überraschungsbesuch in Kiew hat Kanzler Merz betont, wie wichtig eine verlässliche Unterstützung für die Ukraine ist. Das liege auch im deutschen Interesse, sagte Merz im Bericht aus Berlin in der ARD. Außerdem sei eine stabile deutsche Regierung für die gesamte Stabilität Europas gerade in diesen turbulenten Zeiten wichtig. Aus Berlin Tim Aßmann.
4: Viele Menschen in Deutschland würden das im Augenblick vielleicht unterschätzen, sagte Merz. Wenn in Sachsen-Anhalt eine Regierung unter Führung der AfD und in Berlin unter Führung der Linken entstehe, sei das kein Beitrag zur Stabilität Deutschlands. Es sei jetzt an uns allen, das Richtige für Deutschland zu tun, um eine Chance zu haben, ein stabiles Land in der Mitte Europas zu bleiben, appellierte der Bundeskanzler. Mit Blick auf die schwarz-rote Bundesregierung erklärte Friedrich Merz, man müsse zusammenbleiben und das Land nach vorne bringen. Er sei fest entschlossen, das zu tun, bekräftigte der Kanzler.
3: Für die Marine soll ein neuer Hafen an der Nordseeküste entstehen. Verteidigungsminister Pistorius will sich heute zusammen mit Niedersachsens Ministerpräsident Lies zu den Plänen äußern. Medienberichten zufolge soll Emden der Standort für den neuen Marinestützpunkt werden. Offiziell entschieden ist das aber noch nicht. An der Nordseeküste hat die Marine bisher nur in Wilhelmshaven einen eigenen Hafen. Nach eigenen Angaben benötigt sie weitere Liegeplätze für Fregatten, Minensuchboote und Schlepper. Ab heute werden in Stockholm und Oslo die diesjährigen Nobelpreisträger bekannt gegeben. Im 125. Jahr der Vergabe der Auszeichnungen hat die Nobelstiftung das Preisgeld erhöht. Aus Stockholm Christian Stichler.
5: Statt bisher 11 Millionen schwedische Kronen bekommen der oder die Preisträger nun 12, also eine Million mehr. Das sind umgerechnet etwas mehr als 1 Million Euro. Zum Auftakt wird heute um 11.30 Uhr der Medizin-Nobelpreis bekannt gegeben. Am morgigen Dienstag folgt dann der Preis für Physik, am Mittwoch der für Chemie. Der Donnerstag steht im Zeichen des Literatur-Nobelpreises. Am Freitag schließlich ist das norwegische Nobelkomitee dran, das den Friedensnobelpreis in Oslo bekannt gibt.
3: Und übergeben werden die Auszeichnungen dann am 10. Dezember. In der Fußball-Nations League hat die DFB-Elf gegen Griechenland einen Sieg verpasst. Das Rückspiel in Thessaloniki endete gestern Abend 0:0 unentschieden. Beim Hinspiel vor einer Woche hatte das Team von Bundestrainer Jürgen Klopp 0:1 verloren. Damit muss die DFB-Auswahl um den Einzug ins Viertelfinale der Nations League bangen. Zum Abschluss der Vorrunde gastiert die deutsche Fußballnationalmannschaft im November in Serbien und spielt außerdem noch gegen die Niederlande.

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3: Mit Andrea Hille. Guten Morgen. Bundeskanzler Merz will die geplanten Sozialreformen noch in diesem Jahr auf den Weg bringen. Dafür müsse die Regierungskoalition zusammenhalten und stabil bleiben, appellierte Merz in der ARD an die beteiligten Parteien. Er betonte, ganz Europa hänge an der Stabilität in Deutschland. Das würden viele Menschen im Augenblick mutmaßlich unterschätzen. Der Kanzler erklärte, vor allem bei der Rentenversicherung müssten bis zum Jahresende die notwendigen Entscheidungen getroffen werden. Dazu liegen sehr gut ausgearbeitete Vorschläge auf dem Tisch. Der parteilose Thomas Schubert bleibt Oberbürgermeister von Coswig im Landkreis Meißen. Wie die Stadt auf ihrer Internetseite mitteilte, erhielt Schubert rund 99% der abgegebenen Stimmen. Allerdings lag die Wahlbeteiligung unter 20%. Zudem hatte Schubert keinen Gegenkandidaten. Für den 54-Jährigen ist es die zweite Amtszeit als Coswiger Oberbürgermeister. In Tannenberg im Erzgebirgskreis ist am späten Abend ein Feuer in einem Einfamilienhaus ausgebrochen. Der Bewohner flüchtete nach Angaben der Polizei vor den Flammen aufs Dach und wurde von der Feuerwehr über eine Drehleiter gerettet. Er wurde in ein Krankenhaus gebracht. Der Einsatz dauerte am frühen Morgen noch an. Dabei trugen Kräfte des technischen Hilfswerks das Dach des Hauses ab, um weitere Löscharbeiten im Inneren des Gebäudes zu ermöglichen. Brandursache und Schadenshöhe sind bislang unklar. Die deutsche Fußballnationalmannschaft hat in der Nations League gegen Griechenland erneut nicht gewonnen. Das Rückspiel in Thessaloniki endete torlos, wie André Siems berichtet.
4: Das Team von Jürgen Klopp hat vor allen Dingen in der ersten Halbzeit überzeugt, kam immer wieder zu guten Abschlüssen, auch weil Derry Sherhand am linken Flügel das Spiel an sich riss. Jonas Urbich parierte einmal fantastisch gegen Masuras Kopfball, der zu unbedrängt vor ihm und dem deutschen Tor auftauchte. Ein Treffer für die Deutschen von Burkhardt wurde wegen Handspiels von Bischof zurückgepfiffen. In der zweiten Halbzeit war die Partie ausgeglichener, die Deutschen immer noch die dominantere Mannschaft, ohne allerdings zu glänzen. Treufer gab gegen Ende noch eine gute Chance für Deutschland, so blieb es beim 0:0 in Thessaloniki.
3: Die DFB 11 steht damit nach 4 Nations League Spieltagen in ihrer Gruppe auf Platz 3 hinter den Niederlanden und Griechenland. Nur die beiden besten Teams ziehen ins Viertelfinale ein. Im deutschen Handballpokal der Frauen ist Sachsen-Zwickau ausgeschieden. Der Bundesligist unterlag im Achtelfinale bei Ligakonkurrent Bensheim-Auerbach mit 22:31. Das waren Nachrichten von MDR Sachsen. 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
2: Guten Morgen. Bundeskanzler Merz will die geplanten Sozialreformen noch in diesem Jahr auf den Weg bringen. Dafür müsse die Regierungskoalition zusammenhalten und stabil bleiben, appellierte Merz in der ARD an die beteiligten Parteien. Er betonte, ganz Europa hänge an der Stabilität in Deutschland. Das würden viele Menschen im Augenblick mutmaßlich unterschätzen. Der Kanzler erklärte, vor allem bei der Rentenversicherung müssten bis zum Jahresende die notwendigen Entscheidungen getroffen werden. Dazu legen sehr gut ausgearbeitete Vorschläge auf dem Tisch. In Sachsen endet in diesen Tagen die Weinlese. Das ist deutlich früher als normalerweise. Wie der Sächsische Weinbauverband mitteilte, liegt der Gesamtertrag mit 23.000 bis 24.000 Hektoliter unter dem Vorjahresergebnis. Dafür rechnet der Verbandsvorsitzende Felix Höselbart jedoch mit besonders guten Weinqualitäten. Er sagte MDR Sachsen,
3: weil jetzt gerade die Witterung zur Ernte, zur Reifephase, die war sozusagen sehr günstig. Also es war nicht mehr so heiß, es war dann doch wieder Wasser da. Das heißt also, die Aroma- und Geschmacksstoffe konnten gut ausgebildet werden. Und wir hatten zwar immer mal wieder Regen, aber der ist dann schnell wieder abgetrocknet, dass sozusagen wirklich auch von der Witterung her sehr günstige Bedingungen waren und auch keine Bedingungen waren, die jetzt irgendwie Traubenfäule oder irgendwas gefördert hätten.
2: In Leipzig haben mehr als 72.000 Menschen die diesjährige Hobbymesse besucht. Das teilten die Organisatoren zum Abschluss der dreitägigen Veranstaltung mit. Bei der 30. Auflage der Hobbymesse hatten seit Freitag über 500 Aussteller aus 19 Ländern ihre Neuheiten aus Modellbau, Spiel und Sport präsentiert. Höhepunkte des Rahmenprogramms waren die Europacups im Speedklettern und ein letztlich gescheiterter Weltrekordversuch im Quiz mit mehr als 2.000 Teilnehmern. Bei der zeitgleich stattfindenden Messe Jagd und Angeln im Leipziger Agrapark wurden mehr als 19.000 Besucher gezählt. Die deutsche Fußballnationalmannschaft hat in der Nations League gegen Griechenland erneut nicht gewonnen. Das Rückspiel in Thessaloniki endete 0:0. Die DFB-11 steht damit nach 4 Spieltagen in ihrer Gruppe auf Platz 3 hinter den Niederlanden und Griechenland. Nur die beiden besten Teams ziehen ins Viertelfinale ein. Die Lausitzer Füchse haben das Sachsen-Derby in der zweiten deutschen Eishockey-Liga gewonnen. Sie siegten bei den Eispiraten Krimmitschau 3:2. Die Dresdner Eislöwen setzten sich in Landshut mit 5:2 durch. Das waren Nachrichten von MDR Sachsen. 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
2: Mit Andrea Hille. Guten Morgen. Kulturschaffende aus ganz Sachsen wollen am Vormittag in Dresden gegen Kürzungen im Kulturetat des Freistaates protestieren. Sie folgen einem Aufruf des Landesverbandes des Deutschen Bühnenvereins. Er will auf die angespannte finanzielle Situation vieler Theater und Orchester in Sachsen aufmerksam machen. Anlass sind die laufenden Haushaltsberatungen des Freistaates, bei denen über massive Einschnitte diskutiert wird. Der Bühnenverein fordert, die Kulturförderung mindestens auf aktuellem Niveau beizubehalten und dabei gestiegene Kosten für Personal, Energie und Dienstleistungen zu berücksichtigen. An der Demonstration beteiligen sich unter anderem Mitglieder der Theater Chemnitz, Plauen-Zwickau und Annaberg-Buchholz sowie der Vogtland-Philharmonie. Bundeskanzler Merz will die geplanten Sozialreformen noch in diesem Jahr auf den Weg bringen. Dafür müsse die Regierungskoalition zusammenhalten und stabil bleiben, appellierte Merz in der ARD an die beteiligten Parteien. Er betonte, ganz Europa hänge an der Stabilität in Deutschland. Das würden viele Menschen im Augenblick mutmaßlich unterschätzen. Der Kanzler erklärte, vor allem bei der Rentenversicherung müssten bis zum Jahresende die notwendigen Entscheidungen getroffen werden. Dazu legen sehr gut ausgearbeitete Vorschläge auf dem Tisch. Dresden präsentiert sich ab heute auf der Immobilienmesse Expo Real in München. Dort werden bis zum Mittwoch Besucher aus 70 Ländern erwartet. Was sich die Stadt von ihrem Auftritt in München erhofft, fasst MDR Sachsen-Redakteurin Margit Zuckut zusammen.
3: Dresden will die Show nutzen, um Partner für 4 Stadtentwicklungsprojekte zu gewinnen. Das Opernquartier, den Sachsenplatz, das Operettenareal Leuben und die Windmühlenstraße. Diese Vorhaben sollen vorangebracht werden, denn Dresden wächst. Wie Baubürgermeister Stefan Kühn sagte, werden bis 2035 rund 21.000 neue Wohnungen in Dresden benötigt. Mit den 4 Projekten solle nicht nur dringend benötigter Wohnraum entstehen, sondern es gehe auch um neue Gewerbeflächen, soziale und kulturelle Angebote und um Gastronomie.
2: Die deutsche Fußballnationalmannschaft hat in der Nations League gegen Griechenland erneut nicht gewonnen. Das Rückspiel in Thessaloniki endete 0:0. Die DFB-Elf steht damit nach 4 Spieltagen in ihrer Gruppe auf Platz 3 hinter den Niederlanden und Griechenland. Nur die beiden besten Teams ziehen ins Viertelfinale ein. Die Niners Chemnitz haben das Ostduell in der ersten Basketball-Bundesliga verloren. Die Mannschaft unterlag bei Science City Jena mit 76:82. Das waren Nachrichten von MDR Sachsen. 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
4: Kulturschaffende aus ganz Sachsen wollen am Vormittag in Dresden gegen Kürzungen im Kulturetat des Freistaates protestieren. Sie folgen einem Aufruf des Landesverbandes des Deutschen Bühnenvereins. Er will auf die angespannte finanzielle Situation vieler Theater und Orchester in Sachsen aufmerksam machen. Anlass sind die laufenden Haushaltsberatungen des Freistaates, bei denen über massive Einschnitte diskutiert wird. Der Bühnenverein fordert, die Kulturförderung mindestens auf aktuellem Niveau beizubehalten und dabei gestiegene Kosten für Personal, Energie und Dienstleistungen zu berücksichtigen. An der Demonstration beteiligen sich unter anderem Mitglieder der Theater Chemnitz, Plauen-Zwickau, Annaberg-Buchholz sowie der Vogtland-Philharmonie. Anlässlich des Tages der Deutschen Einheit werden 21 Menschen mit dem Bundesverdienstkreuz geehrt. Bundespräsident Steinmeier überreicht die Orden am Vormittag in Berlin. Unter den Ausgezeichneten sind die griechische Schlagersängerin Nana Muscuri und der Jazz-Trompeter Till Brönner. Auch der Chemnitzer Architekt und Autor Gerald Richter erhält heute von Steinmeier den Verdienstorden der Bundesrepublik Deutschland. Über sein gesellschaftliches Engagement informiert MDR-Sachsen-Reporterin Monika Di Carlo.
5: Gerald Richter, 1955 in Sachsen geboren, setzt sich seit vielen Jahren für den Frieden ein. Seit 2011 engagiert er sich in der Chemnitzer Bürgerinitiative Aktion C für Frieden und Toleranz. Er begleitet maßgeblich die Aktion um die Chemnitzer Friedensbanner. Das sind handgemalte, meterlange Plakate, gestaltet von Schülerinnen und Schülern aus Chemnitz und der Region. Im Kulturhauptstadtjahr hüllten die Friedensbanner für mehrere Wochen die Oberschule am Hartmannplatz ein. Der Bundesverdienstorden ist die höchste Anerkennung der Bundesrepublik Deutschland für Verdienste um das Gemeinwohl.
4: Die neue E-Auto-Prämie ist seit ihrem Start im Mai an 100.000 Antragsteller ausgezahlt worden. Das teilte die Bundesregierung mit. Umweltminister Schneider sagte der Bild-Zeitung, damit habe das Förderprogramm die Erwartungen weit übertroffen. Er betonte, das Geld komme vor allem Menschen zugute, die aus finanziellen Gründen bisher nicht einmal daran gedacht hätten, sich ein E-Auto zu kaufen. Zudem mache jedes zusätzliche Elektrofahrzeug Deutschland unabhängiger von teuren Ölimporten und internationalen Konflikten. Die Fördermittel reichen nach Regierungsangaben für schätzungsweise 800.000 bezuschusste Fahrzeuge. In Tannenberg im Erzgebirgskreis ist ein Einfamilienhaus abgebrannt. Nach Angaben der Polizei war das Feuer gestern am späten Abend ausgebrochen. Der 58 Jahre alte Bewohner flüchtete vor den Flammen aufs Dach und wurde von der Feuerwehr über eine Drehleiter gerettet. Er kam in ein Krankenhaus. Die Löscharbeiten dauerten bis in die Morgenstunden. Dabei mussten Kräfte des technischen Hilfswerks unter anderem das Dach des Hauses abtragen. Das waren Nachrichten von MDR Sachsen. 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
6: Hier kommt der MDR Sachsen Verkehrsservice. Auf der B98 zwischen dem Abzweig Neustadt in Sachsen und Bischofswerda gibt es Behinderungen nach einem Unfall. B181 Richtung Leipzig zwischen Dölzig und Rückmarsdorf 2 Kilometer Stau, brauchen Sie 20 Minuten länger. Und im Landkreis Görlitz sind nach Unfällen gesperrt die Straßen zwischen Dittelsdorf und dem Abzweig Schlegel und zwischen Kunnewitz und der B99. Und wir haben aktuelle Blitzer.
7: Auf der A72 Richtung Hof zwischen Zwickau West und Reichenbach. Dann auf der A72 Richtung Leipzig zwischen Zwickau Ost und Hartenstein. Stein zwischen Dahlen und Lauser und am Ortseingang Grüner aus Richtung Wüstenbrand. Und für mehr Tipps unsere kostenlose Verkehrshotline, das ist die 0800 6375 637. 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
6: Guten Morgen.

0: Morgen, hier ist das Sachsenradio. 9.14 Uhr haben wir es heute an einem ganz besonderen Tag. Es ist nämlich Tag der Lehrer. Und jetzt frage ich mich immer, man läuft vielleicht so durch die Stadt. Auf einmal steht so der alte Mathelehrer vor einem. Was würde man dem denn?
1: Dem würde ich was erzählen.
0: Echt? Was würdest du dem sagen?
1: Der war echt unfair.
0: Echt?
1: Also hast du jetzt ausgerechnet den Mathelehrer? Ja,
0: ich würde tatsächlich so eine Nummer machen, dass ich sage, so alles, was du uns beigebracht hast, brauche ich im Leben gar nicht. Kurvendiskussion.
1: Ja, Kurvendiskussion braucht man nicht. Dreisatz also, brauche ich oft.
0: Ja, okay, das stimmt. Deswegen haben wir jetzt mal von Ihnen wissen wollen, Weltlehrertag, was würden Sie denn Ihrem Lehrer jetzt gern mal noch mit auf den Weg geben?
2: Ich würde mich bedanken, meine Lehrer. Der eine Lehrer, der Sportlehrer gerade, was früher der schönste Mann von Bautzen war. Na, man hat ja was gelernt bei denen auch, auf alle Fälle. Ne? Und die laden wir auch zum Klassentreffen ein.
3: Ja, von der Sache her an unseren Klassenlehrer Stanislav hieß er. Wirklich danke, der hat uns gut durchgebracht bis zur 10.
4: Ich würde meinem Klassenlehrer von damals sagen, dass der mir ganz viel für meinen Weg mitgegeben hat und dass ich immer noch froh bin, dass ich den hatte. Danke! Danke, Rainer!
5: Ich hatte viele Lehrer, die haben mir sehr viel beigebracht, aber einfach, weil die den Unterricht interessant gestaltet haben. Also danke dafür, dass es solche Lehrer gibt, die versuchen halt außerhalb des Lehrplans den Leuten immer noch was beizubringen. Und manche Lehrer, die haben einfach pur nach Lehrplan gelernt und das hat mir persönlich nicht so viel gebracht. Offener zu sein für vielleicht andere Lehrmethodiken.
1: Mhm. Aber es gibt doch auch wirklich Lehrer, die haben einem sowas mit wirklich fürs Leben mit auf den Weg gegeben. So wie man sich verhält, die haben das vorgelebt, wie man zu sein hat und so. Ich finde, das sind doch die, denen man am Ende eigentlich dankbar ist, oder?
0: Wenn du das so sagst.
1: Dann hast du keine freundlichen Lehrer.
0: Doch. Ich sag nichts mehr, ja. Ohne meinen Anwalt. So 9.16 Uhr, guten Morgen.

Guten Morgen, hier ist das Sachsenradio 9.23 Uhr und Jürgen Kubisch aus Dresden. Bergfrei, lieber Sanges- und Bergfreund Jürgen Kubisch, 80 Jahre, ist gratuliert der sächsische Bergsteigerchor Kurt Schlosser ganz herzlich zum Geburtstag. Der erste Bass ist der Herr Kubisch, also alles Gute und Sie freuen sich auf die vielen gemeinsamen Konzerte, die noch kommen. Und Willi Wallner aus Zwönitz, alles Liebe zum 75. Das sagt deine Steffi. Na, na.

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1: 1250 Euro. So viel hat der Feuerwehrverein Dülen schon gewonnen, weil der Promi des Tages richtig erraten wurde, Lessing. Und jetzt kann das Geld verdoppelt werden, damit ein Schnelleinsatzzelt angeschafft werden kann.
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3: Wir brauchen dringend Unterstützung, um bis 16 Uhr, dass wir das hinbekommen.
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3: Ja, das ist machbar.
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14: Mit Andrea Hille. Kulturschaffende aus ganz Sachsen wollen am Vormittag in Dresden gegen Kürzungen im Kulturetat des Freistaates protestieren. Sie folgen einem Aufruf des Landesverbandes des Deutschen Bühnenvereins. Er will auf die angespannte finanzielle Situation vieler Theater und Orchester in Sachsen aufmerksam machen. Die neue E-Auto-Prämie ist seit ihrem Start im Mai an 100.000 Antragsteller ausgezahlt worden. Das teilte die Bundesregierung mit. Umweltminister Schneider sagte der Bild-Zeitung, damit habe das Förderprogramm die Erwartungen weit übertroffen. Die deutsche Fußballnationalmannschaft muss um den Einzug ins Viertelfinale der Nations League bangen. Das Rückspiel gegen Griechenland endete 0:0. Die DFB-Elf steht damit in ihrer Gruppe auf Platz 3 hinter den Niederlanden und Griechenland.
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15: Einen schönen guten Morgen. Zunächst schauen wir aufs Wetter. Zäh ist der Nebel, der durch die Oberlausitz wabert. Die Sonne wird noch eine Weile damit zu tun haben, dort durchzukommen. Der Nachmittag soll aber sonnig werden und dann steigen die Temperaturen auf 21 Grad. Im Lausitzer Seenlandklinikum in Hoyerswerda wird ab heute im neuen OP-Bereich operiert. Das sagte ein Sprecher des Krankenhauses auf Anfrage von MDR Sachsen. Fast ein Jahr lang wurde der OP-Bereich umgebaut und auf den neuesten medizinischen Stand gebracht. Das Seenlandklinikum hat nun einen Hybrid-Operationssaal, in dem die Chirurgen in Echtzeit mit modernen bildgebenden Verfahren operieren können. Es wurde auch ein neuer OP-Saal für Eingriffe mit dem Da Vinci-Operationsroboter gebaut. Insgesamt hat das Seenland-Klinikum Hoyerswerda mehr als 7 Millionen Euro in den neuen OP-Bereich investiert. Der größte Teil des Geldes stammt aus Mitteln für den Strukturwandel. Drei Unternehmen aus der Oberlausitz sind für den Preis Sächsischer Meilenstein 2026 nominiert. Das hat das Wirtschaftsministerium mitgeteilt. Es handelt sich um die Sächsische Hebe- und Zurtechnik GmbH aus Großröhrsdorf, Klockau Optik aus Bautzen und den Schließanlagenservice Leonard Hauslock aus Pulsnitz. Der Wettbewerb prämiert erfolgreiche Unternehmensnachfolgen. Die Preisverleihung ist Anfang November. In der Nacht von Freitag zu Sonnabend sind Unbekannte in einen Einkaufsmarkt an der äußeren Zittauer Straße in Löbau eingestiegen. Was sie genau gestohlen haben, ist noch nicht bekannt, aber bei ihrem Einbruch verursachten sie einen Schaden von etwa 11.000 Euro. Eishockey-Zweitligist Lausitzer Füchse hat gestern Abend das Sachsen-Derby in Krimmetschau mit 3:2 gewonnen. Zweimal geriet Weißwasser in Rückstand, im ersten und im zweiten Drittel. Zweimal konnten die Füchse ausgleichen durch Christopher Theodor und Jakob Schmitz-Weistrup. In der 55. Spielminute gelangt dann Adam Brady der Siegtreffer. In der Tabelle klettern die Lausitzer durch den Sieg auf Rang 9. Am Freitag empfangen sie den Tabellenführer Düsseldorfer EG im Fuchsbau in Weißwasser. Soweit die aktuellen Meldungen für die Oberlausitz.
2: Hier kommt der MDR Sachsen Verkehrsservice. A14 Richtung Magdeburg zwischen Grimmau und Naunhof. 5 Kilometer stockender Verkehr, brauchen Sie eine Viertelstunde länger. Und B181 Richtung Leipzig zwischen Dölzig und Rückmarsdorf. 2 Kilometer Stau, brauchen Sie 20 Minuten länger. Nach Unfällen sind gesperrt die B173 zwischen Lichtenstein und Hermsdorf am Abzweig Chemnitzer Straße und im Landkreis Görlitz die Straße zwischen Kunnewitz und der B99. Und wir haben Blitzer auf der A72 Richtung Hof zwischen Zwickau-West und Reichenbach. Dann auf der A72 Richtung Leipzig zwischen Zwickau-Ost und Hafenstein. Sowie zwischen Dahlen und Lausa und am Ortseingang Grüner aus Richtung Wüstenbrand. Für mehr Tipps unsere kostenlose Verkehrshotline 0800 637 5637. Schnell und aktuell der MDR Sachsen Verkehrsservice. Guten Morgen.

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0: Immer wieder schön. Phil Collins, The Groovy Kind of Love, hier bei uns beim Sachsenradio 49. Die Aufgabe gar nicht so einfach, aber es geht am Ende auch um 2500 Euro.
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0: Heute spielt der Feuerwehrverein Düren um 2500 Euro. 1250 hat er schon sicher, indem unser Promi des Tages erraten wurde, nämlich Lessing. Nun kommt Teil 2 und da gilt es bis 16 Uhr drei Ringe aus je 50 Menschen zu bilden. Ein Ring, da sollen alle komplett als Bauern verkleidet sein. Beim zweiten müssen Läufer, Türme und Springer zu sehen sein. Und beim dritten Damen und Könige.
2: Und Tobias Schiffner ist nochmal am Telefon.
0: Erstmal wollen wir von Ihnen wissen, wie geht's Ihnen denn jetzt so? Ich sag's mal ein Stündchen, nachdem Sie die Aufgabe erfahren haben.
3: Ja, doch schon erleichtert.
0: Erleichtert?
3: Wir sehen, dass es machbar ist. Also wir rühren die Werbetrommel und wir sind guter Hoffnung.
0: Wisst ihr, was so herrlich ist? So in der Redaktion geht's dann immer, nee, das ist viel zu schwer und da geben die doch alle gleich auf. Und jetzt kommen Sie um die Ecke und sagen, oh, ist machbar. Aber brauchen Sie denn Hilfe von außerhalb?
3: Ja, klar. Darauf sind wir mit angewiesen. Also wir rühren schon die Werbetrommel und wenn wir das jetzt mit euch machen, denke ich mal, ist das machbar.
0: Okay, das heißt also 16 Uhr gilt immer noch, Feuerwehr Dölen, Talstraße 7a. Was denken Sie eher, ist das Problem, die Leute zusammenzubekommen oder dass die sich, ich sag mal, noch so ein bisschen verkleiden müssen?
3: Ja, dass sie sich noch mit verkleiden müssen und dass wir nicht nur Bauern da haben, sondern auch Könige, Läufer.
0: Damen. Ja, ich gucke aber nicht genau aufs Geschlecht. Ja? Also wenn deine Frau sich als König verkleidet, ist es halt so. Ja. Oh, ja. Ich bin da sehr offen bei sowas. So, Herr Schiffner, dann drück mal ganz doll die Daumen, dass das klappt.
2: Das machen wir auf jeden Fall. Ich frage mich den ganzen Morgen schon, ob wir die Ringparabel noch kurz erklären müssen, wenigstens, sag mal. Oder können wir das einfach so als gegeben
0: Kannst
2: hinnehmen?
0: Kannst du das erklären? Dann erklär's.
3: Ich halte dann nochmal für alle, die dann mit dazukommen und eigentlich jetzt Stress haben, ein Kostüm zu finden. Nochmal kurz mit erklären, oder?
2: Ja, dann mal los. Also, ein Vater gab seinen Söhnen drei Ringe, von denen nur ein einziger eigentlich wertvoll war. Aber weil er alle seine drei Söhne gleich lieb gehabt hat, hat er drei gleiche Ringe angefertigt. Und das Ganze ist eben eine Metapher für die drei Weltreligionen, die alle gleich wertvoll sind. Genauso wie die Söhne seinem Vater.
0: So. Elena Deutsch 1, bitte.
2: Ja, ne?
0: Sehr gut.
2: Mit Sternchen aber jetzt.
0: Ich hätte es jetzt so nicht hinbekommen. Darum habe ich mich sehr dezent zurückgehalten. Aber das muss ich nicht hinbekommen. Ich muss einfach nur kontrollieren, ob Sie die Aufgabe schaffen. Das heute 16 Uhr. Ich bin ab 15 Uhr mit da. Deswegen, wer das jetzt hört, kommen Sie einfach mit dazu. Und nicht erst 16 Uhr, weil 16 Uhr müssen die Ringe bereits stehen. Wie gesagt, drei Ringe, 50 Leute pro Ring Minimum. Ein Ring komplett Bauern, der zweite Ring Springer, Läufer, Turm und der dritte Ring dann Damen und Könige. Herr Schiffner, ich freue mich drauf.
2: Alle Deutschlehrer, die nicht zufrieden sind, schreiben Sie uns bitte keine E-Mail.
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0: Peter Cornelius hier bei uns beim Sachsenradio Reich für die Insel. Ja, wer ist das nicht? 9.50 Uhr und wir haben Oktober. Die einen sagen, es ist der goldene Monat. Für uns beginnt die Jahreszeit des Gruselns.
1: Also langsam löst sich der Nebel, aber wir hüllen uns weiter darin ein. 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
3: 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Also Deutschland hatte halt den Krieg komplett verloren, war von den Siegermächten besetzt. 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
8: Zehe Nebelfelder, die sich halten, aber so langsam auflösen. Und wenn ich herausgucke, ich sehe sie schon, die Sonne, die sich heute durchsetzen möchte. Das Ganze bei 18 bis 22 Grad. Auch morgen kommt im Tagesverlauf die Sonne dann durch. Das bei maximal 23 Grad. So, ich düse dann heute mal zur Feuerwehr Döhlen. Da geht es ja um 2.500 Euro. Sie können alle mithelfen. Wir brauchen so viele Menschen wie möglich. Und das Ganze 16 Uhr Feuerwehr Döhlen, Talstraße 7a. Hier geht's jetzt weiter mit den Nachrichten und Andrea Hill und dann heute Vormittag mit Peggy Wolter.
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9: Kulturschaffende aus ganz Sachsen wollen am Vormittag in Dresden gegen Kürzungen im Kulturetat des Freistaates protestieren. Sie folgen einem Aufruf des Landesverbandes des Deutschen Bühnenvereins. Er will auf die angespannte finanzielle Situation vieler Theater und Orchester in Sachsen aufmerksam machen. Anlass sind die laufenden Haushaltsberatungen des Freistaates, bei denen über massive Einschnitte diskutiert wird. Der Bühnenverein fordert, die Kulturförderung mindestens auf aktuellem Niveau beizubehalten und dabei gestiegene Kosten für Personal, Energie und Dienstleistungen zu berücksichtigen. An der Demonstration beteiligen sich unter anderem Mitglieder der Theater Chemnitz, Plauen-Zwickau und Annaberg-Buchholz sowie der Vogtland-Philharmonie. Anlässlich des Tages der Deutschen Einheit werden 21 Menschen mit dem Bundesverdienstkreuz geehrt. Bundespräsident Steinmeier überreicht die Orden am Vormittag in Berlin. Unter den Ausgezeichneten sind die griechische Schlagersängerin Nana Muscuri sowie der Jazztrompeter Till Brönner. Auch zwei Bürger aus Sachsen erhalten von Steinmeier den Verdienstorden der Bundesrepublik Deutschland. Die gebürtige Kasachin Angelina Burdück aus Schmölln-Putzkau hat den Verein Mosaika gegründet, der anderen Zugewanderten beim Ankommen und Einleben in ihrer neuen Heimat hilft. Der Architekt und Autor Gerald Richter rief das Schülerkunstprojekt Chemnitzer Friedensbanner ins Leben. In Leipzig werden heute die Tarifverhandlungen für die rund 400 Beschäftigten der Leipziger Messegesellschaft fortgesetzt. Die Gewerkschaft Verdi fordert für sie unter anderem 350 Euro mehr pro Monat und eine Arbeitszeitverkürzung auf 38 Wochenstunden bei vollem Lohnausgleich. Die Leipziger Messe hatte das als überzogen zurückgewiesen. Sie kündigte aber an, ein eigenes, verbessertes Angebot vorzulegen. Vergangene Woche hatten die Beschäftigten zwei Tage die Arbeit niedergelegt. Die Stadt Eilenburg verkürzt ihren Planetenwanderweg von 3 auf 1,8 Kilometer. Nach Angaben der Verwaltung soll damit unter anderem der Vandalismus eingedämmt werden. Die zuletzt mehrfach beschädigten Tafeln und Modelle würden repariert und an die neue Strecke versetzt. Mit der Umgestaltung werde zudem auf Wünsche von Kitas und Schulen reagiert, sagte Philipp Sobeck von der Wirtschaftsförderung MDR Sachsen.
10: Und somit war das eben so ein Stück weit auch der Aufhänger zu sagen, wir verkürzen nicht nur, sondern wir legen den Planetenwanderweg so um, dass er eben auch eine bessere Sichtbarkeit bekommt vom Tierpark im Stadtpark oder dann eben auch der Endpunkt dieses Planetenwanderwegs, der ja dann perspektivisch an der Sternwarte in Eilenburg sein soll. Und deswegen eben auch ein absoluter Mehrwert für Familien, für Kinder und auch für ältere Menschen natürlich, weil eben auch durch die kürzere Streckenführung auch so ein bisschen der Inklusionsgedanke da war. Auch da können wir irgendwie was tun mit einer kürzeren Streckenführung und das ist uns, glaube ich, jetzt mit der Idee auch ganz gut gelungen.
9: Das waren Nachrichten von MDR Sachsen. 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
11: Und damit ist es 10.03 Uhr. Schönen guten Tag. Der MDR Sachsen Verkehrsservice nach Unfällen sind gesperrt. Die B173 zwischen Lichtenstein und Hermsdorf am Abzweig Chemnitzer Straße und im Landkreis Görlitz die Straße zwischen Kunnerwitz und der B99. Und alle neuen Blitzer heute Vormittag, Sie haben gemeldet, geblitzt wird auf der A72 Richtung Hof zwischen Zwickau West und Reichenbach, noch einmal auf der A72 Richtung Leipzig zwischen Zwickau Ost und Hartenstein, auf der B6 am Ortsausgang Meißen Richtung Dresden, auf der B93 zwischen Zwickau und Mosel sowie zwischen Dahlen und Lausa und auch ein Blitzer am Ortseingang Grüner aus Richtung Wüstenbrand. Ergänzen können Sie jederzeit. Melden Sie Staus, Blitzer, Verkehrsbehinderungen rund um die Uhr kostenfrei unter 0800 637 5637. 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Der MDR Sachsen Verkehrsservice.
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11: Der Montag nach dem Feiertagswochenende und da ist bei den meisten garantiert schon wieder Action um diese Uhrzeit. Aber nicht gleich übertreiben, wir haben noch 5 Tage bis zum nächsten Wochenende. Schönen Vormittag gemeinsam.
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Sie hören das Sachsenradio und das am 5. Oktober. Ja, der Monat hat gerade erst begonnen, aber es gibt schon einige, die können es kaum erwarten. Die sehnen sich nach dem 31. Oktober, denn dann steht ganz groß das Gruseln wieder im Kalender. Halloween am 31. Oktober. Ja, Halloween, die Nacht der Schauermärchen und

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1: Ja, klingt nicht nur so. Ist es auch, denn obwohl daran so gut wie alles erfunden und erlogen ist, bilden sich manche Leute ein, ja, die Nazis seien während des Zweiten Weltkriegs im Besitz von Fluggeräten gewesen, die ins All und sogar durch die Zeit reisen konnten.
0: Hört sich erstmal nach einem düsteren Science-Fiction-Film an, Mario. Woher hast du denn deine außergewöhnlichen Informationen bekommen?
1: Die habe ich von einem Historiker in Dresden, der dazu kritisch am Militärhistorischen Museum der Bundeswehr forscht und aktuell auch dazu ausstellt, innerhalb der sehenswerten Sonderschau Wunderwaffen. Und dieser Historiker ist Thoralf Rauchfuß und der weiß eben allerhand über diese bizarren Nazi-UFO-Behauptungen.
2: Also wie gesagt, das ist Bestandteil von Verschwörungserzählungen. So in den 1980er Jahren tauchen plötzlich angebliche Originaldokumente, technische Zeichnungen dieser Flugobjekte dann auf. Und man versteift sich dort sogar zu Behauptungen, also dass sie nicht nur in der Lage gewesen sind, in den Weltraum zu fliegen und interstellare Entfernungen zu überbrücken, sondern dass diese Fluggeräte sogar in der Lage gewesen wären, in der Zeit zurückzureisen. Und man versteigt sich am Ende dieses Films zu der Behauptung, dass deutsche Flugscheiben 10.000 Jahre in die Vergangenheit zurückgereist sind und eigentlich die Begründer antiker Hochkulturen gewesen seien.
1: Also historischer Nonsens, allerdings gefährlicher Nonsens.
0: Und du sagst gefährlich, warum gefährlich?
1: Ja, eben gefährlich, weil das eben für manche rechte Esoteriker zum Beispiel keine unterhaltsamen Romanerfindungen sind, sondern vermeintliche Fakten, die darauf hinauslaufen, deutsche Nazis seien auserwählte UFO- und Zeitreisende gewesen, aber die angeblichen Beweise dafür würden von heutigen Medien und Regierungen unter Verschluss gehalten.
0: Ein spannendes Thema, immer noch aktuell in unseren Zeiten, Unheimliche Heimat. 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

0: Noch ein bisschen schwach, aber so langsam, aber sicher kämpft sie sich durch die Sonne, durch den Nebel an diesem Montagvormittag. Einen schönen Vormittag wünsche ich Ihnen mit dem Sachsenradio. Schon allein bei dem Wort Heizkosten. Ja, kriegen viele von uns Magenschmerzen. Muss aber nicht mehr in Zukunft. Keine Angst mehr vor hohen Heizkosten. In Schwarzenberg, da entstehen nämlich 21 Wohnungen mit Mietflatrate. Die drei Häuser versorgen sich künftig selbst mit Solarstrom. Rund 6 Millionen Euro investiert die Wohnungsgenossenschaft und Ende 2027 sollen die Wohnungen dann bezugsfertig sein. Und beim Spatenstich dabei war auch Vorstandschef Enrico Scharschmidt.
1: Diese Häuser, die jetzt hier entstehen, die sollen mit dazu führen, das Wohngebiet also in eine bessere Zukunft zu führen sozusagen. Und die Bestandteile, die wesentlichen Bestandteile der Wohngebäude bestehen also aus großen Photovoltaikanlagen mit einem Stromspeicher. Und diese Bestandteile sollen dafür sorgen, dass also die Mieter weitgehend sich selbst mit Warmwasser, Heizung und Strom versorgen können. Natürlich E-Mobilität ist ein weiteres Thema.
0: Wohnen der Zukunft. Das schauen wir uns in der nächsten halben Stunde mal genauer an. 10 nach 11:30 hier beim Sachsenradio.

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7: Einen schönen guten Tag. Zunächst schauen wir aufs Wetter. Nachdem der Nebel sich aufgelöst hat, dann wird es heute sonnig in der Oberlausitz bei Höchstwerten bis 21 Grad. Der Förderverein des Museums der Westlausitz kritisiert den Plan des Landkreises Bautzen, die Trägerschaft des Kamenzer Museums aus Kostengründen abzugeben, wie Ulla Simank berichtet.
8: In einem offenen Brief an die Kreisverwaltung heißt es, dass deren Argumente auf teils irreführenden Zahlen basieren. Klar sei zwar, dass das Museum saniert werden müsse, allerdings läge die Kostenprognose dafür bei nur rund 7 Millionen Euro und nicht bei 15 bis 20 Millionen Euro, wie dies die Kreisverwaltung angegeben habe. Aktuell bestehe außerdem kein akuter Sanierungsbedarf. Auch der jährliche Zuschuss des Landkreises falle um einiges niedriger aus als angegeben. Außerdem biete das Museum der Westlausitz als einzige Einrichtung im Landkreis fächerübergreifende naturkundliche Bildungsangebote an.
7: Bauarbeiten auf der A4. Von heute bis zum 15. Oktober wird die Anschlussstelle Bautzen West in Richtung Görlitz gesperrt. Außerdem wird der Verkehr an dieser Baustelle einspurig vorbeigeleitet. Das hat die Autobahn GmbH des Bundes mitgeteilt. Ebenfalls gesperrt ist von heute bis Mittwoch die Anschlussstelle Ottendorfer Kriller in Fahrtrichtung Görlitz. Auch hier wird die Fahrbahn erneuert. Bahnfahrer rund um Görlitz müssen sich ab diese Woche auf Einschränkungen einstellen. Die Deutsche Bahn baut vom 8. bis zum 14. Oktober im Bahnhof Görlitz und auf mehreren Strecken in der Region. Deshalb fahren auf den Linien nach Dresden, Cottbus, Hoyerswerda und Zittau teilweise Busse statt Züge. Grund sind Arbeiten für die Modernisierung und Elektrifizierung der Bahnstrecke in Richtung Polen. Fahrgäste müssen mit längeren Reisezeiten rechnen. Frauenhandball-Zweitligist HC Rödertal hat das DHB-Achtelfinale gegen die Füchse Berlin knapp verloren. Gegen den Zweitligarivalen hieß es nach einem hart umkämpften Spiel am Ende 30:31. Zur Pause hatten die Rödertalbinen noch mit 2 Toren geführt. Soweit die aktuellen Informationen für die Oberlausitz, live aus dem MDR-Studio in Bautzen.
1: Besten Dank an die Kollegen in den Studios. 10.33 Uhr, der MDR Sachsen Verkehrsservice. Und wir starten mit dem Hinweis: Nach Unfällen sind gesperrt die B173 zwischen Lichtenstein und Hermsdorf am Abzweig Chemnitzer Straße und im Landkreis Görlitz die Straße zwischen Kunnawitz und der B99. Geblitzt wird. Alle 9 Blitzer, sie stehen auf der A72 Richtung Hof, zwischen Zwickau West und Reichenbach, auf der A72 Richtung Leipzig, zwischen Zwickau Ost und Hartenstein. Auch geblitzt wird auf der B6 am Ortsausgang Meißen Richtung Dresden, auf der B93 zwischen Zwickau und Mosel, zwischen Dahlen und Lausa und auch weiterhin am Ortseingang Grüner aus Richtung Wüstenbrand. Ansonsten rollt's, wenn Sie doch Staus, Blitzer, Verkehrsbehinderungen sehen. Jederzeit rund um die Uhr kostenfrei. Können Sie es uns melden. Unter 0800 637 5637. 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Der MDR Sachsen Verkehrsservice.
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0: nicht interessant und sicher nicht politisch relevant. Wahrscheinlich gibt es manchen, der es hörte und sich an ein paar kleinen Zeilen störte. Es hat nicht so ein Niveau wie Bertolt Brecht, doch es war nicht alles schlecht.
1: Und auch in Zukunft gibt es richtig Gutes. Darüber wollen wir reden. Eine Mietflatrate soll das Wohnen wieder planbar machen. Heizen, Warmwasser, Autostrom, alles in der Miete inbegriffen. Und letzte Woche, da wurde der Grundstein für das Millionenbauprojekt im Schwarzenberger Stadtteil Sonnenleite gelegt. Das ist so eine Art im Erzgebirge modernes Wohnen. 2027 sollen genau diese modernen Familienwohnungen bezugsfertig sein. Und MDR Sachsen-Reporterin Manja Kraus hat genau sich das mal angeschaut. Sie weiß mehr über dieses innovative Projekt.
2: Das Erdgeschoss der drei Ziegelhäuser ist schon gemauert. Hier soll das Wohnen der Zukunft entstehen. Heizen ohne Heizungsrohre, Energie von der Sonne, über Jahre eine gleichbleibende Miete. Die Idee dafür hatte der Freiberger Solarexperte Timo Leukefeld.
3: Ein Gebäude, was sehr viel Solarfläche hat, meistens ein Pultdach mit Photovoltaik. Es hat eine Batterie, um die Energie zu speichern. Es hat eine Infrarotheizung und es hat eine Warmwasserbereitung, die dezentral gemacht wird, die also sehr sparsam ist, in der Wohnung, ein Autarkieboiler. Und das Gesamtkonzept führt eben dazu, dass nur noch ganz geringe Energiezukaufskosten sind und deswegen kann man die Messdienste weglassen und das Abrechnen, was auch teuer ist, und für 5 Jahre eine Pauschalmiete mit Energieflat anbieten, all inclusive.
2: Bundesweit hat Leukefeld schon rund 2000 solcher Wohneinheiten geplant und gebaut. Vergleichbare Mietflatrates liegen in Sachsen zwischen 10,50 Euro und 15 Euro pro Quadratmeter. Alles inklusive.
3: Wohnung auf 21 Grad, Autofahren, Elektroautofahren, Duschen, Heizen, ohne dass die Umwelt oder das Portemonnaie belastet wird.
2: Das Wohnen der Zukunft. Dafür investiert die Schwarzenberger Wohnungsgenossenschaft rund 6 Millionen Euro. Dazu der erste Vorstandsvorsitzende Enrico Scharschmidt.
4: Das ist also auch für uns als mittelgroßes Wohnungsunternehmen in unserer Region nicht leicht zu schultern. Aber wir sehen einfach auch die Zukunftsfähigkeit solcher Bauten. Die Vorteile für die Mieter ist der Gewinn an Sicherheit. In den nächsten Jahren bezahle ich so und so viel Miete jeden Monat, muss nicht mit einer gewissen Unsicherheit in der heutigen Zeit leben. Die Vorteile für uns sind eben, dass wir uns auch gewisse Sachen im Verwaltungsprozess ersparen, die ersparte Betriebskostenabrechnung, aber andere Sachen wie eine Legionellenprüfung oder den Einsatz von Energiemessdienstleistern und eben einen zusätzlichen Verwaltungsaufwand auch für unsere Mitarbeiter entfallen eben hiermit.
2: Denn die energieautarken Häuser sind enttechnisiert. Die ersten Interessenten waren schon vor Ort.
5: Weil es mit Solar ist, das ist nachhaltig.
6: Naja, Energiesparen ist wichtig, ne?
7: In meinem Alter eventuell mein Haus verkaufen und eine Wohnung mir zu mieten.
8: Mich interessiert eigentlich diese vielleicht ökologische Bauweise, was man machen kann, wie man da auch als Mieter dann davon profitieren kann.
2: Timo Leukefeld spricht immer vom intelligent verschwenden statt blöd sparen. Möglich dank einer Ziegelbauweise, hoher Dämmwerte und eben einem Schrägdach voller Solarpaneelen.
1: Unglaublich interessant. Vielen Dank an Erzgebirgsreporterin Manja Kraus. Und Wohnungssuche in Sachsen ist wirklich ein echtes Abenteuer. Wenn man denn eine findet, gibt es wirklich viele Fragezeichen. Indexmiete, Staffelmiete, Mindestmietzeit und, und. Und die Fragen dazu wollen wir morgen beantworten lassen hier beim Sachsenradio. Ab 10 Uhr morgen ist Florian Bau vom Mieterbund Dresden bei uns live zu Gast, um für 2 Stunden Ihre Fragen zum Thema Rechte und Pflichten für Mieter zu beantworten.

So klingt ihr Sachsenradio und das am Montagvormittag. Und jetzt reisen wir musikalisch mal 40 Jahre zurück in der Popgeschichte, in das legendäre Jahr 1986. Sängerin Madonna hat sich damals zur weltweiten Pop-Queen gemacht mit ihrem Meisterwerk True Blue. Das Album stand damals in unglaublichen, zugleich 28 Ländern gleichzeitig auf Platz 1. Und hier ist der Titelsong vom Kultalbum mit Madonna True Blue.

Erfolgreiche Musik aus den 80ern. Und das mit Madonna beim Sachsenradio. Ich grüße Sie 9 Minuten vor 11. Kennen Sie das auch? Das Handy liegt gar nicht weit weg und man spricht über ein bestimmtes Reise- oder Ausflugsziel und urplötzlich wird genau diese passende Werbung dazu zu diesem Reiseziel auf dem Handy angezeigt. Das passiert auch bei anderen Artikeln oder zum Beispiel Rezepten. Hört das Handy etwa mit? Ist schon ein bisschen spooky. Das wird unser Thema sein, das wollen wir wissen. Unser Thema in der nächsten Stunde, genau mit unserem Sachsenradio-Digitalexperten Stefan Majewski.

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6: Sonnig und herbstlich mild. 18 bis 22 Grad, das sind die Aussichten für heute und das bis zum Abend. Auch morgen nochmal, Höchstwerte über 20 Grad. Wir starten auch morgen mit Nebel, später dann aber vielerorts Sonnenschein und auch morgen noch trocken.
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7: Mit Andrea Hille. In Dresden beginnt zur Stunde eine Kundgebung gegen Kürzungen im sächsischen Kulturetat. Dazu haben sich Kulturschaffende aus dem ganzen Freistaat versammelt, darunter Mitglieder der Theater Chemnitz, Plauen-Zwickau und Annaberg-Buchholz sowie der Vogtland-Philharmonie. Die vom Landesverband des Deutschen Bühnenvereins organisierte Aktion wird von mehreren Gewerkschaften und Berufsverbänden unterstützt. Sie betonen, angesichts der schon jetzt angespannten Finanzlage vieler Theater und Orchester seien weitere Einschnitte untragbar. Der Bühnenverein fordert deshalb, die Kulturförderung mindestens auf aktuellem Niveau beizubehalten und dabei gestiegene Kosten für Personal, Energie und Dienstleistungen zu berücksichtigen. Bundespräsident Steinmeier zeichnet zur Stunde 21 Menschen mit dem Bundesverdienstkreuz aus. Auch zwei Bürger aus Sachsen erhalten den Orden. Die gebürtige Kasachin Angelina Burdück aus Schmölln-Putzkau hat den Verein Mosaika mitbegründet, der anderen Zugewanderten beim Ankommen und Einleben in ihrer neuen Heimat hilft. Über die Verdienste des Chemnitzer Architekten und Autoren Gerald Richter informiert MDR Sachsen-Reporterin Monika Di Carlo.
8: Gerald Richter, 1955 in Sachsen geboren, setzt sich seit vielen Jahren für den Frieden ein. Seit 2011 engagiert er sich in der Chemnitzer Bürgerinitiative Aktion C für Frieden und Toleranz. Er begleitet maßgeblich die Aktion um die Chemnitzer Friedensbanner. Das sind handgemalte, meterlange Plakate, gestaltet von Schülerinnen und Schülern aus Chemnitz und der Region. Im Kulturhauptstadtjahr hüllten die Friedensbanner für mehrere Wochen die Oberschule am Hartmannplatz ein. Der Bundesverdienstorden ist die höchste Anerkennung der Bundesrepublik Deutschland für Verdienste um das Gemeinwohl.
7: In Leipzig werden heute die Tarifverhandlungen für die rund 400 Beschäftigten der Leipziger Messegesellschaft fortgesetzt. Die Gewerkschaft Verdi fordert für sie unter anderem 350 Euro mehr pro Monat und eine Arbeitszeitverkürzung auf 38 Wochenstunden bei vollem Lohnausgleich. Die Leipziger Messe hat das als überzogen zurückgewiesen. Sie kündigte aber an, ein eigenes, verbessertes Angebot vorzulegen. Vergangene Woche hatten die Beschäftigten zwei Tage die Arbeit niedergelegt. In Sachsen endet in diesen Tagen die Weinlese. Das ist deutlich früher als normalerweise. Nach Angaben des Sächsischen Weinbauverbandes liegt der Gesamtertrag mit knapp 24.000 Hektolitern unter dem Vorjahresergebnis. Dafür rechnet der Verbandsvorsitzende Felix Höselbart jedoch mit besonders guten Weinqualitäten. Er sagte MDR Sachsen, Grund dafür sei der sehr günstige Witterungsverlauf zur Reifephase gewesen. Dadurch hätten sich die Aroma- und Geschmacksstoffe gut ausgebildet. Laut Hüsselbart haben trotz des geringeren Ertrags einige Winzer Trauben für den süßen Eiswein hängen lassen. Das waren Nachrichten von MDR Sachsen. 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
6: Und damit ist es 11.03 Uhr. Schönen guten Tag. Der MDR Sachsen Verkehrsservice nach Unfällen gesperrt weiterhin die B173 zwischen Lichtenstein und Hermsdorf und zwar am Abzweig Chemnitzer Straße und im Landkreis Görlitz die Straße zwischen Kunnawitz und der B99. Und alle neuen Blitzer. Sie stehen auf der A72 Richtung Hof zwischen Zwickau West und Reichenbach, auch auf der A72 Richtung Leipzig zwischen Zwickau Ost und Hattenstein. Geblitzt wird auf der B6 am Ortsausgang Meißen Richtung Dresden, auf der B93 zwischen Zwickau und Krossen, zwischen Dahlen und Lausa und auch am Ortseingang Grüner aus Richtung Wüstenbrand. Staus, Blitzer, Verkehrsbehinderungen. Rund um die Uhr jederzeit. Und zwar kostenfrei können Sie es melden. Unter 0800 637 5637. Schnell und aktuell. Der MDR Sachsen Verkehrsservice.
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6: Wir sprechen mit Freunden über Modetrends, Kochrezepte, Autotypen, Reiseziele. Und plötzlich zeigt uns das Handy genau alles das an und noch viel, viel mehr Werbung dazu. Hört das Handy einfach mit? Wir wollen sprechen mit einem Experten und zwar in dieser Stunde ausführlich.
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Fetz Domino beim Sachsenradio. 10 Minuten nach 11 und das am Montagvormittag. Willkommen zu einem Musiker. Wir erinnern uns mit gerade einmal 21 Jahren. Da wurde er damals über Nacht zum Weltstar. Und seine markante Stimme, die passte irgendwie noch gar nicht zu seinem jugendlichen Aussehen. Ich rede von Rick Astley. Er stürmte 1987 mit seiner Debütsingle die Charts in mehr als 25 Ländern und landete einen der größten Pop-Hits der 80er Jahre. Diesen hier. Hier ist er, genau, Never Gonna Give You Up, auf den Tag genau von 39 Jahren. Wirklich, 5. Oktober 87, Platz 1 in Deutschland. Und jetzt hier beim Sachsenradio. Schönen, sonnigen Montagvormittag.

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0: Sie hören das Sachsenradio um 11.17 Uhr. Unser Thema, wie angekündigt, das Internet und die Spuren. Genau. Wer heute also im Internet unterwegs ist, ja, wirklich, es ist so, es hinterlässt Spuren. Beim Online-Shopping, beim Videoschauen oder einfach nur so beim Surfen, beim Durchscrollen. Viele haben das Gefühl, ohne Daten preiszugeben, geht es gar nicht mehr. Aber stimmt das wirklich? Und wie sehr hat sich das Problem in Zeiten von KI verschärft? Darüber habe ich mit unserem Sachsenradio-Digitalexperten Stefan Majewski gesprochen. Das Gespräch haben wir vor der Sendung aufgezeichnet. Viele Menschen haben das Gefühl, dass es gar nicht anders geht, als die eigenen Daten preiszugeben, wenn man ganz normal im Netz unterwegs ist. Stimmt das so?
1: Im Prinzip hat man als Nutzer schon Handlungsspielräume. Aber weil die Betreiber der Apps und Webseiten aus den gesammelten Daten Profit ziehen können, sind die Programme so gestaltet, dass Datensparsamkeit möglichst unangenehm und lästig gemacht wird.
0: Und wenn ich morgens mein Smartphone entsperre, das Wetter und vielleicht noch meine WhatsApp-Nachrichten checke, gebe ich dabei schon Daten raus?
1: Das ist in dieser Allgemeinheit schwer zu beantworten. Der Vorteil von Computern ist ja die unendlich flexible Programmierbarkeit. Aber das ist ja auch der Nachteil. Für bestimmte Apps ist die Antwort auf solche Fragen schwierig, aber von weitverbreiteten Apps wie Instagram oder TikTok ist bekannt, dass absolut jede Interaktion vermessen wird. Wenn man einen Social-Media-Post anschaut, eigentlich gerade weiterwischen will und dann doch mit dem Finger auf dem Bildschirm kurz verweilt, ist das absolut etwas, was erfasst werden könnte.
0: Viele sind davon überzeugt, dass das Handy ständig mithört. Stimmt das wirklich?
1: Bei Geschichten von mitlauschenden Telefonen bin ich eher skeptisch. Das basiert meistens darauf, dass man über ein Thema redet und danach die passende Werbung sieht. Und das kann einfach Zufall sein. Bei Telefonen ist die Sorge vor ständig Mithören einfach deswegen nicht so realistisch, weil die ständige Aktivierung des Mikrofons in Windeseile den Akku leersaugen würde. Bei Fernsehern hingegen und gerade bei Sprachassistenten wie Alexa ist das natürlich aber kein Problem, denn diese Geräte hängen am Stromnetz. Und obwohl ich gerne behaupten würde, dass ständiges Abhören des Wohnzimmers eine rote Linie überschreitet, gab es bereits Nachrichtenmeldungen, dass so etwas tatsächlich stattgefunden hat.
0: Viele kostenlose Apps finanzieren sich über Nutzerdaten. Bezahlen wir also im Netz tatsächlich oft mit unseren persönlichen Informationen statt mit Geld? Wie funktioniert das System?
1: Ein großer Technikkonzern kann die gesammelten Nutzerdaten direkt selbst verwenden, klassischerweise für die Auktionierung von Werbeplätzen. Das ist, womit Google, Facebook und Co. ihr Geld verdienen, obwohl die vordergründigen Dienste alle kostenlos sind. Als Betreiber einer kleinen Webseite oder einer App, zum Beispiel eines Zeitungsverlages oder eines Wetterdienstes, wird man entweder die Datensammlung an Werbenetzwerke abtreten. Das sind dann diese tollen Cookie-Banner, wo steht, wir und unsere 780 Partner nehmen ihre Privatsphäre sehr ernst. Oder man sammelt selbst und verkauft die wertvolle Beute dann an Datenhändler. Von derartigen Datenhändlern gibt es Tausende. Allein in den USA sind etwa 5000 solche Firmen registriert, plus Dunkelziffer.
0: Und was genau dann mit den gesammelten Daten alles so passiert, wer oder was die ausliest und verarbeitet, darum geht es bei uns in der nächsten halben Stunde, 10:30 hier beim Sachsenradio. Dann spreche ich weiter mit Stefan Majewski.

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4: Einen schönen guten Tag. Zunächst der Blick aufs Wetter. Viel Sonne gibt es heute in der Oberlausitz bei maximal 21 Grad. Im Lausitzer Seenlandklinikum in Hoyerswerda wird ab heute im neuen OP-Bereich operiert. Das sagte ein Sprecher des Krankenhauses auf Anfrage von MDR Sachsen. Fast ein Jahr lang wurde der OP-Bereich umgebaut und auf den neuesten medizinischen Stand gebracht. Das Seenlandklinikum hat nun einen Hybrid-Operationssaal, in dem die Chirurgen in Echtzeit mit modernen bildgebenden Verfahren operieren können. Es wurde auch ein neuer OP-Saal für Eingriffe mit dem Da Vinci-Operationsroboter gebaut. Insgesamt hat das Seenlandklinikum Hoyerswerda rund 7,1 Millionen Euro in den neuen OP-Bereich investiert. Der größte Teil des Geldes stammt aus Mitteln für den Strukturwandel. Nach fast anderthalb Jahren wurde gestern die Kreuzkirche in Radibor neu eingeweiht. In den vergangenen Monaten mussten unter anderem das Dach, die Bänke, der Boden und die gesamte Elektrik vollständig erneuert werden. Am aufwendigsten war das Trocknen der Wände mit chemischen Mitteln. Die Sanierung kostet etwa 300.000 Euro, sagte der zuständige Bauingenieur Peter Kubank. Die Kreuzkirche in Radibor ist eine von drei Kirchen im Dorf. Sie wurde in Dokumenten aus dem Jahr 1397 erstmals erwähnt. Heute dient die Kreuzkirche der Gemeinde hauptsächlich als Totenhalle. In der Nacht von Freitag zu Sonnabend sind Unbekannte in einen Einkaufsmarkt an der äußeren Zittauer Straße in Löbau eingestiegen. Was sie genau gestohlen haben, ist noch nicht bekannt, aber bei ihrem Einbruch verursachten sie einen Schaden von immerhin 11.000 Euro. Fast 100 Reiter mit 150 Pferden aus Sachsen und Berlin-Brandenburg haben am Wochenende in Wittichenau am 55. Reit- und Springturnier teilgenommen. Beim großen Preis, beim Springen der Klasse M, wurde André Schlegel vom Pferdesportverein Zescher mit dem achtjährigen Wallach Minzer Dritter. Einen Doppelsieg feierten die Wittichenauerinnen Lena Altenkamp und Sarah Friedrichs im Springen in der Klasse E. Soweit die aktuellen Meldungen für die Oberlausitz, live aus dem MDR-Studio in Bautzen.
5: So, bestens informiert sind Sie regional. Jetzt noch für den gesamten Freistaat Sachsen der Blick auf unsere Straßen. Der MDR Sachsen Verkehrsservice. Die B173 ist zwischen Lichtenstein und Hermsdorf am Abzweig Chemnitzer Straße wegen Bergungsarbeiten gesperrt. Die B173N ist zwischen Flöha und Niederwieser nach einem Unfall gesperrt. Und alle neuen Blitzer. Geblitzt wird aktuell, Sie haben gemeldet, auf der A4 Richtung Görlitz am Dreieck Dresden-Nord. Auf der A72 Richtung Hof zwischen Zwickau-West und Reichenbach. Auf der A72 Richtung Leipzig zwischen Zwickau-Ost und Hartenstein. Geblitzt wird auf der B6 am Ortsausgang Meißen Richtung Dresden. Auf der B93 zwischen Zwickau und Krossen. Weiterhin zwischen Dahlen und Lausa. Auch noch am Ortseingang Grünhaus Richtung Wüstenbrand. Und aktuell auch gemeldet in Kirchberg in der Ernst-Schneller-Straße. Ergänzen können Sie jederzeit, melden Sie Staus, Blitzer, Verkehrsbehinderungen. Rund um die Uhr kostenfrei unter 0800 637 5637. 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

0: Sie hören das Sachsenradio und Sie hören genial digital hier beim Sachsenradio. Ganz ehrlich, wirklich mal der erste Blick am Morgen. Geben Sie es zu, bei vielen geht er wirklich aufs Smartphone. Kurz mal das Wetter checken, Nachrichten lesen oder bei WhatsApp nachschauen, wer was so in Status gestellt hat. So, und damit ist schon mal die erste Neugierde des Tages gestillt. Für viele ist das mittlerweile schon normal, ist ja auch nichts Schlimmes. Aber welche Daten geben wir genau mit solchen alltäglichen Handlungen preis? Um das Thema Datensicherheit geht es in dieser Stunde hier bei uns bei MDR Sachsen und darüber konnte ich mit unserem Digitalexperten Stefan Majewski sprechen. Das Gespräch haben wir vor der Sendung aufgezeichnet. Es klingt total abstrakt. Wo landen die ganzen gesammelten Daten? Werden die von Menschen ausgewertet?
1: Derart riesige Datenberge von Menschen auszuwerten, ist komplett aussichtslos. Das kann man sich vielleicht mit dem historischen Vergleich klar machen, der auch hier für Ostdeutschland passt. Wir hatten damals die Stasi, da gab es 90.000 hauptamtliche Mitarbeiter, die insgesamt 16,4 Millionen Bürger überwacht haben. Das war ein Betreuungsschlüssel, wenn man das so nennen will, von 1 zu 182. Zum Zeitpunkt der Enthüllung von Edward Snowden in 2013 hatte die NSA, die entsprechende Geheimdienstbehörde der USA, 40.000 Mitarbeiter beschäftigt und damit über 5 Milliarden Menschen überwacht. Das ist also ein Betreuungsschlüssel von 1 zu 125.000. Und das ist natürlich nur durch Automatisierung zu machen.
0: Und was passiert dann mit den Daten?
1: Damit diese automatisierte Auswertung funktionieren kann, werden dann die verschiedenen Datensammlungen, die von unterschiedlichen Unternehmen gemacht werden, miteinander verknüpft, um mehr Verbindungen herzustellen. Das ist dann insbesondere dafür interessant, dass man eigentlich viele kleine Datensätze hat, die an und für sich unverfänglich sind. Wenn ich zum Beispiel über eine Person weiß, dass sie eine 61-jährige Frau ist, dann ist das nicht sehr spezifisch. Aber 61-jährige Frau aus Oschatz mit Berufserfahrung im Reisebüro, Ischias und Glücksspielsucht ist wahrscheinlich ein ziemlich genaues Profil von exakt einer Person.
0: Und wie detailliert können Unternehmen nun heute nachvollziehen, wer wir sind, was uns vor allem interessiert und wie wir uns verhalten?
1: Es ist halt wirklich schwer einzuschätzen, weil in den allermeisten Fällen nicht viel damit gemacht wird. Es wird halt wirklich nur Werbung damit ausgespielt und ja, wir belustigen uns trotzdem noch darüber, wie unpassend diese Werbungen oftmals sind. Aber vielleicht, um sich ein greifbares Bild davon zu geben, warum das Ganze ein Problem ist, kann man sich vorstellen, jeder unserer Zuhörer hat irgendwie eine politische Meinung und wird vielleicht bestimmte Regierungen besser als andere finden. Man kann sich ja vorstellen, was passiert, wenn all diese Datenberge existieren und dann kommt eine Regierung an die Macht, mit der man nicht einverstanden ist. Sei es jetzt nur, man ist vielleicht selber auf dem rechten Teil des politischen Spektrums und eine linke Regierung kommt an die Macht oder andersherum. Und das muss ja im Zweifelsfall nicht mehr bedeuten, dass das hier ist, sondern das kann genauso gut auch ein Problem in anderen Ländern sein. Also was sich die USA als nächstes zusammenwählen, kann uns dann auch uns betreffen, wenn diese Datenberge dann gegen uns in Stellung gebracht werden.
0: Der gläserne Mensch. Es gibt auch Anbieter, die versprechen, unsere Daten aus dem Netz zu entfernen. Klappt das wirklich?
1: Solche Angebote zielen darauf ab, die entsprechenden Datensätze bei den Datenhändlern zu löschen. Aber das Problem ist, davon gibt es einfach zu viele. Und nur bei einigen Löschen bringt nicht allzu viel. Es gibt dann manchmal zufällige Erfolgsmeldungen, wo dann etwas tatsächlich funktioniert, weil zufälligerweise genau der richtige Datenhändler getroffen wurde. Aber wenn man es mit Tausenden von Datenhändlern zu tun hat, es wird immer welche geben, wo die Daten noch rumliegen und nicht gelöscht werden konnten und dann wieder weiterverteilt werden können.
0: Also auch wirklich nicht die perfekte Lösung. Bisschen Skepsis ist auch immer ganz gut. Solche Datenlöschdienste. 10 vor 12 geht es weiter. Dann schauen wir mal auf die KI-Assistenten, denen sich viele anvertrauen, so mit Fragen zur Gesundheit oder den Finanzen. Und wir klären die Frage, wie sicher solche sensiblen Informationen dort sind.

0: Dieser Song kommt nie aus der Mode. Garantiert. Ute Freudenberg beim Sachsenradio und das mit der Jugendliebe und das 9:09. Liebeskummer, Gesundheitsfragen oder Finanzprobleme. Schon ganz persönliche Sachen sind das. Viele sprechen inzwischen darüber mit KI-Assistenten, also fast offener wie mit guten Freunden. Doch was passiert dann eigentlich mit diesen Informationen? Und das habe ich auch unseren Digitalexperten Stefan Majewski gefragt. Das Gespräch haben wir ja vor der Sendung aufgezeichnet. Wie sieht es mit der Datensicherheit bei KI-Assistenten aus? Also was macht die KI mit unseren Daten, die ja wirklich sehr, sehr privat sein können?
1: Bei diesen sogenannten KI-Assistenten kann man alle Hoffnung aufgeben. Die Geschäftsbedingungen aller gängigen Anbieter lassen sich explizit genehmigen, dass die Chatverläufe aufgezeichnet werden und für das Training der nächsten Versionen der Sprachmodelle verwendet werden. Das ist wie bei Callcentern, wo Anrufe zu Schulungszwecken aufgezeichnet werden, nur ohne Widerspruchsmöglichkeit.
0: WhatsApp-Chatverläufe werden bereits heute von der Polizei auch herangezogen, wenn es um den Nachweis von Straftaten geht. Wird das auch mit den KI-Anfragen gemacht oder ist das noch zu sehr Neuland vielleicht?
1: Das passiert in anderen Ländern bereits, zum Beispiel aus den USA gab es entsprechende Geschichten. Dementsprechend gehe ich davon aus, dass das in Deutschland nur eine Frage der Zeit ist.
0: Und wie kann man die KI-Assistenten möglichst datensicher einstellen?
1: Da gibt es eine kurze und eine lange Antwort. Die kurze Antwort ist, es ist aussichtslos. Die lange Antwort ist, dass die Entwicklung hingeht zu Sprachassistenten, die man auch auf dem eigenen Gerät ausführen kann, unter Eigenregie, mit entsprechenden Modellen, die man sich einmal herunterlädt und dann ja, gehören sie einem quasi selber. Aber das ist etwas, was zurzeit nur zugänglich ist, wenn man über die entsprechenden leistungsstarken Desktop-PCs verfügt und über die entsprechende Kompetenz, das selber einzurichten.
0: Und da fällt mir noch ein die Frage, viele klicken bei Cookie-Abfragen einfach auf Akzeptieren. Was akzeptiert man da eigentlich?
1: Bei Cookie-Bannern geht es darum, dass eine eindeutige Nutzer auf dem Rechner abgespeichert wird, die auf anderen Webseiten wiedererkannt werden kann. Damit ist es dann möglich, dass, wenn man durch das Netz sich bewegt, verschiedene Webseiten besucht, auch verschiedene Apps aufruft, ein engmaschiges Bewegungsprofil durch alle diese Apps hindurch erstellt werden kann und die Daten, die man in einer App preisgegeben hat, dann mit den Daten aus einer anderen App verknüpft werden können.
0: Und wer seine Privatsphäre zumindest etwas schützen möchte, muss nicht gleich zum absoluten Technikprofi werden. Es gibt eine einfache und wirksame Maßnahme für den Alltag. Den Tipp gibt es in der nächsten halben Stunde, 10:50 hier im Sachsenradio. Und dann beantwortet Stefan Majewski auch eine Hörerfrage noch.

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8: Und die Herbstsonne verwöhnt uns heute bis zum Abend und das auch mit Temperaturen, lässt sie steigen auf 18 bis 22 Grad, wenige Wolken, es bleibt trocken. Morgen der Dienstag ähnlich, bitte genießen, erst einmal Vorsicht, wir starten mit Nebel, später dann Sonnenschein bis 23 Grad.
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2: Chefs der Nachrichtendienste geben Auskunft im Bundestag. Wie gefährlich sind Spionage und Sabotage? Und das Heizöl ist doppelt so teuer wie vergangenes Jahr. Welche Entlastungen kann es geben? Besprechen wir gleich. Im Bundestag haben heute die Präsidenten der drei bundesweiten Geheimdienste Auskunft zur Arbeit ihrer Arbeit gegeben. Konkret sind das Bundesamt für Verfassungsschutz, der Inlandsgeheimdienst, der Militärische Abschirmdienst, kurz MAD, also der Militärgeheimdienst, und der BND, der Bundesnachrichtendienst, der Auslandsgeheimdienst. Mein Kollege Oliver Neuroth aus unserem Hauptstadtstudio hat zugehört. Was befürchtet denn der Bundesnachrichtendienst?
3: Der Bundesnachrichtendienst sieht die Gefahr, dass Deutschland und Russland immer stärker aneinander geraten. Martin Jäger, der BND-Präsident, spricht von einer neuen gefährlichen Qualität der Konfrontation. Und er sagt, das kann in einen gewaltsamen Konflikt führen.
4: Der Anschlagsversuch von Leipzig ist nur ein Beispiel dafür. Von keinem anderen Land geht aktuell eine so direkte, umfassende und konkrete Bedrohung gegen Deutschland aus. Russland ist bereit, zur Erreichung eigener Ziele Gewalt anzuwenden. Das ist auch der Hintergrund für zunehmend aggressivere Aktivitäten russischer Dienste in und gegen Deutschland. Jedes Zeichen von Wankelmut lädt aus Sicht der Führung im Kreml dazu ein, den Druck auf Deutschland weiter zu erhöhen.
3: Hochrangige Bundeswehrvertreter haben ja schon mehrmals gesagt, 2029 könnte das Jahr sein, in dem Russland in der Lage wäre, die NATO-Staaten anzugreifen. Dieses Datum hält auch der BND-Chef für realistisch, auch wenn er klarstellt, wir haben keine Informationen darüber, dass Russland dann tatsächlich angreift, konkret etwas vorbereitet. Aber er stellt klar, wir dürfen uns jetzt nicht ausruhen, die Lage sei gefährlich.
2: Gewarnt wird seit Jahren immer wieder. Ist das jetzt aber eine neue Dimension?
3: Normalerweise spricht der BND-Präsident nicht öffentlich über konkrete Bedrohungsszenarien. Seine Aufgabe ist es ja, die Bundesregierung zu informieren über Geheimdiensterkenntnisse, über neue Einschätzungen von Lagen. Aber der BND-Chef macht nicht selbst Politik nach außen. Allerdings hat er auch schon bei der letzten öffentlichen Anhörung der Geheimdienste vor einem Jahr recht deutlich vor Russland gewarnt und den möglichen Gefahren. Von daher ist das jetzt keine komplett neue Linie von Martin Jäger. Allerdings hat er bisher nicht so deutlich gewarnt wie heute mit so drastischen Worten.
2: Vielen Dank nach Berlin an Oliver Neuroth. Der diesjährige Nobelpreis für Medizin geht an zwei Forscher aus Deutschland und einen US-Amerikaner. Das gab die Nobelversammlung des Karolinska-Instituts heute Mittag in Stockholm bekannt. Aus Schweden berichtet Christian Stichler.
5: Gleich zwei Preisträger des diesjährigen Nobelpreises für Medizin kommen aus Deutschland. Peter Hegemann und Georg Nagel. Der 71-jährige Hegemann ist Biophysiker an der Humboldt-Universität in Berlin. Der 73-jährige Biologe Georg Nagel lehrt an der Universität Würzburg. Sie erhalten den Preis gemeinsam mit dem US-Forscher Carl Dieselroth von der Stanford University. Ihr Forschungsgebiet ist die Optogenetik. Es geht dabei um die zentrale Frage, wie das Gehirn Gefühle, Verhaltensweisen und Körperfunktionen steuert. Peter Hegemann begann dazu seine Forschungen an Algen. Anfang der 2000er Jahre entdeckten er und Georg Nagel ein Protein mit einzigartigen Eigenschaften. Wenn es beleuchtet wird, strömen Ionen in die Zellen und erzeugen einen elektrischen Impuls. Diese Entdeckung eröffnet neue Wege zum grundlegenden Verständnis der Kommunikation von Nervenzellen und zur Steuerung von Nervennetzwerken im Gehirn.
2: Vielen Dank, Christian Stichler in Stockholm. Weitere Meldungen hat jetzt Andrea Hille für Sie.
6: Die neue E-Auto-Prämie ist seit ihrem Start im Mai an 100.000 Antragsteller ausgezahlt worden. Das teilte die Bundesregierung mit. Umweltminister Schneider sagte, damit habe das Förderprogramm die Erwartungen weit übertroffen. Das Geld komme vor allem Menschen zugute, die aus finanziellen Gründen bisher nicht einmal daran gedacht hätten, sich ein E-Auto zu kaufen. Die Fördermittel reichen nach Regierungsangaben für weitere 700.000 Fahrzeuge. Kulturschaffende haben in Dresden gegen Kürzungen im sächsischen Kulturetat protestiert, darunter Mitglieder der Theater Chemnitz, Plauen-Zwickau und der Vogtlandphilharmonie. Die vom Landesverband des Deutschen Bühnenvereins organisierte Aktion wurde von mehreren Gewerkschaften und Berufsverbänden unterstützt. Sie betonen, angesichts der schon jetzt angespannten Finanzlage vieler Theater und Orchester seien weitere Einschnitte untragbar. In Sachsen endet in diesen Tagen die Weinlese. Das ist deutlich früher als normalerweise. Nach Angaben des Sächsischen Weinbauverbandes liegt der Gesamtertrag mit knapp 24.000 Hektolitern unter dem Vorjahresergebnis. Dafür rechnet der Verbandsvorsitzende Felix Hösselbart jedoch mit besonders guten Weinqualitäten. Durch den günstigen Witterungsverlauf hätten sich die Aroma- und Geschmacksstoffe gut ausgebildet.
2: Danke, Andrea. Ich will ja nicht meckern, aber der Weg zur Arbeit heute, der war ganz schön frisch. Da kann man schon mal überlegen, ob es jetzt schon Zeit ist, die Heizung anzuwerfen. Einige haben das sicher auch schon gemacht. Für viele, die eine Ölheizung haben, ist es dieses Jahr umso mehr aber auch eine Geldfrage. Denn auch Heizöl ist viel teurer geworden. Fürs Tanken gibt es ja jetzt den Tankrabatt wieder, fürs Heizen aber keinen Heizrabatt. Meine Kollegin Raja Kraus hat recherchiert, ob es fürs Heizen auch Entlastungspläne gibt.
7: Um die 170 Euro kosten 100 Liter Heizöl im Moment. Das sind ungefähr 50% mehr als vor einem Jahr, sagt Oliver Holtemöller. Er ist der stellvertretende Präsident des Leibniz-Instituts für Wirtschaftsforschung Halle. Heizen werde in diesem Winter teuer.
8: Die Erwartungen sind, dass sich die Preise im Großen und Ganzen, die auf den Weltmärkten relevant sind, dass die wieder zurückgehen. Allerdings kommen diese Preisentwicklungen bei den Verbrauchern mit sehr großer Verzögerung an.
7: Mit einer schnellen Entspannung sei deshalb nicht zu rechnen. Müssen die Menschen die hohen Heizkosten also alleine stemmen? Das Bundesministerium für Wirtschaft und Energie schreibt:
9: Für das Bundeswirtschaftsministerium hat die Versorgungssicherheit der Bevölkerung und der Wirtschaft oberste Priorität. In der angespannten globalen Lage ist es wichtig, alles zu tun, damit Gas, Rohöl und Rohölprodukte ausreichend zur Verfügung stehen. Das ist derzeit gewährleistet.
7: Und weiter:
9: Eine eventuelle Unterstützung von Heizölkunden ist Aufgabe der gesamten Bundesregierung. Uns liegen hier keine Erkenntnisse über zeitnahe eventuelle Maßnahmen speziell bei Heizöl vor.
7: Eine finanzielle Entlastung könnte es, unabhängig von der Heizungsart, für einkommensschwache Haushalte geben. Über einen Direktauszahlungsmechanismus, den die Bundesregierung gerade erarbeitet. Volkswirt Oliver Holtemöller sagt, die hohen Energiepreise haben auch Deutschland insgesamt ärmer gemacht.
8: Das heißt, es gibt auch gar nicht den finanziellen Spielraum, alle Bevölkerungsgruppen zu entlasten, sondern man sollte die Unterstützungsmaßnahmen konzentrieren auf Personen mit geringen Einkommen, die wirklich auf diese Unterstützung angewiesen sind.
7: Einen Heizölrabatt nach Vorbild des neuen Tankrabatts etwa, davon rät er ab.
2: Vielen Dank, Raja Kraus. Hier geht's jetzt weiter mit Mike Teschner. Kommen Sie gut in die neue Woche.

0: Auf der B6 am Ortsausgang Meißen Richtung Dresden, in Dresden am Terrassenufer, stadteinwärts und in Kirchberg in der Ernst-Schneller-Straße. Wenn Sie noch einen Tipp haben, können Sie uns den gern durchgeben. Die Kollegen warten schon unter 0800 6375 637. Ist kostenfrei. 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
0: Ja, dann herzlich willkommen beim Montagnachmittag. Ich hoffe, es geht Ihnen gut. Ich habe mir jedenfalls Philipp Amthors Strandkorb geschnappt und verzichte ganz entspannt auf Milch.

0: Other Holiday. Noch ein Urlaub mit den Other Ones hier beim Sachsenradio. Ja, Urlaub auf Sylt, das klingt nach viel Wind, nach richtig teuren Fischbrötchen. Kommissar Sievers, Feldmann und Ina haben da heute Abend im ZDF allerdings ein paar größere Sorgen. Es gibt einen neuen Fall von Nord-Nord-Mord mit dem Titel Sievers und der Gesang der Wale. Also, falls Sie heute Abend noch unschlüssig sind, was im Fernsehen laufen soll, Promi Big Brother, ja, oder doch Sievers, Katja Henkele, unsere Promi-Katja, hat für uns schon mal reingeschaut.
1: Im Hafen treibt eine Leiche im Wasser. Der tote Huck Petersen konnte nicht schwimmen. Das wussten hier alle. Aber wer wollte ihm etwas antun? Dieses Rätsel will gelöst werden. Stefan Alexander Tölle spielt wie immer den Polizisten Schneider und sagt über die neue Geschichte.
2: Damit verbunden sind Liebe, Eifersucht, Familienintrigen.
3: Das ist Huck Petersen, genannt Hake.
4: Hake? Abschöpfung, blaues Auge, wurde der verprügelt.
5: Auf der Feier da eben ist plötzlich einer wie irre auf den Sohn von den Stübkes losgegangen und hat gebrüllt, du hast Hake umgebracht.
3: Das war bestimmt Götz, der hat ihn aus dem Wasser gezogen.
4: Wer ist Götz? Der Vater, der Chef, werden Sie mal präzise, Schneider.
2: Und unsere drei Kommissare, zusammen mit mir als Polizist Schneider, stoßen auf die seltene Substanz Ambra, die wertvoller als Gold ist. Und wo viele Leute hinterher sind.
1: Ambra, auch für Stefan Alexander Tölle, etwas Neues.
2: Ich selbst habe vor den Dreharbeiten noch nie von Ambra gehört, aber auch selbst etwas recherchiert. Es entsteht im Magen-Darm-Trakt von Pottwalen, wenn diese unverdauliche Teile von Tintenfischen fressen. Und Ambra dient als wertvoller Duftstoff beim Herstellen von Parfüm. Echte Ambra-Funde sind extrem teuer und erzielen auf dem Markt Preise von vielen tausend Euro pro Kilo. Bei uns hat die Requisite kleine Teile von Ambra wunderbar hergestellt.
1: Peter Heinrich Brix spielt wieder den knorrigen Sievers und Oliver Fnuck kabbelt sich als Hinnerkfeldmann nicht nur mit ihm, sagt Stefan Alexander Tölle, der den Schneider spielt.
2: Die kleinen Kabbeleien zwischen Kommissar Feldmann und Polizist Schneider gehen auch in diesem Film lustig weiter.
6: Oh Leute, ich fahr extra ins Sylt-Archiv.
7: Tja, mein Lieber.
6: Bin ich dein Lieber? Runter.
3: Ein Vorteil.
5: Name Anna. Gab's eine Anna Petersen?
3: Na, kann Feldmann ja mal in seinem Sylt-Archiv recherchieren.
6: Du, jetzt pass mal auf, du.
3: Schneider?
2: Und ich darf verraten, es ist eine riesengroße Freude, diese Szenen mit Oliver Fnuck als Kollegen zu spielen. Wir schätzen uns sehr und erfreuen uns jedes Mal dran, diese Geschichten weiterzuerzählen.
0: Na dann, Nord-Nord-Mord, Sievers und der Gesang der Wale, heute 20.15 Uhr im ZDF.

Vor halb zwei, hier ist der MDR Sachsen Verkehrsservice. Neue Meldung von der A14 kam gerade rein. Richtung Magdeburg, zwischen Mutschen und Grimma liegt ein LKW-Rad auf der Fahrbahn. Zwischen Mutschen und Grimma auf der A14 Richtung Magdeburg.

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11: 13.30 Uhr ist es.
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13: Schönen guten Tag. Das Wetter bei uns in der Oberlausitz bis zum Abend. Viel Sonne, wenig Wolken. Es bleibt trocken. Die Höchstwerte 20 Grad in Soland an der Spree und bis 22 Grad geht's rauf in Niesky und in Hoyerswerda. Der Förderverein des Museums der Westlausitz kritisiert den Plan des Landkreises Bautzen, die Trägerschaft des Kamenzer Museums aus Kostengründen abzugeben. Wieler Simmack berichtet.
14: In einem offenen Brief an die Kreisverwaltung heißt es, dass deren Argumente auf teils irreführenden Zahlen basieren. Klar sei zwar, dass das Museum saniert werden müsse, allerdings läge die Kostenprognose dafür bei nur rund 7 Millionen Euro und nicht bei 15 bis 20 Millionen Euro, wie dies die Kreisverwaltung angegeben habe. Aktuell bestehe außerdem kein akuter Sanierungsbedarf. Auch der jährliche Zuschuss des Landkreises falle um einiges niedriger aus als angegeben. Außerdem biete das Museum der Westlausitz als einzige Einrichtung im Landkreis fächerübergreifende naturkundliche Bildungsangebote an.
13: Bis zum Jahresende soll der Neubau des Landratsamtes Görlitz fertig sein. Derzeit laufen auf der Baustelle für die Erweiterung des Landratsamtes die Arbeiten für den Innenausbau. Auch an den Außenanlagen wird gearbeitet. Für den letzten Teil der Erweiterung, die energetische Sanierung des ehemaligen Barmer Gebäudes, sollen die Bauarbeiten dann im späten Frühjahr kommenden Jahres beginnen. Der Görlitzer Bahnhof wird ab Donnerstag vom Bahnverkehr abgekoppelt. Auch der Personentunnel kann dann nicht genutzt werden. Grund sind Instandhaltungsmaßnahmen und die Elektrifizierung der Strecke Richtung Polen. Mit den Arbeiten verbunden sind auch Einschränkungen für Bahnreisende. Auf den Linien nach Dresden, Cottbus, Hoyerswerda und Zittau fahren ab Donnerstag eine Woche lang teilweise Busse statt Züge. Fahrgäste müssen deshalb mit längeren Reisezeiten rechnen. Das waren Regionalnachrichten aus dem Studio Bautzen mit Diana Wild. Weiter geht's gleich mit den Verkehrsmeldungen und den MDR Sachsen Verkehrsservice. Die nächsten Regionalnachrichten hier aus der Region gibt's in einer Stunde um 14.30 Uhr. Und jetzt haben wir's gleich 13.32 Uhr und damit zurück nach Dresden.
11: Mhm. 13.32 Uhr zum MDR Sachsen Verkehrsservice. Vorsicht auf der A14 weiter Richtung Magdeburg. Hier liegt ein LKW-Rad auf der Autobahn zwischen Mutschen und Grimma. Nach Unfällen sind gesperrt die B173N zwischen Flöhr und Niederwieser. In Dresden die Rudolf-Renner-Straße zwischen Hühndorfer und Lübecker Straße. Und in Leipzig die Stötteritzer Landstraße an der Kreuzung Mölkauer Straße. In Hohenstein-Ernsttal an der Kreuzung Lichtensteiner Straße, Friedrich-Engels-Straße immer noch Behinderung durch ein defektes Fahrzeug. Und es wird geblitzt aktuell auf der A4 Richtung Görlitz am Dreieck Dresden-Nord, auf der A72 Richtung Leipzig zwischen Zwickau-Ost und Hartenstein, auf der B6 am Ortsausgang Meißen Richtung Dresden, in Dresden am Terrassenufer stadtauswärts und in Kirchberg in der Ernst-Schneller-Straße. Wenn Sie noch einen Tipp haben, immer her damit unter 0800 6375 637, ist kostenfrei, 0800 6375 637. Gute Fahrt mit Jennifer Rush.
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1: Bis zu 10 Millionen haben es gestern gesehen, dieses 0:0 unserer deutschen Fußballnationalmannschaft in der Nations League gegen Griechenland. Sven Rohrbach vom Sport auch ist jetzt bei uns, wenn die Castingphase des Bundestrainers Jürgen Klopp ist beendet. Wie ist dein Fazit?
2: Naja, Jürgen Klopp hat die Tür weit geöffnet und die jungen Spieler, insgesamt waren es 44, sind mit viel Enthusiasmus gekommen, haben die offene Türe eingerannt, sich gezeigt. Manche mit großem Erfolg, Treu, Scherhan, Bischof, auch Schade im ersten Spiel. Andere werden nicht ganz so glücklich sein, auch das gehört dazu. Jürgen und seine Jünger, das passte, glaube ich.
3: Es hat so einen Spaß gemacht, mit diesen Jungs jetzt da zu arbeiten. Es war Wahnsinn. So ein Bock. Ich bin so happy mit dem, wie sie sich hier verkauft haben. Und alle Jungs haben sich voll darauf eingelassen, auf das, was wir da machen wollen. In voller Begeisterung angegangen, weil sie natürlich auch gerne eine erfolgreiche Zukunft haben wollen.
2: Ja, es war, denke ich, energiegeladener Fußball, den wir zumeist gesehen haben. Technisch gut, schnell. Am Ende auch wieder hinten stabil. Nur viel zu wenige Tore, auch gestern beim 0:0, ja. Klar. Also ein neuer Gerd Müller oder ein Joachim Streich waren jetzt nicht dabei, aber Jürgen Klopp sah Fortschritte.
3: In der Kürze der Zeit, so viel wir gemacht haben, kratzen wir trotzdem nur an der Oberfläche. Das ist ja das Problem, also bis Abläufe sitzen. Wir haben hier gerade mal eine Basis gelegt, aber wie ich finde, eine beeindruckende. Und jetzt nicht so sehr, was die Ergebnisse angeht, ich weiß, wir haben nur 5 Punkte oder so, aber was die Spielweise angeht schon.
1: Ja, aber wie gesagt, das Casting ist vorbei. Ja. Wie geht es jetzt mit den 44 Spielern weiter? Also nochmal 2, 3 Mannschaften nominieren, das wird kaum gehen.
2: Nein, das hat Klopp auch ausgeschlossen. Es werden im November gegen Serbien und die Niederlande normal 23, vielleicht 24 Akteure nominiert werden. Das heißt, ab jetzt ist der Konkurrenzkampf eröffnet. Ein, wie ich denke, völlig anderer Konkurrenzkampf als bisher, da sich ja jeder der 44 Spieler plus die Akteure der U21-Nationalmannschaft angesprochen fühlen und sich Hoffnung machen können.
3: Im Grunde genommen sind alle dabei. Es geht nur darum, wer ist die 1 auf einer Position, wer ist die 2, das sind die Jungs alle gewohnt. Die jetzt hier waren, sind wahrscheinlich Stammspieler in ihrem Verein. Ist ja gut so. Wir müssen einen Kader haben, mit dem wir arbeiten können. Sie haben sich hier komplett darauf eingelassen und das wird belohnt werden.
2: Ja, und im besten Fall wird man am 13.11. gegen Serbien und am 16. November gegen die Niederlande dann noch mehr als bisher den Fußball sehen, den Klopp spielen lassen will.
1: Ja.
2: Alles ist im Fluss.
1: Schön. Auch ich freue mich drauf. Danke, Sven Rohrer von Sport. Und hier ist der MDR Sachsen Verkehrsservice reingekommen. Meldung von der A4, Frankfurt Richtung Dresden in Höhe Hainichen. Ist die linke Spur durch ein defektes Fahrzeug blockiert? Höhe Hainichen A4, Frankfurt Richtung Dresden.

0: sagen, beim Sachsenradio Musik, die mal wieder richtig erdet. Ja. Ich grüße schön an diesem Montag, den ich auch ein bisschen mag, vor allem wegen der Geschichten. Ja. Montags auf Arbeit, das ist doch besser als jedes Klatschmagazin in der Kaffeeküche oder in der Raucherecke. Auch mein Nachbar, der Boschert, Heinz, erlebt an zwei Tagen mehr als andere im ganzen Jahr. Ich sag ihn, Heinz.
1: Nö, ne, da hab ich doch jetzt mal kein Taxi gekriegt, was mich heimbringt, mein Gutster. Ja. Also bin ich in die nächste Pizzeria, nein.
0: Wieso gerade Pizzeria?
1: Ne, da hab ich mir dann eine Pizza nach Hause bestellt und mich neben den Fahrer gesetzt.

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11: Keine Wetteränderung, so kann man das Wetter gut und gerne zusammenfassen. Für heute, für morgen und für Mittwoch. Es bleibt freundlich und trocken bei 18 bis 23 Grad. Donnerstag zieht dann Regen durch.
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12: Mit Gabriela Wegner. Guten Tag. Der Nobelpreis für Medizin geht in diesem Jahr an zwei Forscher aus Deutschland und einen US-Amerikaner. Wie das Karolinska-Institut in Stockholm mitteilte, werden Peter Hegemann, Georg Nagel und Karl Deiseros für ihre Entdeckungen im Bereich der Optogenetik geehrt. Was es damit auf sich hat, erklärt Christian Stichler.
13: Es geht dabei um die zentrale Frage, wie das Gehirn Gefühle, Verhaltensweisen und Körperfunktionen steuert. Peter Hegemann begann dazu seine Forschungen an Algen. Anfang der 2000er Jahre entdeckten er und Georg Nagel ein Protein mit einzigartigen Eigenschaften. Wenn es beleuchtet wird, strömen Ionen in die Zellen und erzeugen einen elektrischen Impuls. Auf der Grundlage dieser Forschung wurde auch die Entwicklung neuer Therapieansätze möglich, unter anderem für die Behandlung der Parkinson-Krankheit.
12: Die drei Forscher teilen sich ein Preisgeld von umgerechnet rund 1 Million Euro. Die neue E-Auto-Prämie ist seit ihrem Start im Mai bereits 100.000 Mal ausgezahlt worden. Das teilte die Bundesregierung mit. Umweltminister Schneider sagte in Berlin, damit habe das Förderprogramm die Erwartungen weit übertroffen. Er betonte, das Geld komme vor allem Menschen zugute, die aus finanziellen Gründen bisher nicht einmal daran gedacht hätten, sich ein E-Auto zu kaufen. Zudem mache jedes zusätzliche Elektrofahrzeug Deutschland unabhängiger von teuren Ölimporten und internationalen Konflikten. Die Fördermittel reichen nach Regierungsangaben für schätzungsweise 800.000 bezuschusste Autos. Im Lausitzer Seenland-Klinikum in Hoyerswerda wird der neue OP-Bereich seit heute genutzt. Das sagte ein Sprecher des Krankenhauses MDR Sachsen. Der Bereich war fast ein Jahr lang umgebaut und auf den neuesten medizinischen Stand gebracht worden. Das Seenland-Klinikum hat nun auch einen Hybridsaal, in dem die Chirurgen in Echtzeit mit modernen bildgebenden Verfahren operieren können. Zudem wurde ein neuer OP-Saal für roboterunterstützte Eingriffe eingerichtet. Insgesamt hat das Seenland-Klinikum Hoyerswerda rund 7,1 Millionen Euro in den Umbau investiert. Das Naturkundemuseum Chemnitz hat ein besonderes Fossil als neue Dauerleihgabe erhalten. Es handelt sich um die sogenannte Freitaler Saurierplatte. Auf dem rund einen Quadratmeter großen Objekt liegen die versteinerten Skelettteile von gleich 6 Pantelosauriern. Sie lebten vor rund 300 Millionen Jahren. Ihre Skelette liegen eng miteinander verschränkt im Sediment. Das macht das Fossil besonders spektakulär. Gefunden wurde es in einem Steinkohlebergbau bei Freital. Das waren Nachrichten von MDR Sachsen. 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
11: Und damit kurz nach zwei zum MDR Sachsen Verkehrsservice. Vorsicht auf der A4 Frankfurt Richtung Dresden. In Höhe Hainichen ist die linke Spur weiter nach einem defekten Fahrzeug blockiert Richtung Dresden. Nach Unfällen sind gesperrt die B173N zwischen Flöher und Niederwieser. In Dresden die Rudolf-Renner-Straße zwischen Hühndorfer und Lübecker Straße. In Hohenstein-Ernsthal an der Kreuzung Lichtensteiner Straße, Friedrich-Engels-Straße, Behinderung durch ein defektes Fahrzeug. Und es wird geblitzt aktuell auf der A4 Richtung Görlitz am Dreieck Dresden-Nord, auf der A72 Richtung Leipzig zwischen Zwickau-Ost und Hartenstein, auf der B6 am Ausgang Meißen Richtung Dresden, in Dresden am Terrassenufer stadtauswärts und in Kirchberg hier weiter in der Ernst-Schneller-Straße. Sie können ergänzen, entwarnen, kostenfrei alles unter 0800 637 5637. Herzlichen Dank schon mal und eine unfallfreie Fahrt.
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11: Ich grüße schön an diesem 5. Oktober. Willkommen den ersten zurück aus der Schule. Und meine Kinder hatten heute gar keine Blume im Schulrucksack. Weltlehrertag ist heute, an dem wir laut UNESCO die Leistung aller Lehrkräfte würdigen sollten. Wir haben es auch wirklich nicht leicht. Ja. Vor allem die Fahrlehrer.

kurs normal seine große Midnight Lady hier beim Sachsen Radio. Also seinen ist immer noch seine Ehefrau Linda. Sie ist seine Jugendliebe. Seit 56 Jahren sind die beiden verheiratet. 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
1: Und unser erster Verein in diesem Jahr kommt aus Döhlen bei Rochlitz. 1250 Euro sind schon auf der Habenseite. Nach unserem Promi-Quiz in Guten Morgen Sachsen, da war Lessing gesucht. Und kurz nach 16 Uhr kann sich die Summe verdoppeln. Wofür denn? Der Begriff klingt erstmal wie aus einem Katalog für Extremcamper. Tobias Schiffner.
2: Wir wollen so ein Schnelleinsatzzelt uns beschaffen in der Feuerwehr, was man eben schnell aufblasen kann und dass man dort schnell, ich sag mal, einen kleinen Unterschlupf hat für die Atemschutzträger, dass die sich Tag und Nacht umziehen können, wenn die aus ihrem Brandeinsatz rauskommen, beziehungsweise dass man das dann nutzen kann für Schlechtwettervariante oder dass es die Jugendfeuerwehr mit nutzen kann, wenn es heißt, die sind unterwegs zu Wettkämpfen, dass sie so im Sommer einen Schattenspender haben. Hat eine gewisse Höhe von 4 Meter. Jetzt bläst man auf mit Luft, mit Druckluft und deswegen heißt das dort in der Hinsicht so Schnelleinsatzzelt, was man dann eben mit nutzt.
1: Na, und wer uns im Zweifel aus einem brennenden Haus holt, der hat sich ein anständiges Zelt verdient. Und jetzt kommen Sie ins Spiel. Ab 16 Uhr sollen hier in Döhlen 3 Ringe entstehen, angelehnt an die berühmte Ringparabel aus Lessings Nathan der Weise. Und jeder Ring braucht mindestens 50 Menschen und damit Bastelschere raus, Pappkrone auf den Kopf für Ring 1. Verkleiden Sie sich bitte, angelehnt an die Schachszene in Lessings Nathan, als Bauer. Für Ring 2 als Springer, Läufer oder Turm und für Ring 3 als Dame oder König. 16 Uhr, wie gesagt, ist Treffpunkt in Döhlen. Holen wir gemeinsam die zweiten 1250 für die Feuerwehr und unser Morgenmann Silvio wird durchzählen. Und seinen Live-Blog können Sie bei uns im Netz verfolgen.
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3: 14.30 Uhr ist es.
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4: Das bin ich und das sind die Wetteraussichten für die Oberlausitz. Bis zum Abend viel Sonne, wenig Wolken und kein Regen, 20 Grad in Solland und bis 22 Grad geht's rauf in Nieski und in Hoyerswerda.
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4: In Neusorge bei Rothenburg. Bei Menschen, die viel Durchhaltevermögen bewiesen haben und am Ende belohnt wurden. Ein Verein wollte ein altes Gebäude sanieren und für eine neue Nutzung umbauen. Finanziert werden sollte das mit Fördermitteln der Europäischen Union. Da galt es erstmal, einen riesigen Berg Papierkram zu bewältigen. Aber der Verein musste da nicht alleine durch, wie Peggy Wolter berichtet.
5: Das kleine Dorf Neusorge mit etwa 100 Einwohnern, 2 Kilometer von der Neiße entfernt und hier direkt am Froschradweg gibt es ein militärhistorisches Museum mit vielen wertvollen Schätzen, Museumscafé und Begegnungszentrum.
6: Es war mal ein Museumsdirektor hier, der hat gesagt, seien Sie sich unseres Neides bewusst.
5: Lächelt Jens Schurich und erzählt, was der Museumsverein aus einer ehemaligen LPG-Anlage gemacht hat, dank LIDA-Förderung.
6: Für die Baumaßnahme mussten wir schon Eigenkapital bzw. Eigenleistung bringen. Es war ja eine Vereinsförderung. Gerade die Unterstützung beim ersten Antrag zum Bauen, die war schon sehr gut. Und während der Bauphase hat man uns in jeder Art und Weise unterstützt. Wir konnten immer Fragen stellen. Die Anträge wurden ratzpatz geprüft.
5: LIDA ist ein Förderprogramm der EU, wo Gelder gezielt in Projekte im ländlichen Raum eingesetzt werden sollen. Neusorge gehört zum Gebiet östliche Oberlausitz. Hier ist Sophie Werner Ansprechpartner.
7: Wir haben die Möglichkeit, über LIDA-Mittel verschiedenste Maßnahmenbereiche zu fördern, von Grundversorgung und Daseinsvorsorge über Naherholung und Tourismus bis hin zu privaten Wohnen oder auch Wirtschaft oder auch Umwelt und Natur.
5: Und bei den Anträgen braucht man die LIDA-Büros, denn die Bürokratie hält anfangs viele davon ab, doch einen Förderantrag zu stellen.
7: Vereine, Privatpersonen, Unternehmen und eben auch die Kommunen können uns jederzeit erreichen. Wir helfen auch bei der Entwicklung von Projekten.
5: Und so konnte Sophie Werner und ihr Team zwischen Rothenburg über Hohendubrau bis Bernstadt viele Projekte unterstützen.
7: Auch alte Gasthöfe, die wiederbelebt wurden oder werden sollen, beispielsweise in Schönau-Berzdorf. Freizeit- und Vereinsanlagen, wo zum Beispiel eine alte Kegelbahn wieder nutzbar gemacht werden soll. Spielplätze, Dorfplätze.
5: Im Militärhistorischen Museum in Neusorge werden auf 190 Quadratmetern Gemälde, Uniformen, alte Schriften aus der Zeit zwischen Kurfürst und Kaiser gezeigt. Und Besucher kommen aus aller Welt.
6: Australien, USA, Belgien, Polen, Tschechien sowieso als unsere direkten Nachbarn. Hawaii war auch schon hier.
5: Und der zweite LIDA-Antrag ist bereits gestellt für neue Medien. Dann können Besucher aus aller Welt per Audioguide und moderner Technik das Militärhistorische Museum auf dem Lande im kleinen Dorf Neusorge erkunden.
4: Ja, und damit zu den Nachrichten des Tages aus der Oberlausitz. Das Fraunhofer Kunststoffzentrum Oberlausitz in Zittau begeht heute sein 10-jähriges Bestehen. Von anfangs 6 ist die Zahl der Mitarbeitenden auf 40 gewachsen. Sebastian Scholz, Leiter des Kunststoffzentrums.
8: Viel Arbeit, nur viele Wochenenden, die man durcharbeitet, viele Nächte, die man durcharbeitet. Aber es hat sich im Nachhinein gelohnt. Jetzt haben wir wirklich eine sehr, sehr schlagkräftige Truppe. Wir haben jetzt viele Maschinen, die wirklich exklusiv sind oder einzigartig und haben so viele Nischenfelder besetzt. Den großen formatigen 3D-Druck, wie das Thema Naturfaser-SMC zum Beispiel, was sonst eigentlich niemand anders macht in Deutschland, wo wir ja, schon eine gewisse Bekanntheit auch erlangt haben.
4: Die Bundespolizei gibt morgen früh sowie am Vormittag am Bahnhof Bautzen Tipps zum Schutz vor Taschendieben. Dabei geht es vor allem um typische Tricks zu erkennen, mit denen Diebe im dichten Gedränge zuschlagen, so die Bundespolizei. Ziel der Aktion ist es, dafür zu sensibilisieren, wie das eigene Hab und Gut gesichert werden kann. Fast ein Jahr lang wurde der OP-Bereich im Lausitzer Seenlandklinikum in Hoyerswerda umgebaut. Seit heute ist der sogenannte Hybrid-OP-Saal in Betrieb. Chirurgen können nun in Echtzeit mit modernen, bildgebenden Verfahren operieren. Das waren Regionalnachrichten aus dem Studio Bautzen mit Diana Wild. Weiter geht's mit dem MDR Sachsen Verkehrsservice.
3: Weiter geht's mit dem MDR Sachsen Verkehrsservice. Vorsicht auf der A4 Frankfurt Richtung Dresden. In Höhe Hainichen ist die linke Spur immer noch durch ein defektes Fahrzeug blockiert. Nach Unfällen sind nach wie vor gesperrt die B173N zwischen Flöha und Niederwiesern und in Dresden die Rudolf-Renner-Straße zwischen Hühndorfer und Lübecker Straße. Und Blitzer stehen. Auf der A4 Richtung Görlitz am Dreieck Dresden-Nord, auf der A72 Richtung Leipzig zwischen Zwickau-Ost und Hartenstein, auf der B6 am Ortsausgang Meißen Richtung Dresden, in Dresden am Terrassenufer stadtauswärts und in Kirchberg in der Ernst-Schneller-Straße. Wenn Sie noch einen Tipp haben, können Sie uns den gern durchgeben, kostenfrei unter 0800 6375 637 und damit wünschen wir eine gute Fahrt.
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When you let her go. Passenger beim Sachsenradio und das bittere Gefühl, and you let her go. Die große Liebe einfach so ziehen lassen zu müssen. Ich grüße schön heute am 5. Oktober. Out ist heute Napoleon, denn die KI konnte jetzt endlich einen Brief von ihm entschlüsseln. Jetzt kommt man wirklich jedem auf die Spur, auch Ärzten mit ihrer Handschrift. Ja. Warum out? Er schrieb darin so unflätig, wie in manchen Kommentarspalten von Facebook, Insta und Co. von einem Haufen Gesindel. Soll ich sich sein General nicht einschüchtern lassen. Und innen ist heute Rose Purcell aus den USA, denn sie hat im Netz ihre gigantische Zucchini gepostet. Können Sie mithalten? Ein Koloss von 77 Kilo nimmt eine ganze Gartenbank ein und ich glaube, Ihre Nachbarn haben schon die Rollläden runtergelassen und hoffen, dass sie nicht klingelt, um ein bisschen Gemüse abzugeben.

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1: 19 Uhr geht's in die neue Woche mit Susanne Blumen. Hallo Susanne, schön, dass du bei uns bist. Es geht bei euch heute auch um einen Hersteller von Marschflugkörpern bei Leipzig, ja?
2: Korrekt. Es geht um das US-Rüstungsunternehmen Covenant, dass dieses Unternehmen Pläne hat, in Leipzig zu produzieren. Das wissen wir seit ein paar Wochen. Jetzt aber rückt man dieser Produktion doch ein deutliches Stückchen näher. Es wird eine Art Spatenstich, sagen wir mal so, heute erwartet, aber nicht wie wir es bisher kennen, sondern man zieht da wohl an eine bestehende Halle und wird dort heute symbolisch quasi im Band durchschneiden, dass es bald losgeht. Warum ich das auch so ein bisschen verklausuliert sage, ist tatsächlich, dass wir manche Dinge vor Drehbeginn auch noch gar nicht wussten. Nämlich, wo geht es genau hin? Die genaue Adresse ist noch nicht wirklich offiziell. Das hat auch damit zu tun, dass es Sicherheitsbedenken natürlich gibt. Wir wissen nur im Leipziger Norden. Die Kollegen drehen dort gleich und wir werden darüber berichten, welche Bedenken es auch gibt, natürlich gegen die Ansiedlung eines Rüstungsunternehmens. Fakt ist, die Firma will dort weitreichende Marschflugkörper produzieren. 1000 erstmal im ersten Jahr, aber das ist quasi eine Massenproduktion. Viele Chancen sind darin gegeben, nämlich Arbeitsplätze, eine weitere Entwicklung, aber auch einige Sorgen. All das fassen wir heute Abend zusammen.
1: Okay, apropos Sorgen, ihr nehmt Kulturproteste heute Abend auf, ja?
2: Absolut. Bei der Kultur gibt es große Bedenken, denn zurzeit berät der Sächsische Landtag darüber, wie viel Geld es in den kommenden Jahren gibt. Es geht da ja um einen Doppelhaushalt und wie viel Geld es im gleichen Atemzug eben nicht gibt. Und da fürchtet die Theaterlandschaft tatsächlich massive Einbrüche. Es sagt, wenn da weiter so gespart wird, wie es momentan geplant ist, dann hat das gravierende Auswirkungen auf die Kulturlandschaft. Und das will man nicht hinnehmen. Vor allem jetzt in dem Status, wo man noch ein bisschen Verhandlungsspielraum sieht. Heute tagt der zuständige Ausschuss, der das auf dem Tableau hat. Und da versuchen sich die Kulturschaffenden natürlich Gehör zu machen und zu verschaffen. Deswegen gibt es eine Demo heute vorm Landtag. Auch darüber werden wir berichten und sagen, auch dort, um bei den Sorgen zu bleiben, was befürchten denn die Kulturschaffenden wirklich, welche Einschnitte stünden da bevor und lässt sich das abwenden? All das 19 Uhr im Sachsenspiegel und noch viel mehr.
1: Natürlich, noch Susanne viel, Blum. Viel bis dann, bis zum Sachsenspiegel.
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5: Kurz vor drei und wir haben 16 bis 21 Grad in Sachsen. Es bleibt trocken, auch heute Abend in der Nacht dann bei 9 bis 3 Grad. Dienstag und dann Mittwoch können wir dann gleich zusammenfassen. Beide Tage freundlich, trocken, mild mit jeweils etwa 18 bis 22, 23 Grad. Erst am Donnerstag wird es dann mit Regen wieder wechselhafter.
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6: Mit Gabriela Wegner. Guten Tag. Sachsens Kommunen wollen in den kommenden Jahren mehrere Millionen Euro in den klimafreundlichen Ausbau ihrer Wärmeversorgung investieren. Wie das Klimaschutzministerium in Dresden mitteilte, hat bereits die Hälfte von ihnen entsprechende Wärmepläne erstellt. Die Baumaßnahmen werden vom Freistaat gefördert. So erhalten die Stadtwerke Weißwasser fast 13 Millionen Euro für die Errichtung einer leistungsstarken Luftwärmepumpe. Die Versorgungsbetriebe Hoyerswerda bekommen mehr als 16 Millionen Euro und die Stadtwerke Niesky rund 6 Millionen Euro. Der Ausbau der Wärmeversorgung in Radeberg wird laut Ministerium mit knapp 10 Millionen Euro gefördert. Der Nobelpreis für Medizin geht in diesem Jahr an zwei Forscher aus Deutschland und einen US-Amerikaner. Wie das Karolinska-Institut in Stockholm mitteilte, werden Peter Hegemann, Georg Nagel und Karl Deisseros für ihre Entdeckungen im Bereich der Optogenetik geehrt. Dabei geht es um Methoden, bei denen sich Zellen mit Hilfe von Licht präzise an- oder abschalten lassen. Die drei Forscher teilen sich ein Preisgeld von umgerechnet rund 1 Million Euro. Bis kommenden Montag werden auch die Träger der 5 weiteren Nobelpreise bekannt gegeben. Die neue E-Auto-Prämie ist seit ihrem Start im Mai an 100.000 Antragsteller ausgezahlt worden. Das teilte die Bundesregierung mit. Für privat gekaufte oder geleaste Neuwagen gibt es rückwirkend zum 1. Januar einen Zuschuss von bis zu 6.000 Euro. Frank Eichmann berichtet.
7: Das mache unser Land unabhängiger von teuren Ölimporten und von internationalen Konflikten, erklärte heute Bundesumweltminister Schneider von der SPD. Der Bund fördert neben rein elektrisch angetriebenen auch bestimmte Hybridfahrzeuge sowie E-Autos mit Reichweitenverlängerung durch einen Verbrennermotor. Die erste Auswertung zeigt, dass die Prämie zu 90% für den Kauf reiner E-Autos verwendet wurde. Noch eins freut den Bundesumweltminister, dass sich Haushalte E-Autos leisteten, die vorher nicht daran gedacht hätten. 3/4 der Antragsteller verdienten maximal 60.000 Euro pro Jahr. Die Bundesregierung unterstützt den E-Autokauf mit insgesamt 3 Milliarden Euro. Das ist ausreichend für weitere rund 700.000 Fahrzeuge.
6: Die Stadt Leipzig schaltet ab heute rund 270 Straßenlaternen ab. Betroffen sind zwei kaum befahrene Straßenzüge, an denen es weder Rad- noch Fußwege gibt. Die Verkehrssicherheit wird nach Einschätzung der Stadt nicht beeinträchtigt. Mit der Aktion sollen die Lichtverschmutzung reduziert und Geld gespart werden. Schätzungen gehen von mehr als 23.000 Euro an Strom- und Wartungskosten pro Jahr aus. Im kommenden Jahr soll die Maßnahme überprüft und gegebenenfalls verlängert werden. Das waren Nachrichten von MDR Sachsen. 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
5: Und weiter geht's kurz nach drei mit dem MDR Sachsen Verkehrsservice. Vorsicht weiter auf der A4. Die linke Spur ist durch ein defektes Fahrzeug blockiert. Höhe Hainichen und zwar Richtung Dresden. A4 Richtung Frankfurt. Zwischen Dreiecknossen und Siebenlehen ist die linke Spur nach einem Unfall blockiert. A14 Richtung Magdeburg zwischen Döbeln Ost und Döbeln Nord stockt es wegen Markierungsarbeiten. Hier kommen 10 Minuten drauf. Nach Unfällen sind gesperrt die B173N zwischen Flöha und Niederwieser und in Dresden die Rudolf-Renner-Straße zwischen Hühndorfer und Lübecker Straße. Es wird geblitzt auf der A4 Richtung Görlitz am Dreieck Dresden-Nord, in Dresden am Terrassenufer, stadtauswärts in Kirchberg in der Schnellerstraße, Ernst-Schnellerstraße. Wenn Sie noch einen Tipp haben, können Sie den gern durchgeben, kostenfrei unter 0800 6375 637, schnell und aktuell der MDR Sachsen Verkehrsservice.
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5: Und großen Namen noch in dieser halben Stunde in unserer Sachsenradio Namenkunde. Gleich geht's los mit Professor Jürgen Udolf und mit unseren Hits bis halb. Shakin' Stevens, Purple Schulz, Maggie Reilly.

0: 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Zeit für unsere Namen. Hier ist der Mann, der weiß, woher Sie kommen. Professor Jürgen Udolf.
1: Hallo, ich grüße Sie, Herr Professor.
2: Einen schönen guten Tag, Mike.
1: Und schöne Grüße nach Leipzig zu...
3: An Kronester.
1: Nicht Kronester.
3: Ja, Kronester. Ja,
1: also...
3: Ohne Zwischenstopp gar nicht, einfach Kronester.
1: Ja, ja, okay, gut. Ich sage Ulrich, ja?
3: Jawohl. Einfach.
1: Genau. Woher stammt Ihre Familie?
3: Oh, sie ist weit verstreut. Mhm. Mein Vater kam so... Also Ecke Oldesleben, das ist sein Vater her. Und ja, da haben wir noch welche, im alten Bundesländern drüben, in Mannheimer Ecke. Da weiß ich eigentlich nicht so richtig.
1: Ja, Herr Udolf, ganz schön verstreut. Wofür spricht das?
2: Ja, das spricht für eine bunte Mischung.
1: Mhm.
2: Aber ich habe etwas gefunden, was uns helfen wird. Telefon-CD von 2000, mit der arbeiten wir mal 35 Millionen Namen drin, 8-mal, Herr Kronister.
1: Das ist
2: nicht viel.
1: Nicht viel, ja.
3: Ja, das ist meine Verwandten.
1: Ja, genau.
2: Aber wir können die Zahl erhöhen. Wir ändern das C in Ihrem Namen vorne in ein K. Und schon kriegen wir 100 Einträge in der Telefon-CD. Und wir sehen, dass Kronester vor allen Dingen in Bayern zu Hause ist, Herr Kronester. Und, also mit K, die Geschichte. Und dann finden wir einen Ortsnamen, Kronast.
1: Und wenn jemand von dort kommt, ist er ein Kronaster dann erstmal, ja?
2: Ganz genau, Kronester oder Kronester, ne?
1: Ja,
2: aber langsam, der Name Kronast, den gibt es auch als Familienname und zwar 120 Mal. Und rings um diesen kleinen Ort in Bayern herum, Herr Kronester, da kommt die Familie her, auch Ihrer letzten Endes. Mhm. Ja? Jetzt möchte ich natürlich wissen, woher kommt der Ortsname Kronast? Übrigens ganz kleiner, ein Krähennest. Weil sich dort gern Krähen aufgehalten haben.
1: Mhm.
2: Meist kommt diese Benennung dann von den Nachbarorten. Hey, guck mal, lauter Krähen, ein Krähennest ist das, ne? Ja. Und dann wird der Ort langsam mit diesem Namen benannt und wird dann fest. Ich wünsche gute Reise nach Bayern.
3: Hm? Ganz interessant. Dankeschön.
1: Ja. Ich habe gleich mal geguckt, das liegt irgendwo bei Passau, zwischen München und Passau. So.
3: Und da war
2: ganz
3: das
2: genau,
3: das
2: ja.
1: So,
2: Mike ist flotter als ich, Herr Kronister.
1: Schön, dankeschön für den Namen, Herr Kronister.
3: Dankeschön.
1: Tschüss, Ulrich. Und wenn Sie mit Ihrem Namen auch mal dann unsere lustige Runde wollen, dann schreiben Sie uns doch unter mdrsachsenradio.de.

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1: Der zweite Teil. Herzlich willkommen. Kerstin Kapschinski in Eilenburg möchte wissen, was ihr Nachname bedeutet. Ihre Schwiegerfamilie, deren Namen sie angenommen hat, stammt aus Radeberg. Sie vermuten weitere Vorfahren, allerdings eher im polnischen Raum. Liegen die Kapschinskis damit richtig, Herr Udolf?
2: Ja, absolut. Und zwar vor allen Dingen bei Kalisch. Die Grundlage für Kapczynski ist ein polnisches Wort. Auch im Schlesischen gibt es das relativ stark. Kapsa, verschieden geschrieben, BZ oder PS, alle möglichen Variationen. Das ist die Kapsel. Ein Lehnwort aus Deutsch, Kapsel.
1: Ja,
2: und das ist Sack, Beutel, Geldbeutel. Dann hat er entweder damit gehandelt oder er hat sie hergestellt aus Leder oder Stoff. Ne?
1: Ja.
2: Und das Inski ist eine Ableitung dazu. Du gehörst also zu dem, der die Beutel, die Säcke hergestellt hat.
1: Okay.
2: Und dann wird das zu einem Familiennamen. Ob I oder Y,
1: da
2: vielleicht
1: fragen.
2: Noch eine Bemerkung.
1: Ja.
2: Ne? Die Sache ist, liebe Familie Kapschinski, eindeutig so. In Polen muss man grundsätzlich mit Y rechnen. Aber in Tschechien immer grundsätzlich mit I. Aber wenn jetzt ein Name eingedeutscht wird, dann ist es so, dass der Administrator sagt, oh, mir egal, was ich dann nehme, Y oder I, völlig wurscht. Ne?
1: Ja, ja. Die Großeltern von Uwe Söhner aus dem vogtländischen Oelsnitz waren auch Vogtländer. Hat Söhner etwas mit Sohn zu tun, ist die Frage.
2: Einwandfrei, ist eine Ableitung von Sohn.
1: Mhm.
2: Und warum entsteht Sohn? Das ist ja auch eine Frage. Warum wird einer Sohn genannt? Das passiert in der Familie. Ist mir auch so. Ich habe drei Töchter und einen Sohn. Und dass ich dann früher immer gesagt habe, na Sohn, wie geht's denn? Sohn, hast du wieder Käse gebaut dort in der Schule? Ja. Und dann wird das zur Benennung für den Menschen. Und das kann dann tatsächlich zum Familiennamen werden. Söhner ist dann eine Ableitung davon.
1: Ja.
2: Das ist dann jemand, der Sohn von einem Sohn war. Ne?
1: Ja.
2: Das ist dann der Söhner oder Sohner.
1: Ja.
2: Das gibt es durchaus. Und hier haben wir diese Lösung. Klare Sache.
1: Gibt es auch Töchter?
2: Müsste ich mal nachsehen.
1: Ja, machen Sie mal.
2: Und wenn wir einen Augenblick Zeit haben, dann gucke ich nach. Interessiert mich jetzt auch. Also Tochter oder Töchter, ja?
1: Ja, genau.
2: Das geht ganz schnell. Tochter haben wir keinmal. Kein einziges Mal in Deutschland.
1: Ja,
2: kein, und Töchter, gucke ich auch nochmal. Und Töchter haben wir auch nicht. Wir haben keine Töchter und keine Tochter.
1: Geht nur nach dem Sohn,
2: Die Männer haben früher bei Familiennamen das Sagen gehabt.
1: Alles klar.
2: Heute haben wir ja nichts mehr zu sagen, aber das ist eine andere Geschichte, ne? Oder?
1: In diesem Sinne entlasse ich Sie in den Nachmittag mit Ihrer Gutsten.
2: Ich danke sehr herzlich.
1: Tschüss,
2: herzlichen Dank. Tschüss. Ne?
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10: 15.30 Uhr ist es.
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11: Und wir steigen ein mit dem Wetter. Es wird kühl am Abend. Auf 13 Grad gehen die Temperaturen in Bad Muskau zurück. Auf 9 Grad in Solland an der Spree. Dazu weiterhin kaum ein Wölkchen am Himmel und es bleibt trocken.
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11: Ja, drei Museen betreibt der Landkreis Bautzen und damit mehr, als es andere Landkreise in Sachsen tun. Bisher war das kein Problem für den Landkreis Bautzen. Aber jetzt, wo zunehmend der Euro zweimal umgedreht werden muss, sind drei Museen eins zu viel. Deshalb soll das Museum der Westlausitz aus Kostengründen abgestoßen werden. Doch es regt sich Widerstand für diese Pläne. Der Verein Freunde und Förderer des Museums der Westlausitz hat einen offenen Brief an die Landkreisverwaltung geschrieben. Jörg Bäuerle vom Vereinsvorstand hat uns erklärt, warum er den Vorschlag der Kreisverwaltung für eine schlechte Idee hält.
12: Wir halten das deswegen für eine schlechte Idee, weil das Museum der Westlausitz ja mit das bestbesuchteste Museum im Landkreis Bautzen ist und auch eine ganz wichtige kulturpolitische Aufgabe erfüllt. Und wenn das der Landkreis nie alleine stemmen kann, ich denke, man sollte, ehe man solche Sachen jetzt direkt schon in den Kreistag bringt, vielleicht vorher mal etwas miteinander sprechen und miteinander reden. Dann sind vielleicht auch manche Verirrungen weg.
11: So wie die Zahlen, die die Kreisverwaltung vorgelegt hat, zum Beispiel die jährlichen Zuschusskosten, sie sollen ja mehr als 1 Million Euro betragen.
12: Das ist nicht ganz richtig, weil die nachweislichen Kosten, die das Museum trägt im Jahr, ca. 800.000 Euro sind und eben nicht 1,1 Millionen. Und diese Zahlen sind nicht irgendwie von uns aus der Luft gegriffen, sondern sind über den Kulturraum an das Museum und insbesondere auch an den Förderverein geschickt worden und sind auch kompatibel mit den Zahlen, die die Stadt hat.
11: Auch die Sanierungskosten hat der Kreis sehr hoch angesetzt und geht von einer großen Sanierungslösung aus, aber die ist eigentlich vom Tisch, sagen Sie.
12: Das ist aber jetzt erst einmal zurückgestellt worden. Also die notwendige Sanierung für eine Erweiterung des Museums, die durchaus notwendig ist, würden also ungefähr 6 bis 8 Millionen, sagen wir mal, darstellen. Und was auch nicht ganz stimmt, das Altgebäude des Museums der Westlausitz ist nicht baulich sanierungsbedürftig. Es war jetzt erst eine bauliche Untersuchung da. Diese Zahlen können also nie verwendet werden.
11: Wie soll es jetzt aus Ihrer Sicht weitergehen? Was wünscht sich der Förderverein und auch die Stadt Kamenz?
12: Wir haben nicht vor, jetzt in irgendwelche Auseinandersetzungen mit dem Landkreis zu gehen. Es hat sich in der jüngsten Vergangenheit gezeigt, dass insbesondere auch die Stadt Kamenz und der Landkreis Bautzen sehr viele gemeinsame Projekte geschaffen haben. Ich würde mir persönlich wünschen, wenn dieser Weg, dass man gemeinsam vorher spricht, jemand derartige, ich sage jetzt mal in Anführungsstrichen, Schnellschüsse loslässt, dass man vorher sich miteinander an den Tisch setzt und sagt, wir haben ein Problem, wie können wir dieses Problem lösen?
11: So Jörg Bäuerle vom Freundeskreis des Museums der Westlausitz und damit zu Kurzmeldungen aus der Oberlausitz. Die Bühne des Deutsch-Sorbischen Volkstheaters war heute der Theaterplatz in Dresden. Hier haben Kulturschaffende aus ganz Sachsen gegen die Kürzungen im Kulturbereich demonstriert. Das Deutsch-Sorbische Volkstheater Bautzen war nahezu vollständig angereist. Auch vom Sorbischen Nationalensemble haben mehrere Mitarbeiter in Dresden demonstriert. Der Görlitzer Bahnhof wird ab Donnerstag vom Bahnverkehr abgekoppelt. Auch der Personentunnel kann dann nicht genutzt werden. Grund sind Instandhaltungsmaßnahmen und die Elektrifizierung der Strecke Richtung Polen. Auf den Linien nach Dresden, Cottbus, Hoyerswerda und Zittau fahren ab Donnerstag eine Woche lang teilweise Busse statt Züge. Die Bundespolizei gibt von morgen früh an am Bahnhof Bautzen Tipps zum Schutz vor Taschendiebe. Dabei geht es vor allem um typische Tricks zu erkennen, mit denen Diebe im dichten Gedränge zuschlagen. Ziel der Aktion sei es, zu sensibilisieren, wie das eigene Hab und Gut gesichert werden kann, so die Bundespolizei. Das waren Regionalnachrichten aus dem Studio Bautzen mit Diana Wild. Weiter geht's mit Mike Teschner und dem MDR Sachsen Verkehrsservice.
10: Viereinhalb zum MDR Sachsen Verkehrsservice. Die A4 Richtung Frankfurt ist zwischen Dreieck Nossen und Siebenlehen nach einem Unfall gesperrt. Zurzeit Stau. A14 Richtung Magdeburg zwischen Döbeln Ost und Nord stocken der Verkehr wegen Markierungsarbeiten. Und die B175 Rochlitz-Glauchau ist zwischen Schlagwitz und Altwaldenburg nach einem Unfall gesperrt. Blitzer stehen auf der A4 Richtung Görlitz am Dreieck Dresden-Nord, in Dresden am Terrassenufer stadtauswärts. Weitere Tipps können Sie gern durchgeben an die Kollegen unter 0800 6375 637, ist kostenfrei, 0800 6375 637 und eine unfallfreie Fahrt mit Highland Circle.
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1: So langsam wird es ernst für unseren ersten Verein 2026. Noch 19 Minuten, dann entscheidet sich in Döhlen bei Rochlitz, ob die Feuerwehr ihre drei Ringe zusammenbekommt. Mindestens 50 Menschen pro Ring und Sie können gern dabei sein. Ring 1 als Bauer verkleidet, Ring 2 Springer, Läufer oder Turm und Ring 3 Dame oder König. Das Ganze also ab um 4 gleich bei der Feuerwehr. Jacke an, Kostüm geschnappt aus der Karnevalskiste und dann geht's los. Die Kameraden spielen um 2.500 Euro und ein Schnelleinsatzzelt. Und wie es gerade aussieht, das lassen wir uns am besten direkt aus Döhlen erzählen von unserem Morgenmann Silvio. Wie sieht's denn aus? Wie viele siehst du schon?
2: Mike, es ist wirklich irre. Also die 150 Leute, die sehe ich noch nicht. Mhm. Aber ich habe ja gesagt, ein Ring soll bestückt werden mit Turm, Pferd und Läufer. Und wir haben tatsächlich schon mal ein echtes Pferd hier. Sag mal, Tobias, ihr fahrt hier gerade richtig auf, oder?
3: Ja, ja, wir haben ja gesagt, mit allem packen wir das auch, die 150 Mann.
2: Ich habe mich auch versprochen, also wenn ihr ein Pferd schafft, sind es 10 weniger, die ihr schaffen müsst. Aber ich glaube, das ist gar keine Sorge bei dir, oder? Ich sehe, du bist total entspannt
3: hier. Wir könnten das hinbekommen.
2: Ja, ja. Dann habt ihr das ja richtig zum Volksfest hier gemacht.
3: Ein Volksfest mal schick. Mal fix organisiert, ja.
2: Es ist wirklich irre. Ich sehe einen Eiswagen, ich sehe einen Bierwagen, ich sehe die Bratwurst, die gegrillt wird. Das heißt, ihr sagt jetzt einfach, komm, jetzt machen wir mal richtig alles hier.
3: Wir machen Gas und das funktioniert.
2: Wie viele Rückmeldungen gab es denn so am Tag?
3: Ich weiß es nicht mehr. War viel. Das Telefon war heiß gelaufen und zwischendurch ausgegangen. Also deswegen musste Akku laden. Also nein, es gab viele Rückmeldungen.
2: Also mindestens 150 müssen es sein. Ja. Ich habe auch schon ein paar gesehen, die haben tatsächlich auf dem Kopf sich so einen Turm gebastelt. Ja. Und haben auch eine Krone, also für König. Wie gesagt, drei Ringe müssen es ja sein. Ja. Einer Bauern, einer Pferd, Turm, Läufer und einer dann König und Dame. Genau. Ich kann dich überhaupt nicht aus der Fassung bringen.
3: Ich bin zuversichtlich, dass wir es hinbekommen.
2: Hätten wir vielleicht 400 Leute machen sollen, oder?
3: Naja, das kann man dann beim nächsten Mal machen.
2: Ey, total entspannt. Ich bin trotzdem gespannt. 16 Uhr gilt's. Also wer es noch hört, wollen wir nochmal einen Aufruf starten oder sagst du, ich brauche eigentlich gar keinen?
3: Ja. Also die Leute können gern vorbeikommen. Wir haben auch noch Requisiten da, sodass wir noch die Leute mit ausstatten können in jeglicher Art und Weise. Also wer Lust hat, einfach rumkommen. Döhlen, Talstraße 7a, an der Feuerwehr. Ihr könnt es nicht verfehlen.
2: Fasziniert dich das trotzdem so, dass so viele anpacken?
3: Ja, vor allen Dingen. Also deswegen, das macht das Vereinsleben dann aus und dass auch viele mit Zuspruch dann geben und einfach mit da sind und dass man das hinkriegt.
2: So, Tobias, ein paar Minuten haben wir noch. Toi, toi, toi. Ich drück die Daumen.
1: Ja, toi, toi, toi nach Döhlen. Auch von uns hier aus dem Studio. Wir hören uns dann nach 16 Uhr wieder, wenn es heißt geschafft oder nicht geschafft. Und Silvios Blog, Live-Blog mit Bildern, Filmen können Sie verfolgen unter mdrsachsenradio.de.
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0: Pussycat, Toni, Betty und Marianne, drei Schwestern mit echter Hitgarantie hier beim Sachsenradio. Und perfekte Brücke zu unserer Fun-Fact-Frage des Nachmittags. Wer sind eigentlich Frieda, Mathilda und Hildegard? Vielleicht drei Nachbarinnen beim Kaffeeklatsch? Nein, es sind die neuen Kräuterelixiere von lauter Gold aus dem Erzgebirge. Weil Hochprozentiges nicht mehr ganz so oft im Glas landet, geht das Unternehmen zurück zu seinen Wurzeln. Und für diese frischen Ideen haben sie sich die Leipziger Kräuterexpertin Michelle Ziegelmann ins Bett geholt, ins Boot geholt, der im Netz 500.000 Menschen folgen. Sie hatte auch die Idee für die Namen.
1: Ja, das mit den Frauennamen, das war mein absoluter Wunsch, weil es waren ja schon immer Frauen, die sich zuerst mit Kräutern beschäftigt haben, die als Kräuterhexen bezeichnet wurden, die deswegen verbrannt und gejagt wurden. Und heute ist es wieder so ein moderner, toller Begriff. Und deswegen musste ich auch Frauen damit ehren, weil heute wissen wir ja, das waren die ersten Schritte von dem, was wir heute Medizin nennen.
0: Ja, also wenn Sie sich heute Abend auf der Couch entspannen oder im Bett, dann laden Sie sich doch einfach Mathilda, Hildegard oder Frieda ein. Und hier ist der MDR Sachsen Verkehrsservice. Gerade reingekommen eine Meldung von der A14. Richtung Magdeburg, die ist zwischen Halle Ost und Halle Peißen nach einem Unfall blockiert. Vorsicht, die Unfallstelle ist noch ungesichert zwischen Halle Ost und Halle Peißen Richtung Magdeburg.
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1: Noch ein Grad milder, 16 bis 22 Grad haben wir jetzt kurz vor 4, muss aber unter uns bleiben, nicht dass die ersten Störche zurückkommen. Es bleibt weiter trocken in der Nacht, morgen und Mittwoch, tagsüber dann bei 18 bis 23 Grad. Erst am Donnerstag wird es dann mit Regen wieder wechselhafter und kühler.
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2: Mit Gabriela Wegner. Guten Tag. Sachsens Kommunen wollen in den kommenden Jahren mehrere Millionen Euro in den klimafreundlichen Ausbau ihrer Wärmeversorgung investieren. Wie das Klimaschutzministerium in Dresden mitteilte, hat bereits die Hälfte von ihnen entsprechende Wärmepläne erstellt. Die Baumaßnahmen werden vom Freistaat gefördert. So erhalten die Stadtwerke Weißwasser fast 13 Millionen Euro für die Errichtung einer leistungsstarken Luftwärmepumpe. Die Versorgungsbetriebe Hoyerswerda bekommen mehr als 16 Millionen Euro und die Stadtwerke Niesky rund 6 Millionen Euro. Der Ausbau der Wärmeversorgung in Radeberg wird laut Ministerium mit knapp 10 Millionen Euro gefördert. Das Rüstungsunternehmen Covenant hat im Norden von Leipzig die Halle für sein erstes europäisches Werk bezogen. Ab Anfang kommenden Jahres soll dort mit der Fertigung eines Marschflugkörpers begonnen werden, wie MDR Sachsen-Reporterin Barbara Brähler berichtet.
3: Ab Anfang kommenden Jahres soll dort der Marschflugkörper Anthem gefertigt werden. Geplant sind zunächst rund 1000 Flugkörper pro Jahr. Später könnte die Produktion auf bis zu 5000 Stück ausgeweitet werden. Abnehmer der neuen Marschflugkörper sollen unter anderem die Bundeswehr und NATO-Partner sein. Das Start-up Covenant wurde erst 2024 gegründet und produziert bereits in den USA und Israel. Die Ansiedlung in Leipzig sorgt allerdings für Kritik. Nach Bekanntwerden der Pläne demonstrierten in Leipzig mehrere hundert Menschen gegen die Raketenfabrik. Kritiker warnen vor einer zunehmenden Militarisierung der Region. Befürworter verweisen dagegen auf neue Arbeitsplätze und die sicherheitspolitische Bedeutung des Standorts.
2: Die neue E-Auto-Prämie ist seit ihrem Start im Mai bereits 100.000 Mal ausgezahlt worden. Das teilte die Bundesregierung mit. Umweltminister Schneider sagte in Berlin, damit habe das Förderprogramm die Erwartungen weit übertroffen. Er betonte, das Geld komme vor allem Menschen zugute, die aus finanziellen Gründen bisher nicht einmal daran gedacht hätten, sich ein E-Auto zu kaufen. Zudem mache jedes zusätzliche Elektrofahrzeug Deutschland unabhängiger von teuren Ölimporten und internationalen Konflikten. Die Fördermittel reichen nach Regierungsangaben für schätzungsweise 800.000 bezuschusste Autos. Das Naturkundemuseum Chemnitz hat ein besonderes Fossil als neue Dauerleihgabe erhalten. Es handelt sich um die sogenannte Freitaler Saurierplatte. Auf dem rund einen Quadratmeter großen Objekt liegen die versteinerten Skelettteile von gleich 6 Pantelosauriern. Sie lebten vor rund 300 Millionen Jahren. Ihre Skelette liegen eng miteinander verschränkt im Sediment. Das macht das Fossil besonders spektakulär. Gefunden wurde es in einem Steinkohlebergbau bei Freital. Das waren Nachrichten von MDR Sachsen. 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
1: Danke, Gabi. Bis um 5 und hier ist der MDR Sachsen Verkehrsservice. Die A4 Richtung Frankfurt ist zwischen Dreieck Nossen und Siebenlehen nach einem Unfall gesperrt, zurzeit Stau. A14 Richtung Magdeburg zwischen Döbeln Ost und Nord stockender Verkehr wegen Markierungsarbeiten. Die A14 Richtung Magdeburg ist zwischen Halle Ost und Halle Peißen nach einem Unfall blockiert. Vorsicht, die Unfallstelle ist noch ungesichert. Die B175 Rochlitz-Glauchau ist zwischen Schlagwitz und Altwaldenburg nach einem Unfall gesperrt. Ein Blitzer auf der A4 Richtung Görlitz am Dreieck Dresden-Nord. Weitere senden wir gern, können Sie durchgeben unter 0800 6375 637. Der Service ist kostenfrei. Gute Fahrt wünschen wir.
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1: Einen schönen ersten Feierabend heute am Montag, jetzt mit Trennungspanik von Yasu. In diesem Sinne, Ihre Kollegen sehen Sie morgen wieder.

0: und die Schwester mit dem goldenen Haar. Ja, spätestens beim Semper-Opernball nächstes Jahr muss die Frisur wieder sitzen. Dresden macht sich bereit für eine ganz besondere Nacht. Unter dem Motto Vivi il Momento, also lebe im Moment, wird bald wieder getanzt. Die Moderation übernimmt diesmal auch Riccardo Simonetti. Der bringt das italienische Lebensgefühl quasi schon von Haus aus mit. Meine Kollegin, unsere Morgenfrau Elena Pelzer, war heute bei der großen Präsentation dabei und hat sich Riccardo gleich mal vors Mikro geholt.
1: Als der Anruf kam, hast du irgendwann mal drauf gehofft oder warst du erstmal so völlig baff?
2: Also ich war völlig baff, weil ich mich in erster Linie total darauf gefreut habe. Ich kenne die Veranstaltung natürlich aus allen Medien und es gab ja auch schon viele Freundinnen von mir, die das gemacht haben. Guido Maria Kretschmer und Silvi Mais haben zum Beispiel schon mal moderiert und die haben nur Gutes erzählt und nur davon geschwärmt. Und ich bin ja auch so ein Verfechter von Glamour und es gibt ja nicht mehr so viele glamouröse Veranstaltungen in Deutschland und deshalb freue ich mich total auf den Abend und fühle mich sehr geschmeichelt, dass man mich gefragt hat.
1: Das Besondere in Dresden ist ja auch immer so ein bisschen dieser Open-Air-Ball. Mhm. Da kriegst du jetzt leider natürlich nicht ganz so viel von mit.
2: Aber ich finde es toll, dass die ganze Stadt die Möglichkeit bekommt und ich glaube, es sind bis zu 10.000 BesucherInnen da und das ist natürlich toll, dass man einfach merkt, so viele Menschen kommen zusammen, haben Spaß an Kultur, können das kostenlos genießen, also das finde ich eine total tolle Sache. Und wer weiß, ich werde bestimmt nicht den ganzen Abend dort verbringen können, aber ich würde es mir schon gerne angucken, außerhalb der Oper.
1: Jetzt moderierst du mit Esther Sedlacek zusammen. Die ist vor allem echt groß.
2: Aber ich ja auch, zum Glück. Ich bin ja auch nicht klein und ich lade sie auch herzlich dazu ein, mich zu übertrumpfen. Sie soll bitte die höchsten Schuhe anziehen, die sie hat. Mein Ego ist nicht so klein, dass ich das Gefühl habe, ich bin der Mann, ich muss größer sein. Also ich freue mich total, eine wunderschöne große Frau an meiner Seite zu haben. Deswegen, Esther, falls du das hörst, pack ruhig deine höchsten Hacken ein.
0: Ja, das matcht ja schon mal. Der Semper-Opernball 2027 wird am 5. Februar sein. Und Stefan Zauner will wohl Tickets? Ich hab

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1: Geschafft oder nicht geschafft, das erste Mal 2026 wird spannend mit unserem ersten Verein. Die Feuerwehr Döhlen hat gekämpft, sie haben Menschen zusammengetrommelt und jetzt kommt die entscheidende Frage, sind die drei Ringe voll geworden? Ganz im Bilde von Lessings berühmter Ringparabel. Mindestens 50 verkleidete Menschen pro Ring waren nötig. Einmal mit, angelehnt an die Schachszene aus dem Nathan, mit Bauern, einmal mit Springerläufer Turm, einmal mit Dame und König. Silvio, unser Morgenmann, ist vor Ort. Silvio, wie sieht's denn aus?
2: Also Mike, ich selber war ja total skeptisch, ob das heute hier an einem Montagnachmittag klappt. Und Tobias, der sich hier angemeldet hat mit seinem Verein, war heute früh schon total siegessicher und hat gesagt, ah, das wird klappen. Aber dass so viele kommen, das hat jetzt selbst mich umgehauen, bevor wir die Zahl richtig verraten. Tobias, bist du trotzdem selber ein bisschen überrascht?
3: Ja, na klar. Also klar bin ich überrascht, dass es funktioniert hat, dass mehr wie 150 Leute da sind.
4: Das wissen wir noch nicht.
3: Ja, das schätze ich so schon. Also nein, aber hat mich schon überrascht.
2: Und es ist wirklich irre, ich habe eine eigene WhatsApp-Gruppe gehabt. Viele haben mir auch gesagt, dass sie es übers Radio gehört haben. Wie haben Sie davon erfahren?
5: Ich bin selber mit dem Feuerwehrverein hier in Döhlen und wurde dann gleich mal zur Debatte. Und danach haben wir angefangen, uns zu koordinieren.
2: Haut einen das um, wenn man das hier so sieht?
5: Also es ist schon wirklich verblüffend, wie viele doch da wegen dann angekommen sind. Also ich bin selber auch sehr überrascht.
2: Ja, ne? Wir haben zum Beispiel auch eine Dame, die hat es komplett übers Radio gehört. Er hat mit dem Verein eigentlich gar nichts zu tun. Warum hilft man?
6: Ist eigentlich eine gute Lebensaufgabe, auch ein Vorbild für weitere Generationen.
2: Also gemeinsam stark.
6: Gemeinsam stark. Und Tobias ist sehr bekannt.
2: Also ein bunter Hund hier.
6: Und da hilft man gerne.
2: So, jetzt kommen wir offiziell zu den Zahlen. Es sollten ja drei Ringe sein mit je 50 Leuten. Ich habe gesagt, bei den Türmen, bei den Läufen, bei den Pferden, wenn da ein echtes Pferd dabei ist, zählt das für 10 Leute. Wir haben tatsächlich sogar 2 echte Pferde hier. Die anderen 2, die wollten unbedingt zu den Landwirten gehen. Deswegen kann ich die nicht dazu zählen. Aber mit den Pferden haben wir bei Ring 1 88 Türme, Pferde und Läufer. Bei den Königen und Damen sind es 68 und bei den Bauern haben wir tatsächlich 82 und damit ist die Aufgabe erfüllt. 2.500 Euro.
3: Sehr gut, das ist schön.
2: Und ich sag das selber wirklich ungern, ich hätte es nicht gedacht, dass ihr das schafft.
3: Ich, ja. Zuversichtlich war ich, dass so viele da sind, hätte ich nicht gedacht. Ja?
2: So, wie geht's dir jetzt?
3: Erleichtert, ja, dass es klappt hat. Sehr schön.
2: Also Glückwunsch nochmal an euch alle. Ihr habt alle dem Verein geholfen, 2.500 Euro zu holen. Und für alle, die es gar nicht mitbekommen haben, ein Schnelleinsatzzelt soll angeschafft werden. Ja. 4.000 Euro kostet es. Also wenn jetzt hier alle, ich sag's mal, die da sind, noch einen Fünfer mitgeben, haben wir es.
3: Ja, genau.
2: Guck mal, so müssen wir es machen, weißt du? Obwohl, ihr habt ja gleich Bier mitverkauft, ihr habt gleich Bratwürste mitverkauft, Eis mitverkauft, alles wahrscheinlich genau deswegen.
3: Kleines Rundumpaket, ja, damit man das gleichzeitig alles mit abwickeln können.
2: Also riesengroßes Volksfest und was für ein Auftakt hier bei Verein Stark.
1: Ja,
2: Wahnsinn.
1: Wirklich, ja. Glückwunsch nach Döhlen. Genauso engagiert spielen wir morgen weiter. Runde 2 und Sie können in diesen Wochen dabei sein mit Ihrem Verein und sich anmelden. Viel Spaß erstmal beim Bilder und Filme gucken in der App und unter mdrsachsenradio.de.
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12: Und hier ist der MDR Sachsen Verkehrsservice. Vorsicht in Leipzig auf der B2 zwischen der A14 Abfahrt Leipzig Mitte und Messeallee liegen Fahrzeugteile zwischen der A14 Abfahrt Leipzig Mitte und Messeallee. Es ist 16.30 Uhr.
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14: Am späten Montagnachmittag und mit den Wetteraussichten in der Nacht stellenweise Nebel. Die Temperaturen werden einstellig 8 bis 2 Grad bei uns in der Nacht in der Oberlausitz.
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14: In Zittau. Hier wurde heute eine Geburtstagstorte angeschnitten. Das Fraunhofer Kunststoffzentrum Oberlausitz feiert sein 10-jähriges Bestehen. Die Gründung hat sich längst bezahlt gemacht. Allein 7 Millionen Euro hat die Einrichtung allein in diesem Jahr eingeworben für die Arbeit seiner Wissenschaftlerinnen und Wissenschaftler. Nicht nur unter diesem Aspekt ist das Kunststoffzentrum eine Erfolgsgeschichte mit enormen Chancen für die Region. Das wurde heute bei der Jubiläumsfeier deutlich, wie unser Reporter Martin Klimank vor Ort erfahren hat.
15: Schicht für Schicht baut ein riesiger 3D-Drucker im Zittauer Kunststoffzentrum ein Teil für eine begrünte Fassade auf. Dass die bepflanzten Fassaden grün bleiben, daran arbeitet Wissenschaftler Matthias Schulze mit sächsischen Gärtnereien.
16: Es ist nicht nur alleine der Druck, sondern es ist auch die Gestaltung, wie wir sozusagen so eine Fassade wirklich zum Leben bringen und zum Blühen bringen. Und da geht es also darum, auch dann eine Bewässerung zu finden, wie die Pflanzen den Winter halt durchstehen.
15: Mit einem der weltweit größten 3D-Drucker haben sie hier einzigartige Bedingungen, um an Prototypen zu tüfteln. Das Know-how der Spezialisten in Zittau schätzt auch Matthias Saring, Konstrukteur bei der Firma Lakova aus Wilten. Sein Ziel? Schwer entflammbare Einzelteile für die Innenausstattung von Schienenfahrzeugen herstellen.
17: Das Material gibt es, wird verwendet in Platten, aber für Kleinserien das im 3D-Druck zu machen, das ist die große Herausforderung.
15: Dass Helfer aus der Wissenschaft nun seit ein paar Jahren ganz in der Nähe sitzen, half, die Entwicklung anzugehen. Welf Guntram Drossel von der Fraunhofer Gesellschaft sieht das als Bestätigung, das Zentrum in Zittau anzusiedeln.
18: Ich glaube, es ist die richtige Stelle. Es ist auch das richtige Ökosystem an Unternehmen, auf das wir hier getroffen haben, die einfach aus sich heraus einen Innovationshunger haben. Und das macht das Ganze hier auch so erfolgreich.
15: Kaum eine andere Außenstelle eines Fraunhofer Instituts habe in so kurzer Zeit so viele Partner gewinnen und neue Mitarbeiter einstellen können, sagt Drossel. 40 arbeiten inzwischen im Zittauer Kunststoffzentrum und sorgen für eine rasante Entwicklung, sagt dessen Leiter Sebastian Scholz.
19: Die ersten Naturfaser-SMC-Bauteile, die wir hergestellt haben, das war noch mit Nudelholz. Da haben wir dann die Fasern in so eine Harzmasse so eingewalzt und dann verpresst und haben festgestellt, Mensch, das geht hervorragend. Und mittlerweile haben wir eine Riesenanlage, die in der Lage ist, so eine Bauteile herzustellen für die Bahn beispielsweise.
15: Die Teile könnten bald in Serie gefertigt werden und neue Arbeitsplätze schaffen. Auf diese Weise dürfte das Kunststoffzentrum für die Region zum Wachstumstreiber werden, erwartet die Prorektorin der Hochschule Zittau-Görlitz, Sophia Keil.
20: Ja, ich bin fest davon überzeugt, dass wir hier in spätestens 10 bis 15 Jahren ein ähnliches Ökosystem schaffen können wie das Silicon Saxony.
15: Ein Hemmnis dabei, die Hallen in Zittau sind voll. Für neue Maschinen fehlt dem Kunststoffzentrum Oberlausitz schon wieder Platz.
14: Ja, was heute außerdem wichtig ist in der Region, jetzt im Überblick Nachrichten aus der Oberlausitz. Angeklagter untergetaucht, Prozess aufgeschoben. Vor einer Woche hätte der Prozess wegen Bedrohung und Totschlags am Landgericht Bautzen beginnen sollen. Weil der Angeklagte nicht erschien, wurde Haftbefehl gegen ihn erlassen, so ein Gerichtssprecher. Die Polizei suche weiterhin nach dem Mann. Die Bühne des Deutsch-Sorbischen Volkstheaters war heute der Theaterplatz in Dresden. Hier haben Kulturschaffende aus ganz Sachsen gegen die Kürzungen im Kulturbereich demonstriert. Stefan Wolfram, stellvertretender Intendant des Deutsch-Sorbischen Volkstheaters Bautzen.
10: Wir sind am Limit. Jedes Jahr diskutieren wir über den Haushalt und in jeder Produktion muss gespart werden. Und ich habe Angst, dass es eben jetzt wirklich so kommt, dass es dann nicht mehr möglich ist, seriös Theater zu machen.
14: Auch Mitarbeitende des Sorbischen Nationalensembles haben in Dresden demonstriert. Ein tödlicher Verkehrsunfall hat sich am Morgen in Görlitz ereignet. Ein 74-Jähriger war mit seinem PKW in Richtung Weinhübel unterwegs, als er gegen einen Brückenpfeiler prallte. Der Mann verstarb noch an der Unfallstelle. Die Unfallursache ist noch unklar, so die Polizei weiter. Und damit zurück nach Dresden.
12: 16.35 Uhr, der MDR Sachsen Verkehrsservice hier. Die A4 Richtung Frankfurt ist zwischen Dreieck Nossen und Siebenlehen nach einem Unfall gesperrt, zurzeit Stau. A14 Richtung Magdeburg zwischen Döbeln Ost und Nord stockt deswegen Markierungsarbeiten. Die A14 Richtung Magdeburg ist zwischen Halle Ost und Peißen nach einem Unfall blockiert, zurzeit Stau. Die B175 Rochlitz-Glauchau ist zwischen Schlagwitz und Altwaldenburg nach einem Unfall gesperrt. Vorsicht in Leipzig weiter auf der B2. Zwischen der A14 Abfahrt Leipzig-Mitte und Messerallee liegen Fahrzeugteile. In Chemnitz auf dem Südring, Höhe Annaberger Straße Richtung Zschopauer Straße, Stau nach einem Unfall. Und drei Blitzer mittlerweile, A4 Richtung Dresden in Höhe Dresden-Hellerau, A4 Richtung Görlitz am Dreieck Dresden-Nord und auf der B156 zwischen Lieske und dem Abzweig Kleinpartwitz. 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

0: Donnershammer-Song auf die ganz große Liebe und diesmal weiß sie, dass es echt ist. Ja, wie das Weihnachtsgefühl derzeit in Seifen. Wir stecken gefühlt noch im Spätsommer, aber in Seifen, da wird schon geglüht. Dort hat am Wochenende der Sternenmarkt die Saison eröffnet. Der erste Weihnachtsmarkt bei uns in Sachsen. Es gab die volle Ladung Tradition, Lichterglanz, heißen Glühwein und das bei Temperaturen, bei denen man eigentlich nochmal den Grill anwirft. Ich spiele gleich Last Christmas an. Aber jetzt erstmal der MDR Sachsen Verkehrsservice. Vorsicht! Auf der A72 Richtung Leipzig in der Auffahrt Hartenstein läuft eine Person auf der Fahrbahn in der Auffahrt Hartenstein A72 Richtung Leipzig. Unsere Reporterin Manja Kraus hat den Selbsttest gemacht in Seifen, ist drüber geschlendert. Manja, bei dem Wetter, bei dem Sonnenschein, kommen da wirklich schon weihnachtliche Gefühle auf?
1: Natürlich, ich liebe ja den Weihnachtsduft. Nach einer Mischung aus Glühwein und Zucker und Zimt. Und das war genau der erste Geruch, den ich hier geschnuppert habe. Dann die kleinen Buden, der große Nussknacker, der Lichterbaum und die unzähligen glänzenden Sterne. Die sind verteilt auf dem Stufenbaum, an den Buden und natürlich schweben sie auch über unseren Köpfen.
2: Es sind wieder genau 25 Sterne bei uns auf dem Sternenmarkt. Sind die besonders mit einem Kern in der Mitte und wo man die Zacken einfach randrehen kann. Da muss man nicht fummeln mit irgendwelchen Böpseln, sondern dreht die ran und deswegen sind die so besonders praktisch.
1: Strahlt der Sternenmarktmacher Tino Günther mit den Sternen um die Wette. Die zahlreichen Besucher kommen hierher zum Sternenmarkt aus nah und fern.
3: Also wir sind jetzt zum zweiten Mal da, bin aus Österreich. Da ist einfach die Atmosphäre schön.
4: Dass man hier im Herbst schon Weihnachten feiern kann.
5: Das ganze Flair. Wir waren vorher schon hier und deswegen kommen wir jetzt wieder.
6: Schöne Musik.
1: Pierre Hoffmann kommt aus Hainichen und ist Weihnachtsfan durch und durch. Er ist der Männelsammler schlechthin.
7: Ich tue seit 20 Jahren Räuchermänner sammeln, 1385 offiziell. Und jetzt noch eins mehr, genau. Eins von der Firma Günther aus dem Archiv, aber das habe ich selber noch nie gesehen und kenne ich auch gar nicht. Und wir sind eigentlich jedes Jahr hier, dass wir Familientreffen. Kommen Leute aus der ganzen Bundesrepublik, alles Seifenverrückte.
1: Tino Günther ist der Vater des Sternenmarktes und kommt bei all der Gemütlichkeit wieder selbst ins Schwärmen.
2: Und ich bin stolz wie Bolle, dass so viele Leute da sind, dass die Stimmung so sensationell ist. Es hat das Leben wieder einen Sinn. Für uns Weihnachtsmacher, vom Marathon sind es die letzten 500 Meter. Die ganze Zeit dafür gearbeitet und jetzt denken wir, jetzt geht's los. Und Und soll ich mal was verraten? Ich mache heute innerhalb meiner Wohnung schon Schwibbruch an. Das gönne ich mir heute.
1: Und ich gönne mir einen Baumstriezel. Der Zucker- und Zimtgeruch geht mir einfach nicht aus der Nase. André Schubert dreht den Striezel für mich ganz frisch im Ofen.
8: Hefeteig, einfach Hefeteig. Aufgewickelt wie eine Schnecke und dann halt gebacken. Zimtzucker, wir haben ja verschiedene Sorten, Kakaozucker oder Nusszucker.
1: Zucker und Zimt auf dem warmen Striezel, einfach ein Genuss. Zu erleben auf dem Seifener Sternenmarkt. Jetzt im Oktober täglich im Zentrum von Seifen.
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Rod Stewart beim Sachsenradio und wir segeln ganz entspannt durch diesen Montagnachmittag und bleiben direkt bei echten Kultstimmen, die man sofort erkennt. Wir sind bei der, wie es heißt, Stimme des Himmels bei Nana Mouskouri. Sie hat heute das Bundesverdienstkreuz bekommen für ihren Einsatz für Frieden, Freiheit und unseren gesellschaftlichen Zusammenhalt. Und für ihre Musik doch nicht zu vergessen, die uns auch zusammenhält, wenn gewisse Titel gespielt werden. Denken Sie an den Film Sommer vorm Balkon und zwar an die Szene, in der in der Küche das warme Wasser aufgedreht wird, es damit für die Dusche nicht mehr reicht und der arme Kerl im Bad plötzlich schockgefrostet wird und losbrüllt. Und im Hintergrund singt Nana Mouskouri. Good.

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6: Kurz vor 5 und zur Feierabendzeit haben wir milde 16 bis 23 Grad bei uns in Sachsen. Und es bleibt heute Abend durchweg trocken. In der Nacht auch, da kühlt es ab auf 10 bis 5 Grad. Gebietsweise gibt es wieder Nebel. Dienstag, morgen und Mittwoch fassen wir gleich zusammen. Beide Tage freundlich trocken, mild. 16 bis 22, 23 Grad auch. Erst am Donnerstag kommt dann der Wetterwechsel mit Regen, Wind und spürbarer Abkühlung.
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7: Mit Gabriela Wegner. Guten Tag. Der Flughafen Leipzig-Halle soll noch in dieser Woche ein System zur Drohnenerkennung erhalten. Das hat Bundesverkehrsminister Bilger angekündigt. Die Anlage soll eine mögliche Gefährdung im Start- und Landebereich frühzeitig erkennen, damit schneller reagiert werden kann. Bislang übernimmt diese Aufgabe eine Einheit der Bundespolizei. Sie war nach dem versuchten Drohnenanschlag auf Frachtmaschinen am Flughafen Leipzig-Halle stationiert worden. Mit der neuen Anlage wären dann alle 8 großen deutschen Flughäfen mit Erkennungssystemen für Drohnen ausgestattet. Seit heute sind diese auch in Hamburg und Stuttgart in Betrieb. Sachsens Kommunen wollen in den kommenden Jahren mehrere Millionen Euro in den klimafreundlichen Ausbau ihrer Wärmeversorgung investieren. Wie das Klimaschutzministerium in Dresden mitteilte, hat bereits die Hälfte von ihnen entsprechende Wärmepläne erstellt. Die Baumaßnahmen werden vom Freistaat gefördert. So erhalten die Stadtwerke Weißwasser fast 13 Millionen Euro für die Errichtung einer leistungsstarken Luftwärmepumpe. Die Versorgungsbetriebe Hoyerswerda bekommen mehr als 16 Millionen Euro und die Stadtwerke Niesky rund 6 Millionen Euro. Der Ausbau der Wärmeversorgung in Radeberg wird laut Ministerium mit knapp 10 Millionen Euro gefördert. Das Rüstungsunternehmen Covenant hat im Norden von Leipzig eine Halle für sein erstes europäisches Werk bezogen. Die Fertigung soll im kommenden Jahr anlaufen. Dafür sucht das Unternehmen noch Mitarbeiter. Perspektivisch will das Start-up bis zu 5000 Marschflugkörper pro Jahr herstellen und damit nach eigenen Angaben eine Ausrüstungslücke der Bundeswehr und anderer NATO-Länder schließen. Am Standort Leipzig sollen hunderte Arbeitsplätze entstehen. Die Pläne sind jedoch nicht unumstritten. Kritiker warnen vor einer zunehmenden Militarisierung der Region. Der Nobelpreis für Medizin geht in diesem Jahr an 2 Forscher aus Deutschland und einen US-Amerikaner. Wie das Karolinska-Institut in Stockholm mitteilte, werden Peter Hegemann, Georg Nagel und Karl Deiseros für ihre Entdeckungen im Bereich der Optogenetik geehrt. Was es damit auf sich hat, erklärte Christian Stichler.
8: Es geht dabei um die zentrale Frage, wie das Gehirn Gefühle, Verhaltensweisen und Körperfunktionen steuert. Peter Hegemann begann dazu seine Forschungen an Algen. Anfang der 2000er Jahre entdeckten er und Georg Nagel ein Protein mit einzigartigen Eigenschaften. Wenn es beleuchtet wird, strömen Ionen in die Zellen und erzeugen einen elektrischen Impuls. Auf der Grundlage dieser Forschung wurde auch die Entwicklung neuer Therapieansätze möglich, unter anderem für die Behandlung der Parkinson-Krankheit.
7: Die drei Forscher teilen sich ein Preisgeld von umgerechnet rund 1 Million Euro. Bis kommenden Montag werden auch die Träger der 5 weiteren Nobelpreise bekannt gegeben. Das waren Nachrichten von MDR Sachsen. 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
9: Und damit geht's weiter mit dem MDR Sachsen Verkehrsservice. Schöne Grüße ins Auto. Die A4 Richtung Frankfurt ist zwischen Dreieck Nossen und 7 Lehnen nach einem Unfall gesperrt, zurzeit Stau. Die A14 Richtung Magdeburg ist zwischen Halle Ost und Halle Peißen nach einem Unfall gesperrt, zurzeit Stau hier bis Gröbers. Die B175 Rochlitz-Glauchau ist zwischen Schlagwitz und Altwaldenburg nach einem Unfall gesperrt. Und Blitzer stehen auf der A4 dreimal Richtung Frankfurt zwischen Chemnitz Ost und Chemnitz Glöser, Richtung Dresden in Höhe Dresden-Hellerau, Richtung Görlitz am Dreieck Dresden-Nord. Dann Blitzer auf der B156 zwischen Lieske und dem Abzweig Klein-Partwitz. Ergänzen können Sie sehr gerne unter 0800 6375 637. Gute Fahrt, schnell und aktuell, der MDR Sachsen Verkehrsservice.
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9: Und wir wünschen eine schöne Feierabendzeit bei wieder 23 Grad bei uns im Freistaat. T-Shirt-Wetter, bei dem es auch bleiben soll. Aber ich trage natürlich trotzdem eine Krawatte dazu, ja, als Radiosprecher. Und wir holen uns gleich mal den Donnerstag dazu, gemeinsam mit unserem Wetterexperten Jörg Schröder. Donnerstag soll es wohl den großen Umschwung geben.

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1: Jörg Schröder, unser Experte, hat heute Zeit für uns. Hallo Jörg.
2: Einen wunderschönen
1: schön,
2: guten Tag,
1: dass du
2: Mike.
1: Wieder mal im Nachmittag bist.
2: Mhm.
1: Eigentlich können wir gleich mit dem Donnerstag losmachen. Also es ändert sich ja nicht viel jetzt in den nächsten Tagen.
2: Ich wollte gerade sagen, gibt es irgendwelche Gründe für die Beschwerden für das Wetter?
1: Nein.
2: Nicht wirklich, ne? Es ist doch genial. Dieses wunderbare Oktoberwetter
1: so
2: mit viel Sonnenschein, blauen Himmel, ein paar Schleierwölkchen dazu.
1: Ja.
2: Okay, der Nebel könnte so ein Thema sein. Du willst wirklich schon mit dem Donnerstag reden? Ich will jetzt mich noch ein bisschen blaben in diesem wunderbaren Wetter.
1: Wir können
2: Wetter.
1: Noch ein bisschen über sonniges Wetter sprechen, 22, 23 Grad.
2: Den Dieter ist weiterhin der Name des Hochdruckgebietes und alle Dieters, die grüßen wir mal, die sind verantwortlich für dieses wunderschöne Wetter. Denn auch morgen und auch am Mittwoch kann man schon sagen, geht's so weiter, okay, wir fangen mit Nebel an, ist ein bisschen kalt am frühen Morgen, am Nachmittag haben wir fast kurze Hose und T-Shirt an, Temperaturen bis 23 Grad. Aber der Mike möchte halt gerne über den Donnerstag reden, da kommt nämlich der Wetterwechsel, dann ist quasi der Altweiber-Sommer für dieses Jahr abgehakt und dann wird's eben kühler, die Temperaturen am Donnerstag, gerade Oberlausitz noch relativ mild, der Temperaturen bis 20 Grad, aber es schieben sich von Westen ja immer mehr Wolken herein. Am Donnerstag erwarten wir Regen, da ist der Wind recht kräftig. Mhm. Es überwiegen einfach die dicken Wolken. Die Temperaturen zum Beispiel am Donnerstag in der Region Leipzig gerade mal noch 15 Grad und der Mike hat scheinbar richtig Sehnsucht nach diesem unangenehmen, schmuddeligen Herbstwetter.
1: Ja,
2: und du bekommst ihn, Mensch, am Freitag und am Wochenende sieht es nämlich genauso aus. Temperaturen bis maximal 13 Grad, die Nächte entsprechend kalt. Dazu Wind, dazu Wolken und dazu Regen. Was will man eigentlich
1: wirklich
2: mehr?
1: Aber wir schreien doch alle nach Regen. Wir brauchen Regen, es ist zu trocken. Guck dir die
2: bekommt er.
1: Flüsse und Seen an.
2: Petrus hat es notiert.
1: Ja,
2: bekommt er.
1: Schön. Dann erstmal schönen Abend. Danke, Jörg.
2: Bis morgen übrigens.
1: Ach, schön.
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1: Der Feuerwehrverein Döhlen bei Rochlitz darf sich ab heute getrost auch Herr der Ringe nennen. Ja, denn die Ringparabel aus Nathan der Weise von unserem gesuchten Promi Gotthold Ephraim Lessing lieferte heute die Tagesaufgabe. Drei Ringe aus lebendigen Schachfiguren, eine Szene aus Nathan, waren zu bilden. Mindestens 150 Teilnehmer mussten da zusammenkommen. Unser Morgenmann Silvio Czage zählte am Ende nach und es waren so viel mehr.
2: Bei Ring 1 88 Türme, Pferde und Läufer. Bei den Königen und Damen sind es 68 und bei den Bauern haben wir tatsächlich 82 und damit ist die Aufgabe erfüllt. 2.500 Euro.
3: Sehr gut, das ist schön. Sehr schön.
2: Also Glückwunsch nochmal an euch alle. Ihr habt alle dem Verein geholfen, 2.500 Euro zu holen. Ein Schnelleinsatzzelt soll angeschafft werden. Ja. Was für ein Auftakt hier bei Verein Stark. Wahnsinn.
1: Na, Glückwunsch zu 2.500 Euro. Und die nächste Tagesaufgabe wartet schon morgen. Jeder kann seinen Verein gern noch anmelden. Und Silvio hat kleine Filmchen ins Netz gestellt von der Aktion heute. Klickst du, tippst du unter mdrsachsenradio.de und in der App.
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5: 17.30 Uhr ist es.
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7: Hallo, wir schauen aufs Wetter in der Oberlausitz. In der Nacht stellenweise Nebel und es wird ziemlich kalt. Auf 8 bis 2 Grad gehen die Temperaturen hier bei uns in der Oberlausitz zurück.
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7: Bei einem, sagen wir mal, Betriebsausflug des Deutsch-Sorbischen Volkstheaters nach Dresden. Auf dem Theaterplatz haben sich die Theaterleute mit anderen Kulturschaffenden aus Sachsen getroffen, um ein Drama vielleicht doch noch abzuwenden. Der Freistaat muss sparen und das will er auch in der Kultur. Aber schon heute spielen viele Einrichtungen am finanziellen Limit. Martin Wenk hat die Bautzner Theaterleute bei der Demo begleitet.
8: Die Stimmung auf dem Theaterplatz war gut, die Haltung kämpferisch.
9: Wie oft wird politisch beschworen, sich um den ländlichen Raum zu bemühen? Nun tut es doch auch und sichert die Kultureinrichtungen.
8: Die Solidarität zwischen Stadt und Land war groß, denn von den Kürzungsplänen sind alle betroffen. Auch deshalb ist das Bautzner Theater mit 60 Personen fast vollständig angereist. Es steht viel auf dem Spiel, erklärt Steffen Wolfram, der beim Deutsch-Sorbischen Volkstheater zurzeit den Intendanten vertritt.
10: Wir lesen hier sehr viel, Theater ist kein Luxus, klar, aber es ist ein Grundnahrungsmittel. Wenn es uns nicht gäbe, Theater, ich weiß nicht, was mit der Gesellschaft passieren würde. Wir besetzen Räume dort, wo keine Gewalt stattfindet. Wir führen dann die Diskussion oder schaffen die Möglichkeit, sich auszutauschen über das, was uns beschäftigt.
8: Die geplanten Kürzungen würden an die Substanz gehen, denn viele Theaterschaffende sehen die Pläne als Endpunkt eines langen Abstiegs.
10: Theater sparen sich überall kaputt. Wir sparen und sparen, machen unsere Hausaufgaben. Auch Theater Bautzen hat gespart, immer. Aber wir sind am Limit. Wir sind ob im technischen Bereich, im künstlerischen Bereich, die ganze Personalstärke. Wir kämpfen jetzt schon. Wir haben eine Mehrbelastung zum Teil bei den Kollegen. Wenn Kürzungen kommen, wo will man sparen? Irgendwann ist Theater nicht mehr möglich, wenn noch weitere Kürzungen kommen.
8: Auch den Schauspielern in Bautzen ist dies bewusst. Doch Zukunftsängsten versuchen sie gar nicht erst zu viel Raum zu geben, erklärt Schauspieler Mirko Brankatschk.
11: Wir reden drüber, aber unser Alltag ist, wir müssen funktionieren. Und diese negative Energie auf der Bühne wäre nicht von Vorteil. Das heißt, unsere Aufgabe ist, den Leuten das Herz zu eröffnen. So, und dafür stehen wir da.
8: Deshalb gab es aus Bautzen auch keinen Redebeitrag auf der Demobühne, sondern eine flotte musikalische Einlage. Die sollte den Kampfgeist anheizen und mit einem sorbischen Text gleichzeitig zeigen, dass das Theater auch für gesellschaftliche Vielfalt steht.
12: Opa! Floppy!
7: Weitere Neuigkeiten aus der Oberlausitz jetzt im Überblick. Das Fraunhofer Kunststoffzentrum Oberlausitz in Zittau hat heute sein 10-jähriges Bestehen gefeiert. Von anfangs 6 Mitarbeitenden ist die Zahl auf 40 gewachsen. Sebastian Scholz, Leiter des Kunststoffzentrums.
3: Viel Arbeit, ne, viele Wochenenden, die man durcharbeitet, viele Nächte, die man durcharbeitet, aber es hat sich im Nachhinein gelohnt. Jetzt haben wir wirklich eine sehr, sehr schlagkräftige Truppe. Wir haben jetzt viele Maschinen, die wirklich exklusiv sind oder einzigartig und haben so viele Nischenfelder besetzt, den großen formatigen 3D-Druck, wie das Thema Naturfaser-SMC zum Beispiel, was sonst eigentlich niemand anders macht in Deutschland, wo wir ja schon eine gewisse Bekanntheit auch erlangt haben.
7: Der Görlitzer Bahnhof wird ab Donnerstag vom Bahnverkehr abgekoppelt. Auch der Personentunnel kann da nicht mehr genutzt werden. Grund sind Instandhaltungsmaßnahmen und die Elektrifizierung der Strecke Richtung Polen. Auf den Linien nach Dresden, Cottbus, Hoyerswerda und Zittau fahren ab Donnerstag eine Woche lang teilweise Busse statt Züge. Ein tödlicher Verkehrsunfall hat sich am Morgen in Görlitz ereignet. Ein 74-Jähriger war mit seinem PKW in Richtung Weinhübel unterwegs, als er gegen einen Brückenpfeiler prallte. Der Mann verstarb noch an der Unfallstelle, so die Polizei. Die Unfallursache ist noch unklar. Das waren Regionalnachrichten aus dem Studio Bautzen mit Diana Wild. Weiter geht's mit dem MDR Sachsen Verkehrsservice.
12: Gleich 5:05 zum MDR Sachsen Verkehrsservice. A4 Richtung Frankfurt, Stau und stockender Verkehr an der geräumten Unfallstelle zwischen Wilsdruff und Dreieck Nossen. Die A14 Richtung Magdeburg ist nach einem Unfall gesperrt zwischen Halle Ost und Halle Peißen, zurzeit Stau bis Gröbers. A17 Richtung Prag in der Abfahrt Dresden-Südvorstadt, Behinderung durch einen defekten PKW. Die B175 Rochlitz-Glauchau ist zwischen Schlagwitz und Altwaldenburg weiter gesperrt, ein Unfall hier. B170 Richtung Zinnwald zwischen Ulberndorf und Oberkarsdorf, Behinderung, hier wird eine Ölspur beseitigt. Und Blitzer stehen. Auf der A4 Richtung Frankfurt zwischen Chemnitz-Ost und Chemnitz-Glöser. Richtung Dresden in Höhe Dresden-Hellerau. Richtung Görlitz am Dreieck Dresden-Nord. Dann Blitzer auf der B156 zwischen Lieske und dem Abzweig Kleinpartwitz. Eine gute Fahrt wünschen wir mit Cliff Richard.
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0: Eine schöne Feierabendzeit mit dem Sachsenradio. Montagabend ist bei MDR Sachsen Kulturzeit. Unser Kulturchef Andreas Berger ist zu uns gekommen, hier in den ersten Rang. Ja, und in gut einer Stunde wissen wir, wer den Deutschen Buchpreis gewonnen hat. Und wir haben, Andreas, aus sächsischer Sicht Grund, die Daumen zu drücken.
1: Unbedingt. Für Peggy Medler, die gebürtige Dresdnerin, die sich garantiert über ein nachträgliches Geschenk zu ihrem 50. dieses Jahr riesig freuen würde. Sie ist für ihren Roman Selbstregulierung des Herzens nominiert. Eine sehr spezielle Geschichte, die aus der DDR-Zeit bis ins Heute reicht. Selbstregulierung, da denken viele an Kybernetik und sind da auf der richtigen Spur. Wirklich eine echte Empfehlung, auch wenn sie nicht den Preis bekommen sollte. Neben der Anerkennung noch zum Buchpreis, der gilt ja immer so ein bisschen als der Wegweiser in den literarischen Herbst. Manche sagen sogar, das sei der Roman des Jahres. Für die Autorinnen und Autoren gibt es noch ein schönes Zubrot. Der Gewinner oder die Gewinnerin bekommen zusätzlich 25.000 Euro.
0: Und wenn sie es nicht führt, sie ist im Gespräch immerhin.
1: Immerhin.
0: Mittwoch beginnt die Frankfurter Buchmesse. Ich denke mal, ihr schaut überhaupt drauf.
1: Unbedingt. Ja. Die zweite Stunde von 19 bis 20 Uhr. Ja, und die Buchbranche hat ein ganz großes Problem, weil Lesen ist keine Selbstverständlichkeit mehr. Und ich muss jetzt mal schnell auf meinen Zettel schauen, Mike. Erschien 2016 noch fast 73.000 Bücher in Erstauflage in Deutschland, waren 2025 20.000 weniger. Also gut 52.500. Das heißt, es ist nicht nur der Umfang zurückgegangen, sondern es ist vor allem der Kreis derer, die gern und selbstverständlich lesen, zurückgegangen. Wir hören immer wieder, unter jungen Leuten ist das Lesen nicht unbedingt so sonderlich verbreitet. Also insofern ist die Buchbranche gefordert, in Frankfurt jetzt wirklich gute Argumente fürs Lesen ins Regal an den Stand zu bringen.
0: Okay, eine gute Sendung heute. Aufgefallen, ab 18.08 mit Andreas Berger.

0: Gloria Gaynor mit ihrer Hymne auf und für Menschen, die sich nicht verbiegen. Und genau diese Ehrlichkeit schätze ich am Montag am meisten, ja, wenn in der Firma die ersten Tassen Kaffee getrunken werden und von den Kollegen das geballte Wochenendchaos auf den Tisch kommt. Eine sichere Bank für solche Geschichten ist auch mein Nachbar, der Boschert Heinz.
1: Ja, da hab ich doch jetzt mal kein Taxi gekriegt, was mich heimbringt, mein Guter. Ja. Also bin ich in die nächste Pizzeria, nein.
0: Wieso gerade in der Pizzeria?
1: Ja, da hab ich mir dann eine Pizza nach Hause bestellt, ja, und mich neben den Fahrer gesetzt.

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9: Kurz vor 6 und wir gehen mit 15 bis 22 Grad in den Radioreport und danach in unser Kulturmagazin aufgefallen. Es bleibt heute Abend, in der Nacht auch bei uns in Sachsen, überall trocken. In der Nacht bekommen wir 10 bis 5 Grad. Dienstag und Mittwoch fassen wir gleich zusammen. Nach Nebel scheint oft die Sonne. Es bleibt trocken und mild bei 18 bis 22, 23 Grad. Erst am Donnerstag kommt dann der Wetterwechsel. Von Westen her zieht Regen rein. Der Wind wird teils böig und es wird spürbar kühler. Ich bin Teschners Mike. Schönen Abend erstmal.
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10: Mit Gabriela Wegner und folgenden Themen. Rüstungsunternehmen Covenant bezieht im Norden von Leipzig seine erste Werkshalle. Linkspartei geht wegen einer Äußerung von Bundeswirtschaftsministerin Reiche zum Bundesverfassungsgericht und Fraunhofer Kunststoffzentrum Oberlausitz feiert Geburtstag. Das US-Rüstungsunternehmen Covenant hat im Norden von Leipzig eine leerstehende Halle für sein erstes europäisches Werk bezogen. Gebaut werden soll dort ein Marschflugkörper. Das System heißt Anthem. Über die Ansiedlung spreche ich mit MDR-Reporter Ralf Geißler. Ralf, wann genau geht es mit der Produktion los?
11: Also das Unternehmen möchte im kommenden Jahr die ersten 1000 Anthems, also die ersten 1000 Marschflugkörper hier in Leipzig produzieren. Das Jahr drauf dann schon 5000. Man hat angeblich wohl auch schon Kunden innerhalb der NATO-Partner, die gesagt haben, sie seien bereit, solche Marschflugkörper zu kaufen. Man konnte sich hier auch welche angucken. Erst hieß es, es seien nur Dummies, aber dann stellte sich heraus, nee, die sind tatsächlich echt. Also es sind bereits welche, die gefertigt worden sind, ob in Leipzig oder in Israel oder ob in den USA. Das wurde nicht so ganz klar, aber es gibt sie. Man konnte sie sich heute angucken und die Produktion, die soll zeitnah beginnen.
10: Wie sieht denn so ein Marschflugkörper aus?
11: Ja, sieht so ein bisschen aus wie so eine kleine Rakete, also wie man sich das eben so vorstellt. Ja, so eine Rakete, so ein Körper mit so hinten ein paar kleinen stabilisierenden Elementen dran. Ja, also unspektakulär eigentlich. Im Grunde sieht es unspektakulär aus, aber es kostet richtig viel Geld. Also eine Anthem, die soll für einen sechsstelligen Betrag verkauft werden, aber das ist eben günstig in der Welt des Militärs, also andere Marschflugkörper, die kosten in der Regel eben mehr als 1 Million US-Dollar. Und hier ist eben die Rede davon, wir bekommen das für einen sechsstelligen, also für einen 100.000er-Betrag pro Stück hin und spricht dann eben auch davon, dass man hier eben in die Großproduktion gehen kann. Die Reichweite dieser Marschflugkörper, die soll mehr als 1.000 Kilometer betragen. Also sprich, man könnte damit für vergleichsweise wenig Geld relativ weit im Hinterland Ziele erreichen.
10: Warum wurde Leipzig als Produktionsstätte ausgewählt? Ist das erklärt worden?
11: Also zum einen schätzt man natürlich hier die gute Infrastruktur ringsrum, ne? Also ein Autobahnkreuz im Leipziger Norden, dann der Flughafen in der Nähe. Und was auch eine Rolle gespielt hat für die Ansiedlung zumindest in Sachsen, ist die Nähe zur Autoindustrie. Also man sagt hier ganz klar, man kann von dem Wissen, von dem Know-how der Autoindustrie profitieren, weil hier ja am Ende auch Teile aus Metall, aus anderen Dingen zusammengefügt werden sollen und verkauft werden sollen. Also man wirbt hier offensichtlich auch um Beschäftigte aus dem Bereich. Bereichen. Die Autoindustrie kürzt ja Personal zusammen und hier wird aufgebaut. Auch wenn man da keine Wunder erwarten sollte. Also es geht zunächst los mit 50 Beschäftigten und auch auf mehreres Nachfragen, wie viele es dann am Ende denn wohl werden, habe ich keine so richtige klare Antwort bekommen. Also die Rede war mehrere hundert.
10: Danke für die Informationen, Ralf Geißler. Die Linkspartei zieht im Streit um eine Äußerung von Bundeswirtschaftsministerin Reiche vor das Bundesverfassungsgericht. Anlass für die Klage ist eine Aussage, die Reiche auf der Seite des Ministeriums im Online-Dienst Instagram nach dem Wahlsieg der Linken in Berlin gepostet hatte. Die Linken forderten zuvor bereits von Sachsens Innenminister Schuster eine Unterlassungserklärung. Der CDU-Politiker hatte sich ebenfalls zum Wahlsieg im Zusammenhang mit Clankriminalität geäußert. Schuster war dann am Freitagabend zurückgerudert und hatte seinen Post gelöscht. Frage an unsere Politikchefin Uta Deko. Gibt sich die Linke hier in Sachsen damit zufrieden?
6: Naja, ich würde sagen, nicht so ganz. Die Fraktionschefin der Linken, Susanne Schaper, sagte mir dazu heute.
7: Ja, wenn der Innenminister einsieht, dass er hier einen großen Fehler gemacht hat und es im Prinzip löscht, ist das ja für uns ein Eingeständnis, dass er vielleicht erkannt hat, dass er hier völlig deplatziert gehandelt hat.
6: Und dieses vielleicht, das bezieht sich auf die Wortwahl von Schuster. Der hatte nämlich am Freitagabend vor dem Feiertag per Pressemitteilung von einem, Zitat, missverständlichen Posting gesprochen. Er habe lediglich vor dem Einfluss von Clankriminellen auf die Politik warnen wollen. Schuster hatte wörtlich geschrieben, der Erfolg der Linken ist ein Schlag ins Gesicht rechtschaffener Bürger. Die Linken sehen hier die parteipolitische Neutralität des Amtes verletzt und eben einen Missbrauch des Ministeriumsaccounts.
10: Es gibt doch auch noch kleine Anfragen und Disziplinarverfahren aufgrund von Bürgerbeschwerden.
6: Ja, BSW und AfD haben kleine Anfragen gestellt, wollen zum Beispiel wissen, wer denn die Posts verfasst und hochgeladen hat im Ministerium. Die Linke fordert eben auch Aufklären. Schaper meinte aber zu mir, aufgrund der Gleichzeitigkeit der verschiedenen Posts von CDU-Ministern gehe sie von einer durchaus abgesprochenen Aktion aus und demnach sei der Post eben ihrer Ansicht nach auch auf Anweisung hin erfolgt. Die Antworten aus dem Ministerium dazu, die stehen allerdings noch aus.
10: Vielen Dank, Uta Deko aus unserer MDR Sachsen Politikredaktion. In Zittau ist heute eine Geburtstagstorte angeschnitten worden. Das Fraunhofer Kunststoffzentrum Oberlausitz feierte nämlich sein 10-jähriges Bestehen. Die Gründung hat sich längst bezahlt gemacht. Allein 7 Millionen Euro hat die Einrichtung in diesem Jahr für die Arbeit seiner Wissenschaftlerinnen und Wissenschaftler eingeworben. Aber nicht nur unter diesem Aspekt kann das Kunststoffzentrum eine Erfolgsgeschichte vorweisen. Das wurde heute bei der Jubiläumsfeier deutlich, wie MDR Sachsen-Reporter Martin Klimank vor Ort erfahren hat.
12: Schicht für Schicht baut ein riesiger 3D-Drucker im Zittauer Kunststoffzentrum ein Teil für eine begrünte Fassade auf. Dass die bepflanzten Fassaden grün bleiben, daran arbeitet Wissenschaftler Matthias Schulze mit sächsischen Gärtnereien.
13: Es ist nicht nur alleine der Druck, sondern es ist auch die Gestaltung, wie wir sozusagen so eine Fassade wirklich zum Leben bringen und zum Blühen bringen. Und da geht es also darum, auch dann eine Bewässerung zu finden, wie die Pflanzen den Winter halt durchstehen.
12: Mit einem der weltweit größten 3D-Drucker haben sie hier einzigartige Bedingungen, um an Prototypen zu tüfteln. Das Know-how der Spezialisten in Zittau schätzt auch Matthias Saring, Konstrukteur bei der Firma Lakova aus Wilten. Sein Ziel? Schwer entflammbare Einzelteile für die Innenausstattung von Schienenfahrzeugen herstellen.
14: Das Material gibt es, wird verwendet in Platten, aber für Kleinserien das im 3D-Druck zu machen, das ist die große Herausforderung.
12: Dass Helfer aus der Wissenschaft nun seit ein paar Jahren ganz in der Nähe sitzen, half die Entwicklung anzugehen. Welf Guntram Drossel von der Fraunhofer Gesellschaft sieht das als Bestätigung, das Zentrum in Zittau anzusiedeln.
15: Es ist auch das richtige Ökosystem an Unternehmen, auf das wir hier getroffen haben, die einfach aus sich heraus einen Innovationshunger haben. Und das macht das Ganze hier auch so erfolgreich.
12: Kaum eine andere Außenstelle eines Fraunhofer Instituts habe in so kurzer Zeit so viele Partner gewinnen und neue Mitarbeiter einstellen können, sagt Drossel. 40 arbeiten inzwischen im Zittauer Kunststoffzentrum und sorgen für eine rasante Entwicklung, sagt dessen Leiter Sebastian Scholz.
16: Die ersten Naturfaser-SMC-Bauteile, die wir hergestellt haben, das war noch mit Nudelholz. Da haben wir dann die Fasern in so eine Harzmasse so eingewalzt und dann verpresst und haben festgestellt, Mensch, das geht hervorragend. Und mittlerweile haben wir eine Riesenanlage, die in der Lage ist, so eine Bauteile herzustellen für die Bahn beispielsweise.
12: Die Teile könnten bald in Serie gefertigt werden und neue Arbeitsplätze schaffen. Auf diese Weise dürfte das Kunststoffzentrum für die Region Region zum Wachstumstreiber werden, erwartet die Prorektorin der Hochschule Zittau-Görlitz, Sophia Keil.
17: Ja, ich bin fest davon überzeugt, dass wir hier in spätestens 10 bis 15 Jahren ein ähnliches Ökosystem schaffen können wie das Silicon Saxony.
12: Ein Hemmnis dabei, die Hallen in Zittau sind voll. Für neue Maschinen fehlt dem Kunststoffzentrum Oberlausitz schon wieder Platz.
10: Das war der Radioreport mit Gabriela Wegner. 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A4 Richtung Frankfurt zwischen Wilsdruff und Dreieck-Nossen. Stau und stockender Verkehr an der geräumten Unfallstelle. Hier etwa 20 Minuten Verzögerung. Die A14 Richtung Magdeburg ist zwischen Halle Ost und Halle Peißen nach einem Unfall gesperrt. Zurzeit Stau bis Gröbers. A17 Richtung Prag. In der Abfahrt Dresden Süd vor Stadt Behinderungen durch einen defekten PKW. Die B175 Rochlitz-Glauchau ist zwischen Schlagwitz und Alt-Waldenburg nach einem Unfall gesperrt. B170 Richtung Zinnwald zwischen Ulberndorf und Oberkarsdorf Behinderungen durch die Beseitigung einer Ölspur. Und es wird geblitzt auf der A4 Richtung Frankfurt zwischen Chemnitz Ost und Chemnitz Glöser, auf der A4 Richtung Dresden in Höhe Dresden-Hellerau, auf der A4 Richtung Görlitz am Dreieck Dresden-Nord und auf der B156 zwischen Lieske und dem Abzweig Kleinpartwitz. 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

0: dass deutsche Flugscheiben 10.000 Jahre in die Vergangenheit zurückgereist sind und eigentlich die Begründer antiker Hochkulturen gewesen seien.
1: Es geht um geheime Basen im ewigen Eis der Antarktis und die berüchtigten Reichsflugscheiben. Was steckt hinter den Mythen dieser angeblichen Wunderwaffen, die, wie in der Sage vom Freischuss, kein Ziel verfehlen sollen? Wenn wir heute über Phänomene am Himmel sprechen, denken die meisten von uns an moderne Science-Fiction, an Hollywood-Blockbuster oder an geheime Militärprojekte der Amerikaner in der Wüste von Nevada. Stichwort Area 51. Doch die Wurzeln einer der bizarrsten Verschwörungstheorien unserer Zeit liegen viel näher, als man denkt. Und sie führen mich sogar zurück in die Zeit des Nationalsozialismus, genauer und präziser gesagt in die Nachkriegszeit. Es ist auch eine Welt, in der sich technischer Größenwahn, okkulte Geheimbünde und purer Aberglaube vermischen. Ich frage mich in dieser Episode, wie konnte es passieren, dass aus den realen Technologien des Dritten Reiches, wie den ersten Düsenjägern oder den V-2-Raketen, im Nachhinein Legenden über interstellare Raumschiffe wurden? Wer hatte ein Interesse daran, diese Geschichten in die Welt zu setzen? Und warum glauben selbst heute noch Menschen, vor allem im Internet, ganz fest daran, dass Adolf Hitler mit Wesen von fremden Planeten paktiert hat? Dazu bin ich im Militärhistorischen Museum der Bundeswehr in Dresden mit einem Spezialisten verabredet.
0: Also ich bin Thoralf Rauchfuß und ich bin hier am Militärhistorischen Museum Historiker und Ausstellungskurator.
1: Thoralf hat sich innerhalb der Ausstellung Wunderwaffen mit dem für mich erstaunlichsten Teil beschäftigt. Diese Abteilung trägt den englischen Titel Fake für Betrug, Desinformation, Erfindung. Und diese Abteilung beschäftigt sich auch mit seltsamen Flugobjekten im 20. Jahrhundert. Vermeintliche Sichtungen von unerklärlichen Himmelsereignissen hat es schon in den Jahrhunderten davor gegeben, zum Beispiel im 17. Jahrhundert.
0: Es ist eigentlich ein Flugblatt, so 1670 rum, und das beschreibt eine Himmelserscheinung, die damals in Stralsund gemacht wurde. Also die Menschen sahen, wie sich Wolkengebirge auftürmten und sich zu Schiffen formten und dann über einen ganzen Tag lang sich diese Schiffe eine Seeschlacht oder eine Luftschlacht in dem Sinne am Himmel geliefert hätten mit Kanonenkugeln, die umherflogen und großem Getöse. Das ist in dem Sinne jetzt aber keine Wunderwaffenerzählung als solche. Wir haben sie in diesem Fall nur ausgewählt, um so bestimmte Himmelserscheinungen, die Menschen schon immer gemacht haben, zu illustrieren, was dann für den weiteren Verlauf der Ausstellung wichtig wird, weil es dann halt um unbekannte Flugobjekte gibt, die dann quasi in der Mitte des 20. Jahrhunderts die ersten Sichtungen oder die ersten größeren Sichtungswellen stattfanden.
1: Wenn man sich die Geschichte genau anschaut, stellt man fest, dass die Menschen zu unterschiedlichen Zeiten immer genau die Erklärungen am Himmel gesucht haben, die zu ihren aktuellen irdischen Ängsten passten. Im 17. Jahrhundert, geprägt von den Schrecken des Dreißigjährigen Krieges und ständigen Seeschlachten auf den Meeren, projizieren die Bürger eben kämpfende Galeeren in die Wolken. Mitte des 20. Jahrhunderts, im Zeitalter des beginnenden Kalten Krieges und des atomaren Wettrüstens, veränderte sich diese Projektion radikal. Plötzlich waren es technologische Flugobjekte, metallisch, pfeilschnell, scheibenförmig. Man nahm das Phänomen der fliegenden Untertassen, das eigentlich in den USA populär wurde, und dichtete im Nachhinein eine deutsche Herkunftsgeschichte dazu. Ich frage mich, woher kam dieser plötzliche Wandel der Begriffe?
0: Das hat eine Transformation durchgemacht, dieser Begriff, also Reichsflugscheibe. Das ist jetzt eher eine Sache, die, ich sag mal, in den letzten 20, 30 Jahren aufgekommen ist, also gerade auch im Sinne von Verschwörungserzählungen, wo sie ein Bestandteil ist. Angefangen hat das Ganze nach dem Zweiten Weltkrieg, so um 1950 rum, als selbsternannte Erfinder auftauchten und behaupteten, sie hätten noch Flugscheibenkonstruktionen gegen Kriegsende zur Einsatzreife gebracht oder zumindest zur Flugreife gebracht und noch Testflüge vollführt damit. Also dass diese Geschichten geglaubt wurden, das hängt mit so einer, sag ich mal, so einer Besonderheit dieser Nachkriegszeit zusammen. Also Deutschland hatte halt den Krieg komplett verloren, war von den Siegermächten besetzt. Und es gab ja Hochtechnologie, die Deutschland noch während des Krieges entwickelt hatte, woran die Siegermächte natürlich sehr interessiert waren. Und die Alliierten waren natürlich bestrebt, Wissenschaftler, Dokumente, Forschungsergebnisse oder auch fertig hergestellte Fabrikate unter ihre Kontrolle zu bekommen und auszuwerten, zu untersuchen und diese technischen Entwicklungen für sich zu nutzen. Das geschah, je nachdem, welche Seite man sich da anschaut, mehr oder weniger freiwillig. Also sowohl die Sowjetunion als auch die

0: Amerikaner oder die Briten, nahmen sich Wissenschaftler oder mehr oder weniger freiwillig die Wissenschaftler mit oder boten ihnen Arbeitsstellen an und wie gesagt Dokumente und Fabrikate. Diese Sachen waren jetzt hier in Deutschland erstmal nicht mehr so wirklich zugänglich.
1: Also hier konnte man alles erzählen, weil die Dokumente weg waren.
0: Keiner konnte einem das Gegenteil so wirklich beweisen, weil wie gesagt, vieles war dem Zugriff entzogen. Und zugleich gab es aber diese Wunderwaffenpropaganda, die Wunderwaffenpropaganda des Krieges wirkte noch nach. Also diese Behauptung, wir haben überlegene Waffen, die unsere Gegner in Schrecken versetzen. Und es gab ja in der Tat aufsehenerregende Dinge wie Düsenjäger, die erste ballistische Rakete. Und deswegen traute man Deutschland in dem Sinne so einiges zu auf diesem Feld.
2: Offensichtlich auch das Unmögliche. Der Historiker zeigt mir das Cover eines zu Anfang der 1990er Jahre sehr erfolgreichen Videos. Die vermeintliche Dokumentation heißt UFOs, Geheimnisse des Dritten Reiches.
0: Also wir haben auf der Vorderseite haben wir halt verschiedene Flugscheibenentwicklungen natürlich auf sehr, sehr unscharfen Fotos abgebildet. Und auf der Rückseite sieht man dann assyrische Tempelreliefs, wo angeblich eine schwarze Sonne zu sehen ist, also auch so ein Nazi-Esoterik-Symbol. Und als Gipfelpunkt Adolf Hitler, wie er gerade dem klassischen grauen Roswell-Außerirdischen die Hand schüttelt.
1: Ja, und man muss dazu sagen, die Macher dieses Videos haben es offensichtlich ernst gemeint und nicht im Scherz. Steht hier als Frage, können wir einen außerirdischen Kontakt des Dritten Reiches zu dieser Zeit ausschließen?
0: Das ist eine sehr steile These. Also die Macher dieser Produktion haben es geschafft. Also die ist auch sehr erfolgreich gewesen. Sie hat sich sehr, sehr gut verkauft. Und man versteift sich dort sogar zu Behauptungen, also dass sie nicht nur in der Lage gewesen sind, in den Weltraum zu fliegen und interstellare Entfernungen zu überbrücken, sondern dass diese Fluggeräte sogar in der Lage gewesen wären, in der Zeit zurückzureisen. Und wie gesagt, man versteigt sich am Ende dieses Films zu der Behauptung, dass deutsche Flugscheiben 10.000 Jahre in die Vergangenheit zurückgereist sind und eigentlich die Begründer antiker Hochkulturen gewesen seien.
2: Für manche Zeitgenossen sind das keine Märchen oder Fantasiegeschichten, auch wenn seriöse wissenschaftliche Belege und andere handfeste Beweise fehlen. Die fragwürdige Pseudodokumentation führt die okkulten Verzweigungen im Dritten Reich an und erzählt von Geheimbünden wie Thule oder Friel-Gesellschaften mit Kontakten zu Außerirdischen. Historiker verbuchen das unter rechter Esoterik und moderner Mythologie, die sich aus den Trümmern des Nazireichs speist. Und an dieser Stelle sei eingefügt, dass ich mich in diesem Podcast Unheimliche Heimat häufig mit Mystik, mit Geistern und Spuk beschäftige, aber bei den sogenannten Reichsflugscheiben geht der Grusel in eine gefährliche Richtung, denn oft vermischt sich dieses Thema mit rechtsextremen Verschwörungserzählungen, sagt mir der Historiker.
0: Viele dieser Verschwörungserzählungen haben auch eine handfeste politische Absicht. So lustig und so obskur sich all diese Geschichten zum Teil anhören, was allen latent mitschwingt, ist ein handfester Antisemitismus. Also man kann es nicht deutlich genug sagen. Die entsprechenden Publikationen, die triefen geradezu davor. Also das berüchtigste Beispiel ist Jan van Helsing, Geheimgesellschaften aus den frühen 90er Jahren. Ist dieses Buch, stand auch auf dem Index, also wegen seines Inhalts. Und Helsing zieht da das ganze Register, also halt von den Protokollen der Weisen von Zion über das
1: Auch eine Erfindung, ja?
0: Ja, natürlich, also absolut. Also damals vom zaristischen Geheimdienst erfunden wurden, Anfang des 19. Jahrhunderts, um Ausschreitungen und Pogrome in Russland gegen Juden zu rechtfertigen. Was immer wieder von Antisemiten herangezogen wird. Und er zieht dann überall diese Verbindungen und die Konklusion dieses Ganzen ist dann, dass halt also Nazi-Deutsche oder halt Reichsdeutsche von der Antarktis aus mit außerirdischer Unterstützung und außerirdischer Technologie gegen die jüdische Weltverschwörung kämpfen. Also das ist so der Kernpunkt dieses Verschwörungsglaubens.
2: Für Thoralf, den Nazi-Mythenforscher, interessant, die UFO-Berichte von deutschen Konstrukteuren oder angeblichen Augenzeugen kommen erst ein halbes Jahrzehnt nach Kriegsende auf.
0: Beispielsweise haben sich zwischen 1945 und 1950 keiner dieser Erfinder zu Wort gemeldet mit ihren Flugscheibenentwicklungen. Aber nachdem auch in den USA, da diese UFO-Sichtung, so die erste UFO-Sichtungswelle stattfindet, plötzlich tauchen diese Leute auf. Also möglicherweise waren die dadurch ja inspiriert. Es gibt so dieses ganz berühmte Foto eines außerirdischen Raumschiffs, also angeblichen außerirdischen Raumschiffs von George Adamski. Er machte dieses Bild und veröffentlichte das und behauptete, das sei ein Aufklärungsschiff von der Venus gewesen. Menschen, die sich das Bild genauer ansahen, kamen dann darauf, dass Adamskis venusianisches Raumschiff sehr große Ähnlichkeit mit dem Schirm einer damals handelsüblichen Gaslaterne hatte, an die einfach irgendjemand vermutlich unten drei Glühbirnen befestigt hatte.
2: Selbstgebastelte UFO-Attrappen, erfundene Wunderwaffen, ein westdeutscher Nachkriegsbluff, irre Geschichten von Flugscheiben und Außerirdischen. Wer sich selbst ein Bild machen will, die Ausstellung im Militärhistorischen Museum Dresden zeigt in seiner Sonderausstellung die Grenze zwischen technischer Realität und erfundenem Mythos und eben Fake. Mit solchen modernen Verschwörungsideologien setzt sich auch Katharina Nurkun kritisch auseinander. Sie ist eine der beiden Autorinnen des Sachbuchs »Gefährlicher Glaube – Die Gedankenwelt der radikalen Esoterik«. Ich frage die deutsch-polnische Publizistin, warum solche bizarren Erfindungen bei vielen Leuten verfangen, wie eben beispielsweise die Behauptung, die Nazis hätten Kontakt mit Außerirdischen gehabt.
3: Es gibt in der verschwörungsideologischen Szene eine ziemlich rege Remix-Kultur. Das heißt, da wurden schon immer sehr unterschiedliche Geschichten miteinander kombiniert. Und ja, wenn da Neuigkeiten sind oder bestimmte aktuelle Ereignisse gerade auf Social Media viral gehen, dann wird das halt umgehend eingebaut. Und da findet auch so eine Abstimmung mit den Füßen statt. Ja, also was viel geklickt wird, was neugierig macht, was vielleicht auch besonders abgedreht oder reißerisch ist, dazu wird dann von anderen Influencern meist auch mehr Content produziert.
2: Also je abgefahrener die entsprechende Idee, desto bereitwilliger scheinen manche Leute mitgehen zu wollen.
3: Das Andocken für rechtsextreme Narrative ist bei Verschwörungserzählungen immer einfach, weil die Feindbilder in der Regel ähnlich sind. Oft geht es da darum, dass behauptet wird, naja, also da gibt's geheimes Wissen oder Verschwörungen. Die werden halt unterdrückt von den Medien, von der Politik und von der Wissenschaft. Das heißt, in einem autoritären System, wie sich das Rechtsextreme vorstellen, da ist nicht vorgesehen, dass beispielsweise Faktenchecks stattfinden.
2: Netzspezialistin Katharina erzählt mir, dass die Verknüpfung von Aliens mit der NS-Zeit alles andere als harmlose Unterhaltung sei.
3: In solchen vermeintlich abgedrehten Nazi-Alien-Stories steckt ja auch eine ziemlich gefährliche politische Botschaft. Denn daraus könnte man ja ableiten, dass die Nazis sozusagen auserwählt seien. Und ich selbst war mal vor einigen Jahren bei einem Vortrag bei einer Esoterikmesse, wo dann so Alien-Gläubige einen Vortrag gehalten haben und hat ein Zuhörer dann gefragt, so naja, wisst ihr denn, wie die Aliens aussehen? Und was mich dann halt wirklich schockiert hat, war die Antwort. Die lautete nämlich, naja, die sehen schon eher nordisch aus. Das heißt blond, weiß, blaue Augen. Und man muss sich klar machen, er hätte auch arisch sagen können.
2: Ich will von Katharina erfahren, wer nach ihrer Meinung ein Interesse daran haben könnte, dass solche Verschwörungen in die Welt gelangen. Und warum?
3: Rechtsextreme nutzen seit jeher unterschiedliche Themen, um ihre Narrative zu verbreiten. Und das hat für sie auch den Vorteil, dass sie da oftmals versuchen können, so ein bisschen unter dem Radar zu schwimmen. So ein gängiges Beispiel ist die Esoterik. Es gibt halt so etwas auch wie braune Esoterik, wo so völkische Ideologie, rassistisches Denken und all das eine ziemlich große Rolle spielt. Und wenn man sich aber anschaut, wie Leute da reingeraten, ist das halt oftmals erstmal so ja vermeintlich harmloser esoterischer Content, und wenn man sich mit dieser Szene nicht auskennt, dann merkt man beispielsweise nicht, dass da antisemitische und rassistische Codes eigentlich sehr früh erkennbar wären. Und da spielt natürlich auch mangelhafte Bildung meiner Meinung nach eine Rolle. Also man könnte viel mehr Aufklärungsarbeit leisten, damit Menschen so etwas früher erkennen.
2: Was also könnte helfen, solche Verschwörungsthesen zu entkräften bzw. diese als pure, auch gefährliche Erfindungen zu enttarnen?
3: Wenn man mit jemandem zu tun hat, der Verschwörungserzählungen verbreitet, würde ich empfehlen, immer erstmal zu fragen, so naja, also was glaubst du da genau, woher hast du das und wie lange glaubst du das schon, um sich ein bisschen ja ein besseres Bild von der Gesamtlage zu verschaffen. Weil wenn jemand so etwas gestern erst irgendwie online aufgeschnappt hat, dann kann man das vielleicht recht einfach mit einem Faktencheck entkräftigen. Wenn jemand aber sagt, naja, also ich folge diesem bekannten Verschwörungsinfluencer schon seit 2 Jahren, ich war schon bei einer Konferenz und habe schon 2 seiner Bücher gekauft, dann kann man davon ausgehen, dass derjenige den Faktencheck vielleicht nicht mal anklicken wird, weil er längst denkt, so ja, also Medien, die sind auch alle Teil der Verschwörung. Und insgesamt muss man sagen, wenn man das Gefühl hat, man kann da noch ein bisschen am Weltbild rütteln, kann man versuchen, Fragen zu stellen. Also im privaten Bereich, wenn man jemanden gut kennt, beispielsweise so, naja, warum findest du das glaubwürdig? Warum glaubst du, dass ausgerechnet diese Webseite seriös ist?
2: Dieses Spiel mit Wahrheit und Fake bleibt also gefährlich, denke ich. Und wer vor den Vitrinen und Schautafeln hier in Dresden im Militärhistorischen Museum steht, begreift erst das ganze Ausmaß dieser Täuschung. Ich sehe dort vermeintliche Beweisdokumente, die sich bei genauem Blick darauf als handwerklich oft schlecht gemachte Fotomontagen entpuppen. Da wurde das Gehäuse einer profanen Laterne im richtigen Winkel abgelichtet, ein paar Unschärfeeffekte darüber gelegt und schon strickte eine ganze Generation von UFO-Gläubigen die Legende von interstellaren Kontakten, in die auch die Nationalsozialisten involviert gewesen seien. Historiker und Kuratoren wie Thoralf Rauchfuß setzen Fakten gegen diese Art von Mythos.
1: Ja, lieber Thoralf, spannende Einblicke in ein Mysterium des Bereichs Wunderwaffen, die ihren Anfang genommen haben, seitdem es Krieg gibt, aber bis heute eine Rolle spielen in Kriegen, auch selbstverständlich im Zweiten Weltkrieg, zum Mythos geworden sind. Wir haben uns beschäftigt, ich habe dich gefragt, zu den Fakes der Wunderwaffen, zu vermeintlichen UFOs, spannende Geschichten. Lieber Thoralf, vielen Dank.
4: Gern geschehen.
2: Unheimliche Heimat, Gruselgeschichten auf der Spur. Die nächste Folge gibt's hier kommende Woche Montag nach dem Radioreport um 18 Uhr oder schon jetzt in der ARD Sounds App. Mein Name ist Mario Süßengut. Vielen Dank fürs Zuhören.

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2: Um 18.30 Uhr das Wetter bei uns in der Oberlausitz. In der Nacht gering bewölkt, stellenweise kann es Nebel geben. Die Tiefstwerte zwischen 8 und 2 Grad. Auch morgen nach Nebel reichlich Sonne und trocken. 21 bis 23 Grad. Das Fraunhofer Kunststoffzentrum Oberlausitz in Zittau hat sein 10-jähriges Bestehen gefeiert. Von anfangs 6 Mitarbeitenden ist die Zahl auf 40 gewachsen. Sebastian Scholz, Leiter des Kunststoffzentrums.
3: Viel Arbeit, ne? Viele Wochenenden, die man durcharbeitet, viele Nächte, die man durcharbeitet. Aber es hat sich im Nachhinein gelohnt. Jetzt haben wir wirklich eine sehr, sehr schlagkräftige Truppe. Wir haben jetzt viele Maschinen, die wirklich exklusiv sind oder einzigartig und haben so viele Nischenfelder besetzt. Den großen formatigen 3D-Druck, wie das Thema Naturfaser-SMC zum Beispiel, was sonst eigentlich niemand anders macht in Deutschland, wo wir ja, schon eine gewisse Bekanntheit auch erlangt haben.
2: Die Bühne des Deutsch-Sorbischen Volkstheaters war heute der Theaterplatz in Dresden. Hier haben Kulturschaffende aus ganz Sachsen gegen die geplanten Kürzungen im Kulturbereich demonstriert. Das Deutsch-Sorbische Volkstheater Bautzen war nahezu vollständig angereist. Der Stellvertreter des Intendanten Stefan Wolfram.
4: Wir sind am Limit. Jedes Jahr diskutieren wir über den Haushalt und in jeder Produktion muss gespart werden, muss gespart werden. Und ich habe Angst, dass es eben jetzt wirklich so kommt, dass es dann nicht mehr möglich ist, seriös Theater zu machen.
2: Auch vom Sorbischen Nationalensemble haben mehrere Mitarbeitende in Dresden demonstriert. Wie man sich vor Taschendieben schützt, darüber informiert die Bundespolizei morgen Vormittag auf dem Bahnhof in Bautzen. Dabei soll es vor allem darum gehen, wie man typische Tricks erkennt, mit denen Diebe im dichten Gedränge zuschlagen. Ziel der Aktion ist es, dafür zu sensibilisieren, wie das eigene Hab und Gut gesichert werden kann, so die Bundespolizei. Ein tödlicher Verkehrsunfall hat sich am Morgen in Görlitz ereignet. Ein 74-Jähriger war mit seinem PKW in Richtung Weinhübel unterwegs, als er gegen einen Brückenpfeiler prallte. Der Mann verstarb noch an der Unfallstelle, so die Polizei. Die Unfallursache ist noch unklar. Das waren Regionalnachrichten aus dem Studio Bautz mit Diana Wild. Weiter geht's hier beim Sachsenradio mit dem MDR Sachsen Verkehrsservice.

0: Und hier ist der MDR Sachsen Verkehrsservice. A4 Richtung Frankfurt zwischen Dresden, Altstadt und Wilsdruf 7 Kilometer Stau. A14 Richtung Magdeburg zwischen Halle Ost und Halle Peißen stockender Verkehr. Hier sollten Sie 10 Minuten mehr einplanen. A17 Richtung Prag in der Abfahrt Dresden-Südvorstadt Behinderung durch einen defekten Pkw. Die B175 Rochlitz-Glauchhaus zwischen Schlagwitz und Alt-Waldenburg nach einem Unfall gesperrt. B170 Richtung Zinnwald zwischen Ulberndorf und Oberkarsdorf Behinderung durch die Beseitigung einer Ölspur. Und wir schauen noch auf die Blitzer. Auf der A4 Richtung Frankfurt zwischen Chemnitz-Ost und Chemnitz-Glöser. Auf der A4 Richtung Dresden in Höhe Dresden-Hellerau. Auf der A4 Richtung Görlitz am Dreieck Dresden-9. Auf der A9 Richtung München zwischen Dreußig und Eisenberg. Auf der B156 zwischen Lieske und dem Abzweig Kleinpartwitz. Für mehr Tipps hier unsere kostenlose Verkehrshotline 0800 637 5637. Schnell und aktuell der MDR Sachsen Verkehrsservice.
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2: Das sächsische Wort des Jahres 2026 heißt Gaubeln.
0: Wissen Sie bestimmt längst und genau das möchte ich jetzt mit Ihnen, gaubeln. Sie schenken mir Ihr Gehör und dafür bekommen Sie von mir ganz viele Anregungen, ins Theater oder Kino zu gehen oder einfach mal wieder zum Buch zu greifen. Bis 20 Uhr erfahren wir ja noch, ob mit Peggy Medler, eine Dresdnerin, den Deutschen Buchpreis gewinnt. Außerdem fragen wir, was wird aus den 16.000 Künstlern in Sachsen, deren Projekte bisher dank Kulturstiftung finanziert worden. Der Freistaat will die finanzielle Unterstützung zukünftig um die Hälfte kürzen.
3: Wir zerstören das, was wir in den letzten Jahren aufgebaut haben,
0: fürchtet Stiftungsdirektor Manuel Frei. Ob der Protest heute dagegen hilft, interessiert Sie auch? Na dann, hallo und herzlich willkommen.
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Noch ist nichts entschieden, aber der Unmut über die Sparpläne des Freistaates prinzipiell für die sächsische Kultur 2027-28 war heute auf dem Dresdner Theaterplatz deutlich wahrzunehmen. Und da die geplanten Kürzungen an den Theatern, in den Orchestern und Kulturbetrieben sich auf jede und jeden Einzelnen auswirkt, ob festangestellt oder frei beschäftigt, kamen sehr, sehr viele, um deutlich zu machen, so geht's nicht.

0: Die Theater, Orchester, alle Einrichtungen leisten riesige Sparbeiträge. Das ist ja nicht so, dass sie irgendwie in einer Luxussituation wären. Seit Jahren, aber überall wird über tarifliche Einschränkungen und andere Dinge berichtet, die eben am Ende doch zu Strukturabbau führen. Und dort zu überprüfen, ist es diese relativ kleine Einsparung eigentlich wert oder ist es besser, den Nutzen der Kultur hier in Sachsen weiter zu haben? Das war das Ziel unserer heutigen Kundgebung.
1: Es geht hier wirklich ums Ganze und es geht darum, welche Rolle spielt Kultur in heutigen Zeiten? Wir sehen alle deutlich die angespannte Situation und die schwierige Situation für die Haushalte. Aber letzten Endes muss man auch sagen, was erreicht man mit den Kürzungen und wie kann das wie ein Bumerang auch zurückschlagen auf die Gesellschaft und auf alles, was den Freistaat Sachsen auch ausmacht.

0: muss sein.
1: Es geht um den sächsischen Doppelhaushalt 2027-28, der beispielsweise für die Kulturstiftung eine Etatkürzung um bis zu 50% vorsehen soll. Seit 1993 fördert die Kulturstiftung Kunst- und Kulturprojekte, vergibt Stipendien, kauft zeitgenössische Kunst an und hat die freie Entfaltung von Kunst und Kultur zum Ziel. Ein Ziel, das viel Geld kostet, das der Freistaat offenbar nicht mehr hat, erfuhr Grit Krause.
2: Mit mehr Geld für Kunst und Kultur hatte in Sachsen sicher niemand gerechnet. Aber als der Entwurf für den Doppelhaushalt 2027-28 im Juli veröffentlicht wurde, war es für viele dann ein eher böses Erwachen. Auch für die Kulturstiftung des Freistaates. Ihr wurden 50% der Fördermittel knapp 6 Millionen Euro gestrichen. Damit hatte selbst Stiftungsdirektor Manuel Frey nicht gerechnet.
3: Also die Kürzungen betreffen vor allem den ländlichen Raum, die Kleinprojekteförderung, die Gastspielförderung ist auf Null gesetzt, die Konzeptförderung wird mittendrin auf Null gesetzt. Das heißt, wir zerstören eigentlich das, was wir in den letzten Jahren aufgebaut haben.
2: Dabei zeigt eine seitens der Kulturstiftung erstellte Wirkungsanalyse, was sich mit den unterschiedlichen Förderprogrammen erreichen lässt. Manuel Frey fasst die Ergebnisse zusammen, spricht von 1,3 Millionen Besucherinnen und Besuchern bei den vom Freistaat geförderten Projekten. Gleichzeitig hätten etwa 16.000 Künstlerinnen und Künstler von dem Geld profitiert.
3: Wir haben weiterhin festgestellt, dass die meisten Menschen, mit denen wir es in der Stiftung zu tun haben, ehrenamtlich unterwegs sind. Aus unserer Sicht sehen wir, dass dieses Engagement der Menschen zum gesellschaftlichen Zusammenhalt beiträgt. Und ich glaube, dass das etwas ist, was in unserer unsicheren Zeit etwas sehr Wichtiges ist.
2: An welcher Stelle gespart wird, entscheidet letztlich die Politik, etwa das zuständige Kulturministerium. Ministerin Barbara Klepsch ist bewusst, dass die Einschnitte gerade bei der Kulturstiftung des Freistaates immens sind.
4: Es müssen wirklich Prioritäten in der Kulturstiftung gesetzt werden. Hier wird es wahrscheinlich auch notwendig sein, verantwortungsbewusst zu gucken, welche Mittel können aus der Rücklage für den nächsten Doppelhaushalt herangezogen werden, um die Einschnitte, ich sag mal, nicht so groß ausfallen zu lassen.
3: Wenn die Kürzungen so kommen, wie sie jetzt geplant sind, sind unsere Rücklagen in 2 Jahren vollständig aufgebraucht.
2: Hält wiederum Manuel Frey dagegen. Zu spüren bekommen diese Kürzungen auch die Akteurinnen und Akteure der freien Szene. Daher ist gerade eine große Solidarität mit der Sächsischen Kulturstiftung zu spüren. In zahlreichen Stellungnahmen an Regierung und Abgeordnete werden Korrekturen gefordert. Konkret eine Förderung auf dem Niveau von 2026. Unter anderem von den sächsischen Landeskulturverbänden. Deren Sprecherin Anne-Kathrin Lessel, Leiterin des Theaters Loft in Leipzig, verweist noch auf einen weiteren Aspekt.
5: Genauso aber auch haben ja die Mittel, die über das Land, über die Kulturstiftung Sachsen bereitgestellt wurden, ja auch dazu geführt, dass man dann auch weitere Gelder auf Bundesebene beispielsweise in der Komplementärfinanzierung akquirieren konnte. Und das fällt ja dann auch weg. Also es ist ja wie ein Dominoeffekt, der sich jetzt dann einfach negativ nachhaltig einschreiben wird.
2: Dieses Problem hat möglicherweise bald auch der Verein Soland lebt in der Oberlausitz. Er bekommt seit Anfang 2026 von der Kulturstiftung eine auf 3 Jahre angelegte Konzeptförderung. Damit soll der seit 2023 existierende Treffpunkt, das Dorfcafé, weiterentwickelt und die Arbeit professionalisiert werden. Vieles wurde bereits angeschoben, berichtet Elisa Hempel, die sich mit einer Kollegin dank der Förderung eine 20-Stunden-Stelle dort teilt.
6: Wir haben ein festes Orga-Team an Kulturorganisatorinnen und Organisatoren. Wir haben die ersten How-Tos erstellt, also wie man zum Beispiel eine Veranstaltung von Künstleransprache bis zur Lizenzvereinbarung, was man für eine Kinovorführung braucht. Wir haben eine Prozessbegleitung, die darauf guckt, dass die für die 3 Jahre gesteckten Ziele auch eingehalten werden.
2: Ganz frisch ist die Zusage der Heidehof-Stiftung, jährlich den knapp 5-stelligen Betrag für den Eigenanteil des Vereins zu übernehmen.
6: Das ist natürlich der Jackpot und es ist unglaublich bitter zu wissen, dass wir da vielleicht umsonst gekämpft haben, weil die Förderung gar nicht weitergeht.
2: Noch ist das letzte Wort nicht gesprochen. Noch wird im Landtag, in den Ausschüssen verhandelt. Und die Hoffnung besteht durchaus, dass die Einschnitte bei der Kulturstiftung des Freistaates zumindest abgemildert werden.

0: Ich hatte Ihnen ja vorigen Montag mit den Premierenkarten für Verdis Ein Maskenball, große italienische Oper, versprochen. Um Liebe geht's, Eifersucht, Intrigen und Leidenschaft, die am Ende sogar einen Toten fordert und beim Publikum sogar zu Gänsehautmomenten führt. Gestanden uns jedenfalls nach der Premiere gestern in der Semperoper unsere beiden aufgefallenen Hörerkritiker Anne und Sandro Götze. Dabei setzte die Inszenierung von Angela Denoke nicht auf den großen Knalleffekt oder übertriebene Effekthascherei. Verdis Musik ist schließlich Drama genug und hatte in der Sächsischen Staatskapelle eine äußerst überzeugende Interpretin, sehr zur Freude auch der Götzes, den Premierenkartengewinner.
1: Gerade so diese Standing Ovations ist jetzt was, was man dann natürlich in einem Premierenkontext doch schon erwartet, aber dass jeder mitmacht, hat mich sehr gefreut. Es war eine Menge.
2: Man ist ja selber immer in der Position, dass man überlegt, stehe ich jetzt auf? Und heute bin ich selber einmal eher aufgestanden als bei anderen Vorstellungen. Die Hände beben noch vom Applaus, die Ohren klingeln noch. Das war beeindruckend. Ich habe so eine Semperoper tatsächlich selber noch nie erlebt.
1: Also grundsätzlich fand ich tatsächlich immer die Situation, wo es dann nochmal so ein mögliches Return gegeben hätte, die waren ja immer super dramatisch. Ne? Gerade auch mit den Solo-Gesangseinlagen, die man dann hatte, wo halt wirklich super viel Emotion drin steckte. Und die Geschichte an sich ja der Opernklassiker. Ne? Also viel Liebe, viel Schmerz und am Ende muss halt einer sterben. Es hilft ja nichts. Ne?
3: Amici miei, soldati, le voi del po-
2: Drama ohne Ende. Also es gibt ein Auf und Ab, es gibt Liebesszenen zwischen den beiden, zwischen Ricardo und Amelia und zwischendurch auch immer wieder sehr herzzerreißende Szenen, wo man merkt, dass die beiden einfach keine gemeinsame Zukunft miteinander haben. Zum Ende hin dann eben auch noch der Tod Ricardos, der ja hätte vermieden werden können, wenn er vielleicht auch auf sie gehört hätte. Ja.
1: Ich muss sagen, heute haben sie mich ein bisschen bekommen. Also das war tatsächlich echt einfach mal wieder beeindruckend. Ne? Also wirklich einfach auch mit den verschiedenen Dimensionen. Ein Bühnenbild, was die ganze Zeit irgendwie im Mittelpunkt steht, auch kann. Ne? Also in den verschiedenen Bereichen, wenn tatsächlich sich die Wände drehen. Also wirklich auch in wahnsinnig farbenfrohen Kostümen. Ne? Also da merkt man halt, also es hat halt wirklich gestimmt. Ne? Also es war eine Komposition für mich.
2: Es sind drei Ringe und eine Extratür, so habe ich es wahrgenommen, genau. Also Wahnsinn, wie man mit, in Anführungsstrichen, so wenig Einsatz, so viel Aufwand und so viel Bild darstellen kann. Na, das ist das große Thema Loyalität halt auch in dem Stück. Ne? Loyalität gegenüber seinem besten, getreuen Freund und eben auch seiner verschmähten Liebe, der Frau, die er nicht haben kann.
1: Ich finde es ja wirklich dann eher spannend, vergibt er wirklich oder macht das tatsächlich einfach, um seine Liebe langfristig auch über seinen Tod hinaus zu schützen und zu retten?

0: feierte die Semperoper gerade gestern große italienische Oper, folgt Leipzig am Wochenende mit großer russischer Oper. Der Text Puschkins gilt als russisches Nationalepos, die Oper Tschaikowskis als populärste und meistgespielte russische Oper überhaupt. Ein großer Theaterabend ist uns also angekündigt, zu dem Sie, die Dramaturgin der Inszenierung, Kara McKechnie, einladen möchte. Am Sonnabend in die Leipziger Oper zu Eugen Onegin.
1: Ich möchte Ihnen Eugen Onegin von Peter Tschaikowski ans Herz legen und Sie einladen, diese wunderschöne Oper ab dem 10. Oktober bei uns zu erleben. Es ist, was Musik und Szene betrifft, wirklich alles vom Feinsten und auf der Bühne geht es ordentlich rund. Unerfüllte Liebe, Schneeballschlacht und Schlittenfahrt, Feiern und Tragödien. Und über allem schwebt das Gefühl, das wir nur zu gut kennen. Das könnte man mit Ach, wenn doch beschreiben. Das Glück war für Tatjana und Onegin greifbar nah. Unter Leitung unseres Generalmusikdirektors Ivan Repucic erleben Sie eine spannende und unglaublich detaillierte Produktion des preisgekrönten Regisseurs Wassili Bachartow, ein hinreißendes Solistenensemble und unsere grandiosen Klangkörper, das Gewandhausorchester und den Chor der Oper Leipzig.
0: Und auch gleich im ersten Akt sozusagen kaum Platz genommen im Opernhaus, erlebt das Publikum die wahrscheinlich berühmteste Szene der Oper, die Briefszene. Zugleich auch die berührendste, Frau McKechnie?
1: Ja, die Briefszene ist zu Recht berühmt. Die ist auch fast revolutionär in ihrer Neuheit zu dem Zeitpunkt. Das ist eine Monologszene, wo ein junges Mädchen eigentlich erwachsen wird und sich ein Herz fasst und offen über ihre Gefühle für Eugen Onegin eben schreibt. Und Tatjana erweist sich da als eloquent und mutig und unglaublich lyrisch. Das ist von hinreißender Musik und Kompositionsqualität auch. Und es ist ein ganz, ganz großes musikalisches und szenisches Highlight auch in unserer Produktion.
0: Lust, die zu erleben? Dann verabreden Sie sich doch mit uns. Am Sonnabend in der Oper Leipzig ab 19 Uhr zur Premiere Eugen Onegin. 0800 637 7272 oder Sie schreiben an aufgefallen@mdr.de.

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1: Nachts ist mit Nebel zu rechnen bei 9 bis 3 Grad. Morgen überall überwiegend sonnig bei 18 bis 22 Grad. Am Mittwoch zunächst neblig, später scheint überall dann die Sonne bei maximal 22 Grad. Am Donnerstag kommt Bewölkung auf und Regen auf uns zu und es wird spürbar kälter. Am Freitag ist es wechselhaft mit Schauern und kühl.
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2: Mit Gabriela Wegner. Guten Abend. Der Flughafen Leipzig-Halle soll noch in dieser Woche ein System zur Drohnenerkennung erhalten. Das hat Bundesverkehrsminister Bilger angekündigt. Die Anlage soll eine mögliche Gefährdung im Start- und Landebereich frühzeitig erkennen. Bisher übernimmt diese Aufgabe eine Einheit der Bundespolizei. Sie war nach dem versuchten Drohnenanschlag auf Frachtmaschinen am Flughafen Leipzig-Halle stationiert worden. Mit der neuen Anlage wären dann alle 8 großen deutschen Verkehrsflughäfen mit Erkennungssystemen für Drohnen ausgestattet. Seit heute sind diese auch in Hamburg und Stuttgart in Betrieb. Das Rüstungsunternehmen Covenant hat im Norden von Leipzig die Halle für sein erstes europäisches Werk bezogen. Ab Anfang kommenden Jahres soll dort mit der Fertigung eines Marschflugkörpers begonnen werden. Sachsens Ministerpräsident Kretschmer sagte MDR Sachsen zur Bedeutung der Ansiedlung.
3: Wir sind in einer Zeit, in der Deutschland von außen nicht mehr nur von Freunden umgeben ist. Wir sehen im Osten, wir sehen in China, wir sehen in anderen Regionen, wie man sich aufrüstet. Und verteidigungsfähig zu sein, bedeutet die beste Form der Sicherheit. Und diese Sicherheit brauchen wir, um unsere Freiheit, unsere Demokratie, unseren Rechtsstaat und den Wohlstand auch für kommende Generationen sichern zu können.
2: Die Polizei fahndet weiter nach einem Mann, der sich wegen Bedrohung und versuchten Totschlags vor Gericht verantworten muss. Der heute 65-Jährige soll im August 2022 5 Polizisten mit dem Tod bedroht haben, als diese sein Grundstück durchsuchen wollten. Bei einem anschließenden Gerangel mit den Beamten soll auch eine Axt eine Rolle gespielt haben. Der Prozess gegen den Angeklagten hätte vor einer Woche am Landgericht in Bautzen beginnen sollen. Wegen seiner Flucht wurde inzwischen ein Haftbefehl gegen ihn erlassen. Die Stadt Leipzig schaltet ab heute rund 270 Straßenlaternen ab. Betroffen sind 2 kaum befahrene Straßenzüge, an denen es weder Rad- noch Fußwege gibt. Die Verkehrssicherheit wird nach Einschätzung der Stadt nicht beeinträchtigt. Mit der Aktion sollen die Lichtverschmutzung reduziert und Geld gespart werden. Schätzungen gehen von mehr als 23.000 Euro an Strom- und Wartungskosten pro Jahr aus. Im kommenden Jahr soll die Maßnahme überprüft und gegebenenfalls verlängert werden. Der Schauspieler Jan-Josef Liefers wird mit dem Preis des Dresdner Semperopernballs geehrt. Wie der gleichnamige Verein mitteilte, erhält Liefers den Chorus Award für sein künstlerisches Schaffen und sein soziales Engagement. Die Auszeichnung soll im Rahmen des Semperopernballs am 5. Februar übergeben werden. Dazu wird auch Bundespräsident Steinmeier erwartet. Das waren Nachrichten von MDR Sachsen. 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
1: Und ich schaue für Sie auf die Straßen. Hier ist der MDR Sachsen Verkehrsservice. A4 Richtung Frankfurt zwischen Dreieck Dresden West und Dreieck Nossen. Stau und stockender Verkehr. Hier sollten Sie mindestens 20 Minuten draufpacken. A14 Richtung Magdeburg zwischen Halle Ost und Halle Peißen. Stockender Verkehr wegen Bergungsarbeiten. Das dauert wahrscheinlich 10 Minuten mehr für Sie. A17 Richtung Prag in der Abfahrt Dresden Südvorstadt behindert durch einen defekten Pkw. Im Landkreis Sächsische Schweiz-Osterzgebirge ist die Straße zwischen Oberkunnersdorf und Ruppendorf nach einem Unfall gesperrt. B170 Richtung Zinnwald zwischen Ulberndorf und Oberkarsdorf. Behinderung durch die Beseitigung einer Ölspur. Und noch ein Blick auf die Blitzer. Auf der A4 Richtung Frankfurt zwischen Chemnitz-Ost und Chemnitz-Glöser. Auf der A4 Richtung Dresden in Höhe Dresden-Hellerau. Auf der A4 Richtung Görlitz am Dreieck Dresden-Nord. wird. Auf der A9 Richtung München zwischen Dreußig und Eisenberg und auf der B156 zwischen Lieske und dem Abzweig Kleinpartwitz. Für mehr Tipps hier unsere kostenlose Verkehrshotline 0800 637 5637. Schnell und aktuell der MDR Sachsen Verkehrsservice.
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1: Es ist bitter, aber nicht mehr zu leugnen. Das Bücherlesen hat nicht mehr den Stellenwert, den es mal hatte. Es braucht nicht nur eine neue Aufmerksamkeit, es muss mehr dafür getan werden, dass es wieder zu einer regelmäßigen Selbstverständlichkeit wird. Eine gute Gelegenheit dafür ist die am Mittwoch beginnende Frankfurter Buchmesse. Und darum widmen wir uns jetzt eine Stunde lang der Buchbranche, dem gerade in Frankfurt vergebenen Deutschen Buchpreis und dem riesigen Angebot an neuen Büchern des literarischen Herbstes. Aus Sachsen sind übrigens 20 Verlage und Unternehmen in Frankfurt am Start. Interessiert Sie? Na dann, hallo und herzlich willkommen.
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0: Aufgefallen ist hier, mit der Buchpreisverleihung gerade an Shida Basiar für ihren Roman Die Lücken ging's los. Morgen ist zur festlichen Eröffnung geladen und ab Mittwoch dreht sich dann das Bücherkarussell mit den Neuerscheinungen des literarischen Herbstes in Frankfurt am Main, bei der größten Buchmesse. Zigtausend neue Bücher, deren Vielfalt leider darüber hinwegtäuscht, dass die dereinst doch sehr große Lesegemeinde in Deutschland schrumpft und schrumpft. Angefangen bei den Jüngsten, weiß Lars Hofmann.
1: Die aktuelle PISA-Studie hat auch die Buchbranche aufgeschreckt. Die Lesekompetenz von Schülern und Schülerinnen ist weiter gesunken. Dazu kommt, gerade die Jüngsten, die 10- bis 15-Jährigen, haben im vergangenen Jahr rund ein Drittel weniger Bücher gekauft. Ein Problem für die Buchbranche. Auch auf der Buchmesse, sagt Sebastian Gogolz, der neue Vorsteher des Börsenvereins des Buchhandels.
2: Also der Abbau von Leseprogrammen, von Leseförderungen,

0: Es verschärft sich eben. Und der Trend, den wir jetzt in den allerersten Zahlen für dieses Jahr schon absehen können, der zeigt leider nicht wieder in die Aufwärtsrichtung. Und ich glaube, die Gefahr, dass das sich jetzt wirklich in unmittelbare Schließungen umsetzt, die ist wirklich greifbar.
1: Das erlebt auch die Offenbacher Buchhändlerin Andrea Tuscher. Sie macht ihren Buchladen Ende des Jahres zu, versucht es dann mit einem kleineren, günstigeren Buchgeschäft neu. Dass die Menschen sparen, sei aber nur ein Grund für die Probleme der Branche, sagt sie.
2: Ich habe viele Kundinnen und Kunden, die hören Podcasts. Wenn du Podcasts hörst, dann musst du dir kein Buch kaufen. Viele informieren sich halt viel über die sozialen Medien und bleiben da natürlich auch hängen. Die Zeit ist einfach zu wenig da. Also um zu lesen, die Ruhe. Wir haben einfach eine super schnelllebige Zeit und dementsprechend ist das Buch dann so ein bisschen im Hintergrund.
1: Auch für die Frankfurter Buchmesse sind diese veränderten Gewohnheiten eine Herausforderung. Sie muss sich immer wieder zumindest ein bisschen neu erfinden, neue Geschäftsfelder bearbeiten. Beispielsweise geht es zunehmend auch darum, Buchrechte an Filmfirmen, Fernsehsender oder Streamingdienste zu verkaufen, sagt Buchmessendirektor Jürgen Boos.
3: Man muss voneinander lernen. Die Branchen reagieren ganz anders. Netflix muss im Moment die Serie alle zweimal im Jahr erneuern, ja, und alle suchen nach Stoffen und 70% dieser Stoffe kommen aus den Büchern.
1: Aber auch den Gewohnheiten der Besucher und Besucherinnen will die Messe entgegenkommen. In den Hallen gibt es in diesem Jahr neue Themenwelten zu entdecken. Die Crime World für Krimi-Freunde zum Beispiel oder eine Bühne für Comics, damit die Menschen schneller ihre Inhalte finden können. Und die Messe hat noch aus einem anderen Grund ihr Konzept geändert. In den letzten Jahren waren einzelne Hallen auf der Frankfurter Buchmesse zeitweise völlig überlaufen. Jürgen Boos will das in diesem Jahr verhindern.
3: Wir waren übervoll und es muss sicherer werden. Wir haben in den letzten Jahren immer wieder eine Halle abgesperrt für Stunden. Dieses Jahr haben wir lange uns Gedanken gemacht und haben jetzt über alle Hallen die Publikumsmagneten verteilt. Das heißt, sie finden in jeder Hallenebene, Erdgeschossebene, Publikumsmagneten, aber auch zusätzliche Bühnen, die wir als Treffpunkte geschaffen haben. Also ich glaube, da sind wir einen großen Schritt voran.
1: Und auf der Agora, also dem großen Freigelände auf der Messe, signieren Autorinnen und Autoren Bücher. Ziel, die Besucher sollen sich so besser verteilen. Es soll sicherer und für sie angenehmer werden.
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0: erschienen vor 10 Jahren noch fast 73.000 neue Bücher in Erstauflage. Im letzten Jahr waren es fast 20.000 weniger, gut 52.500. Es ist ein unumstößlicher Fakt. Nicht nur das Angebot nimmt ab, vor allem wird weniger gelesen. Die Buchbranche sorgt sich um ihre Attraktivität und hofft, für die am Mittwoch beginnende Frankfurter Buchmesse erste Antworten gefunden zu haben. Eine: Noch mehr Begegnungen zwischen Schreibenden und Lesenden, erfuhr Antje Bonhage.
1: Auf der Messe selbst versammeln sich hunderte Namen aus dem In- und Ausland, darunter Corson Whitehead, Jill Lepore, Yang Shuangzi, Jenny Erpenbeck oder auch Sven Regener. Der führt mit seinem neuen Roman Frankie und Freddy zurück ins West-Berlin der 80er Jahre, 25 Jahre nach seinem Kult gewordenen Roman Herr Lehmann.
2: Freddy hatte sich für die Bremer HFG beworben und für die HDK in Berlin und er war von beiden angenommen worden. Aber natürlich hat er sich für Berlin entschieden. Berlin ist das große Ding, hat er zu Frank gesagt. Und Frank hatte gleich geschnallt, dass Freddy niemals mehr zurückkommen würde. Und jetzt war New York das große Ding und Frank war klar, dass Freddy für immer dort bleiben würde.
1: Sven Regener im September bei seiner Buchpremiere im Haus des Rundfunks in Berlin. Der diesjährige Ehrengast Tschechien ist mit 75 Autorinnen und Autoren, 45 Verlagen und über 100 Einzelveranstaltungen vertreten. Über 150 tschechische Bücher wurden in den vergangenen beiden Jahren ins Deutsche übersetzt. Dabei stellt sich die Buchmesse in diesem Jahr besonders die Frage, wie werden Bücher in Zukunft übersetzt? Die KI, die künstliche Intelligenz, sie droht nicht mehr nur am Horizont, sie ist bereits eingeschlagen mitten im Literaturbetrieb und kratzt am Vertrauen in Urheberschaften, sagt die Literaturübersetzerin und Sachbuchautorin Claudia Hamm.
3: Jeder verdächtigt jeden, die Verlage, die Autoren, die Verlage, die Übersetzer, die Leser. Also das ist grundsätzlich ein Problem. Ja. Das greift massiv Vertrauensverhältnisse an.
1: Hamm beschäftigt sich mit den Folgen generativer KI für Sprache und Literatur und wird zu diesem Thema auch auf der Buchmesse erwartet. Doch nicht nur die KI verändert die Literaturwelt. Auch die Art, wie Literatur ihr Publikum erreicht, verändert sich. Hörbücher und Podcasts nehmen immer mehr Raum ein. Content Creators und ihre Communities spielen eine zentrale Rolle und haben inzwischen ihren festen Platz auf der Buchmesse. Auch Romance, New Adult und Romantasy bleiben prominent, ebenso Krimis, die auf dem Messegelände eine eigene Crime World bekommen. Mit dem Ziel, dem Markt und den Bedürfnissen besser gerecht zu werden, wurde die Buchmesse in diesem Jahr neu geordnet. So konzentrieren sich Publikumsverlage, Genre und Bühnen stärker in den unteren Hallenebenen, das internationale Fachgeschäft hingegen stärker oben. Jedes Genre habe zunehmend sein eigenes Publikum. Es gebe einen immer stärkeren Wettbewerb um Aufmerksamkeit, erklärt der scheidende Direktor der Frankfurter Buchmesse, Jürgen Boos.
4: Zwischen einem Buch und seinen Leserinnen stehen immer mehr Plattformen, Empfehlungen, Algorithmen. Damit stellt sich für die Buchbranche weltweit eine alte Frage in neuer Form. Wie finden Geschichten ihre Leserinnen? Die Antwort beginnt mit Begegnungen.
1: Deshalb rücken stärker als in der Vergangenheit in den Publikumsbereichen Signierstunden und direkte Begegnungen mit Autorinnen und Autoren in den Vordergrund. Auch politische Themen wie die Verteidigung der Demokratie und der Umgang mit Rechts stehen auf dem Programm.
5: Du lass dich nicht verhärten in dieser harten Zeit.
1: Wolf Biermann. Er bringt seit Jahrzehnten Politik, Literatur und Musik zusammen. Vor 50 Jahren ist der Liedermacher aus der DDR ausgebürgert worden. In Kürze wird er 90. Auf der Buchmesse in Frankfurt startet er seine neue Tour und hat dabei auch bislang ungehörte Werke im Gepäck. Geschichte, persönliche Erinnerung und das moderne Völkerrecht verbindet der französisch-britische Jurist und Schriftsteller Philippe Sands in seinen Büchern.
6: Mir wurde eines Tages klar, dass die Werte, die mir viel bedeuten, gefährdet sind. Es reichte nicht mehr, nur mit Jurastudenten, Anwälten, Richtern und Völkerrechtlern zu sprechen. Um die Werte wirklich zu schützen, brauchte ich ein breiteres Publikum.
1: So sei er Schriftsteller geworden, sagte Sands unlängst in einem öffentlichen Gespräch in Cambridge. Er erhält am Sonntag, dem letzten Tag der Buchmesse, in der Frankfurter Paulskirche den Friedenspreis des deutschen Buchhandels. Und während der Frankfurter Buchmesse wird noch eine Preisentscheidung die Literaturwelt beschäftigen. Am Donnerstag um 13 Uhr gibt die schwedische Akademie bekannt, wer den diesjährigen Literaturnobelpreis erhält.
0: Und jetzt bringe ich noch einen dritten Preis ins Gespräch. Kurz vor 19 Uhr gab die Jury bekannt, dass Shida Basiar den Deutschen Buchpreis 2026 gewonnen hat. Und darüber reden wir gleich nach den Eagles. Musik.

0: Durchhören zum Lesen angeregt werden. Hier ist aufgefallen das Sächsische Kulturmagazin bei MDR Sachsen. Herzlichen Glückwunsch an Shida Basiar. Sie hat mit ihrem Roman Die Lücken den Deutschen Buchpreis gewonnen. Und dazu noch 25.000 Euro. Und eins ist sicher, das zahlt sich noch mehr aus. Denn ich bin mir fast sicher, noch heute Abend bekommt der Verlag Kiepenheuer und Witsch X-Mails mit Bestellung, damit der deutsche Roman des Jahres auch schnellstens bei den Leserinnen und Lesern ankommt. Warum sich die Jury für Shida Basiar entschieden hat, weiß Yvonne Koch und stellt die Gewinnerin vor.
1: Shida Basiar ist in einer Kleinstadt in Rheinland-Pfalz geboren, in Hermeskeil bei Trier, vor 38 Jahren. Ihre Eltern waren ein Jahr zuvor, 1987, als politische Aktivisten aus dem Iran geflohen. Dass sie dabei in Deutschland gelandet sind, schließt irgendwie einen Kreis, findet die Autorin.
2: Mit dem Wissen, das ich dann hatte über die NS-Zeit, habe ich zum ersten Mal verstanden, es ist ja kein Zufall, dass meine Eltern in Deutschland Schutz gefunden haben, Asyl bekommen haben, sondern es hängt ja auch damit zusammen, dass man Juden und Jüdinnen andere Opfergruppen vertrieben hat.
1: Aber solche Gedanken kommen Shida Basiar erst später. Denn in ihrer Jugend ist anderes wichtiger. Die Band Nirvana zum Beispiel. Oder Filme wie Zurück in die Zukunft, wie sie in Interviews verrät. Eine ganz normale Jugend in einer ganz normalen Kleinstadt im Hunsrück. Sie studiert dann in Hildesheim kreatives Schreiben und Kulturjournalismus, zieht nach Berlin, wo sie halb als Bildungsreferentin, halb als Autorin für Kurzgeschichten arbeitet. Dann, 2016, wird ihr erster Roman veröffentlicht. Nachts ist es leise in Teheran. Und Shida Basiar heimst gleich mehrere Preise damit ein, unter anderem den Ulahan-Autorenpreis. Ihr zweiter Roman, Drei Kameradinnen, hat es dann 2021 auf die Longlist zum Deutschen Buchpreis geschafft. Und jetzt hat sie mit ihrem dritten Roman, Die Lücken, die oberste Stufe des Gewinnertreppchens zum Buchpreis erreicht. Anlass für diesen aktuellen Roman waren die Lücken, die Shida Basiar selbst über die Geschichte ihrer Heimatstadt hatte, erzählt sie bei der Shortlist-Lesung.
3: In Hermeskeil, wo ich geboren bin, wo ich aufgewachsen bin, gab es eine sehr kleine jüdische Gemeinde. Und Hermeskeil war Gaumusterdorf, weil man so ideologisch war, weil man so vorbildlich war, dass man eben gesagt hat, dieses Dorf wird jetzt bebaut und aufgehübscht, sodass es ein Vorbild ist für andere Dörfer.
1: Das hieß auch, der Ort wurde judenfrei gemacht. Gewaltsam und der Besitz der jüdischen Bevölkerung beschlagnahmt. Erst 2018 hat Shida Basiar von der zum Teil blutigen Geschichte ihres Heimatsorts erfahren. Es war ein Schock, erzählt die Autorin.
3: Ich bin dort aufgewachsen und bin ja jetzt auch als Erwachsene eine Person, die einen Bezug zu diesem Ort hat und wusste nichts davon.
1: In ihrem Roman verarbeitet Shida Basiar diese Geschichte ihres Geburtsorts. Im Roman heißt der Ort Heimesbach. Eine kleine Idylle, jeder kennt jeden und die Gräueltaten aus der Vergangenheit werden lange erfolgreich verschwiegen. Wobei die Autorin den Titel des Romans bewusst in die Mehrzahl gesetzt hat. Es gäbe bei diesem Thema eben nicht nur eine Lücke, sondern mehrere.
3: Ich fand es schön, das als Titel zu wählen, weil das eben auf subtiler Art den Fokus auf die Personen setzt, die nicht mehr Teil des Ortes sind, die geflohen sind, die man vertrieben hat, die man ermordet hat. Und es gibt natürlich auch die Lücken im Sprechen, im Miteinander und sehr schmerzhaft natürlich auch die Lücken, die einfach in der historischen Aufarbeitung da sind, weil man in Orten wie Hermeskeil oder auch in dem fiktiven Ort Heimesbach, man einfach sehr spät erst angefangen hat, die Forschung voranzutreiben, sodass sich manche Sachen einfach auch gar nicht mehr feststellen lassen.
1: Aufarbeitung sei wichtig, betont die Autorin. Aber wenn es zu spät passiere, wenn man sich dabei nicht mehr direkt mit den noch lebenden Tätern auseinandersetzen müsse, sei das geschummelt.
3: Ja, ich glaube, dass dadurch Orte sozusagen sich eine Unschuld ergaunern. Und das ist, glaube ich, bei vielen so passiert.
1: Shida Basiar will einen bewussten Umgang mit Geschichte. So anschaulich und nahegehend wie möglich.
3: Weil ich mir tatsächlich einfach auch nicht anders zu helfen wusste und einfach gedacht habe, ich komme jetzt eh nicht mehr davon weg, dann will ich es wenigstens angehen und das machen, was ich eben mache, nämlich Romane zu schreiben.
0: Die Gewinnerin des Deutschen Buchpreises 2026, Shida Basiar. In Frankfurt hat sie heute die Auszeichnung bekommen für ihren mittlerweile dritten Roman, Die Lücken. Und vielleicht erinnern Sie sich, das Buch hatten wir ja vorige Woche vorgestellt und Ihnen auch angeboten. Also so ganz schlecht war da die aufgefallene Ahnung nicht.

0: Na klar, auch sie hatte gehofft, den Deutschen Buchpreis zu gewinnen, Dana Vohwinkel, für ihren erst zweiten Roman Anton und Alma. Aber auch wenn der Preis an Shida Basiar ging, alle Nominierten, die es auf die Shortlist schafften, bekommen dafür 2.500 Euro. Und natürlich ist ihnen erhöhte Aufmerksamkeit sicher. Im Falle von Dana Vohwinkel völlig zu Recht, denn die 30-jährige Berlinerin erzählt uns die herzzerreißende Geschichte von Anton und Alma, von einer Liebe, die an den fatalen Verhältnissen unserer Zeit zerbricht. Und Christine Hartauer ist sich fast sicher, Anton und Alma gehören zu den literarischen Figuren, die einen nicht loslassen.
1: Alma und Anton, Anton und Alma. Auf den ersten Blick erzählt Dana Vohwinkel die bittersüße Geschichte von zwei jungen Menschen, die sich verlieben, zusammenziehen, das Studium beenden, die nächsten Schritte planen. Also eine Liebesgeschichte, eine Romanze vielleicht? Es könnte eine sein, wäre da nicht die sogenannte Gegenwart.
2: Die Gegenwart war immer eine Tragödie. Nur mit Abstand konnte man das, was einmal Gegenwart gewesen war, anders betrachten. Konnte man den Humor darin sehen, eine kleine Komödie schreiben oder es erzählen als Überwindung des Bösen, eine Romanze hin zum bestmöglichen Ende der Geschichte oder doch als Satire. Aber die Tragödie war schon jetzt.
1: Unsere überfordernde Gegenwart ist die Antagonistin in diesem Roman, weil sie in die Biografien dieser beiden Liebenden wirkt. Anton kommt aus einer großbürgerlichen jüdischen Akademikerfamilie. Am Fußknöchel trägt er einen Davidstern, das Relikt eines betrunkenen nächtlichen Abstechers in einem Tattoo-Studio in Tel Aviv. Ein ironischer Gag unter zwei Freunden. Doch was sagt dieser Davidstern über Anton, über seine Identität als Jude zwischen Deutschland, Amerika oder Israel?
2: Es gab keinen normalen Juden, weil es keine normale Geschichte gab, weil jeder Jude auf der Welt eine eigene spezifische Beziehung zur Shoah hatte. Man konnte der Tatsache der Vernichtung nicht entkommen, auch er nicht. Auch er hatte eine Beziehung zum Grauen, zum Schlimmstmöglichen.
1: Durch Anton bekommt Alma zum ersten Mal Einblick in eine jüdische Lebenswelt, wobei seine Familie nicht besonders religiös ist. So wird an Chanukka auch mal eine Platte nicht koschere Austern verspeist. Eine Premiere für Alma, die zögert.
2: Alma ist die koscherste von uns allen, sagte Orna. Du musst sie nicht essen, Alma. Alma nickte, kippte sich die Auster in den Mund, rannte zum Waschbecken, spuckte den Glibber aus. Sie sah Anton entgeistert an, sagte, das esst ihr doch nur, weil es verboten ist. Anton liebte sie wie nie zuvor in diesem Moment, sah sie ganz kurz wie einen fremden Menschen, nicht wie die ihm mittlerweile so vertraute Alma.
1: In Szenen wie dieser zeigt Dana Vohwinkel ihr herausragendes Talent, die Gleichzeitigkeit des Lebens in Literatur einzufangen. Liebe und Witz stecken hier drin, ebenso wie ein kleiner dramaturgischer Vorausgriff. Alma wird tatsächlich wenige Jahre später koscherer als Anton leben. Sie, die in schwierigen Familienverhältnissen groß geworden ist, findet in der jüdischen Gemeinde Berlins einen Ort, der ihr Halt gibt. Alma ist keine der Philosemiten, über die Anton so gern spottet. Deutsche, die aus einem Schuldgefühl heraus konvertieren, um am Ende die besseren Juden zu sein. Alma Bormann ist eine Ururnichte Martin Bormanns, Hitlers Trauzeuge und Privatsekretär. Der Jude und die Nazi-Nachkommen, der Grat ist schmal, hier nicht in Klischees abzurutschen. Dana Vohwinkel balanciert gekonnt auf diesem Grat, indem sie ihre Figuren hadern lässt, ihnen Zeit gibt, die Dinge auszuloten, keine schnellen und vor allem keine einfachen Antworten gibt. Sie zeigt, dass eine solche Liebesgeschichte wie die von Anton und Alma niemals unberührt bleiben wird von den fatalen Verhältnissen unserer Zeit, der Corona-Pandemie, Russlands Invasion der Ukraine und dem Terror am 7. Oktober in Israel.
2: Er sah Bilder, die er nie wieder vergessen würde. Er öffnete Twitter und hörte nicht mehr auf, die Bilder zu sehen. Sah sie nicht an, konsumierte sie nicht. Sah sie einfach wie Albträume, gefangen in ihnen.
1: In diesem Strudel versucht Anton, sich zu behaupten. Und wie bei den großen tragischen Liebesgeschichten wird das nicht gelingen. Anton und Alma, fast wie Romeo und Julia oder Tristan und Isolde. Es gibt diese herzergreifenden Liebesgeschichten, die an den bitteren Zeitläuften zerbrechen müssen, die einfach keine Liebe mehr kennen.
0: Im Surkamp Verlag ist Anton und Alma von Dana Vohwinkel erschienen, misst 542 Seiten und kostet 26 Euro. Nicht unbedingt für Sie, denn der Surkamp Verlag hat uns freundlicherweise 3 Freiexemplare geschickt und die kosten Sie nur einen Anruf unter 0800 637 7272 oder die kleine Mühe, eine Mail zu schreiben an aufgefallen@mdr.de.

0: Tschechien ist ab Mittwoch das alljährliche Gastland der Frankfurter Buchmesse. Uns ja von Sachsen aus näher als die Buchmesse am Main selbst. Und vielleicht haben sächsische Leserinnen und Leser durch die Nähe zum Nachbarland auch ein größeres Interesse am tschechischen Buchangebot. Und vielleicht auch, die Frage stellten wir dem Schriftsteller Jaroslav Rudisch, weil die tschechischen Autorinnen und Autoren den Humor sehr mögen, wie sie ja auch selbst, Jaroslav Rudisch.
1: So ist die tschechische Literaturtradition letztendlich, wenn man an Bohumil Hrabal denkt, Jaroslav Hašek, auch an Franz Kafka. Kafka hat sehr viel Humor drinnen. Und so geht's vielen tschechischen Autoren, Autorinnen auch heute noch. Ich freue mich zum Beispiel auch, dass die tschechische Literatur jetzt zur Frankfurter Buchmesse eingeladen wurde. Da passiert jetzt gerade einiges. Humor bedeutet für mich auch Trost und bringt uns Trost und auch Hoffnung, dass wir nicht verloren sind auf dieser Welt und nicht so einsam sind auf dieser Welt. Wir sollen einfach auch mehr lachen. Ne? Das hilft. Ich glaube, da kann tatsächlich Literatur uns etwas schenken, bringen. Ich glaube, die tschechische Literatur ist in sehr guten Zustand und bietet einiges an.
0: Einiges ist charmant untertrieben, weiß Christoph Schäffer, der sich dafür interessierte, wie sich Tschechien als Gastland auf der Buchmesse präsentiert.
2: Ein Land an der Küste. Mit diesem rätselhaften Titel präsentiert sich Tschechien als Gastland der Frankfurter Buchmesse. Tschechien an der Küste? Ein geografischer Irrtum oder ein Witz?
3: Uns hat eigentlich William Shakespeare geholfen mit seinem Wintermärchen. Da liegt Böhmen am Meer tatsächlich.
2: Sagt Martin Kraffel, der für den Gastlandauftritt in Frankfurt verantwortlich ist. Der tschechische Buchmessenpavillon als Küstenlandschaft voller Leuchttürme, die sprichwörtliche Meeressehnsucht der Tschechen als Metapher für vieles.
3: Vielleicht eine Küste der Kreativität, eine Küste der Humanität. Das sind die Themen, die sich dann in unserer tschechischen Literatur widerspiegeln.
2: Der Star unter den rund 75 tschechischen Autorinnen und Autoren, die nach Frankfurt kommen, ist Jaroslav Rudisch, der zwischen Berlin und dem böhmischen Paradies pendelt. Rudisch schreibt mittlerweile auf Deutsch und immer geht es bei ihm auch ums Biertrinken.
4: Bier erzählt einfach Geschichten. Ne? Die Biermenschen erzählen Geschichten, die Braumeister, die Brauereien erzählen auch Geschichte. Und das macht natürlich einfach Spaß.
2: In seinem aktuellen Roman »Wo die Toten sprechen« erzählt Jaroslav Rudisch von drei verlorenen Gestalten, die in einem alten Saab zu den Friedhöfen Mitteleuropas reisen, zwischen Poesie und den Abgründen der Geschichte. Verdrängtes aus der Vergangenheit spielt auch bei Radka Denemarkova immer wieder eine Rolle.
5: Wir haben auch viele Leichen im Keller. Wir sagen die Skelette im Schrank. Und ich habe mir gesagt, dass ich ein Skelett nach dem anderen aus diesem Schrank nehme und durch die literarische Geschichte durchleuchte.
2: Schokoladenblut, so heißt der aktuelle Roman von Radka Denemarkova. Eine queere Stimme aus Tschechien ist Marek Torčík, 1993 in einer mährischen Kleinstadt geboren, aufgewachsen mit Armut und Gewalt. Was die Zeit nicht nimmt, heißt sein erster Roman, eine ebenso poetische wie präzise Analyse der eigenen Erinnerung. Wir können dem Gedächtnis nicht trauen, sagt Torčík, denn keine Erinnerung ist objektiv. Morgen kann sie ganz anders sein als heute, je nach der Stimmung. Ebenfalls biografisch geprägt ist die Graphic Novel Hardcore von Stjepanka Jislova. Ein wilder und intimer Ritt durch persönliche Erfahrungen von Liebe und Missbrauch. Comic ist das ideale Medium für Leute, die gerne einen Film machen würden, aber keine Teamarbeit mögen. Über Story und Zeichnungen habe ich hundertprozentige Kontrolle. Stjepanka Jislova ist eine von mehreren Zeichnerinnen und Zeichnern, die die reiche Comic- und Illustratorenszene Tschechiens in Frankfurt repräsentieren. Bei aller Vorfreude auf die Buchmesse, viele der eingeladenen Autorinnen und Autoren machen sich Sorgen über die tschechische Kulturpolitik der seit einem Jahr amtierenden rechtspopulistischen Regierung.
6: Die Kulturpolitik ist wirklich schrecklich. Wir müssen das ernsthaft nehmen mit dieser Frankfurt-Buchmesse. Das ist auch natürlich für uns eine Herausforderung, vorbereitet zu sein, etwas zu sagen dort.
2: Sagt zum Beispiel Dora Kapralova, die für ihren neuen Roman Die Maribor-Hypnose gerade den Literaturpreis der Europäischen Union erhalten hat. In Tschechien protestieren Zehntausende gegen staatliche Eingriffe in die Kultur- und Medienlandschaft. Auch auf der Frankfurter Buchmesse dürfte das ein Thema sein.

0: gespannt, was da alles im literarischen Herbst an Neuerscheinungen auf uns zukommt. Und auch wenn ich jetzt mit Ihnen ins Kino will, der Film, den wir Ihnen vorstellen, basiert auf einem Buch, einem Bestseller von Elke Heidenreich und Bernd Schröder. Alte Liebe heißt der Roman, den kein Geringerer als Andreas Dresen jetzt 17 Jahre nach dessen Erscheinen verfilmt hat. Ein Muss ab Donnerstag im Kino, findet Lars Tunschei.
1: Lore und Harry sind seit 40 Jahren verheiratet. Er meckert gern, sie kritisiert ihn häufig. Da wird selbst der Einkauf zum Streitfall.
2: Bratwurstschnecken.
3: Vier.
4: Zwei Bratwurstschnecken.
3: Wieso denn nicht vier?
5: Deshalb bleibt die Hälfte übrig und wieder ist ein Schwein umsonst gestorben. Deine Bratwurstschnecke war ja auch mal ein Tier.
3: Nee, die war immer schon Bratwurstschnecke. Noch ein bisschen Bierchen.
5: Nein, der wird immer so schmierig.
2: Darf es noch was sein?
5: Nein, danke, das ist
3: Brauchen alles. Wir nicht noch was?
5: Ja, Mülltüten.
3: Nein, hier jetzt zum Essen.
5: Fit und Klopapier.
3: Lore, wir wollten nur schnell was zu essen kaufen.
5: Ja, wir brauchen aber auch Klopapier.
3: Ich hab Hunger und jetzt
5: mal... Sag mal, warum bist denn du so gereizt?
3: Bin ich gereizt?
1: Aber eigentlich lieben sie sich und halten die gegenseitigen Marotten aus. Der Rentner kümmert sich liebevoll um seinen Rittersporn im Garten, während die Bibliothekarin vergeblich versucht, ihren Gatten mal zu einer Lesung zu bewegen. Lore träumt von einem anderen Leben, von Reisen, von Aufbruch. Harry trinkt sein Bier, raucht und schweigt, bis eine Einladung im Briefkasten liegt. Die Tochter heiratet in Leipzig.
3: Einfach eine Einladung und zack. Übrigens, ich heirate. Wir kennen den nicht mal.
4: Und wenn schon, wird es trotzdem so reagiert. Siehst du unsere Tochter, Harry?
3: Warum muss sie eigentlich ständig heiraten? Wie spießig ist das denn?
4: Ja, wir haben doch auch geheiratet.
3: Ja, einmal, damals. Aus Liebe.
4: Liebe?
3: Ach, jetzt war es nicht mal mehr Liebe.
4: Ja, darüber diskutiere ich nach 40 Jahren wirklich nicht mehr mit dir.
3: Du kannst gerne fahren. Ich guck mir diese Baselow an.
5: Der heißt Bredo.
3: Bredo, Baselow. Wessi, oder?
5: Ja, nur weil er Geld hat.
3: Viel Geld offenbar.
5: Ja, warum kann Ossi nicht auch mal viel Geld haben? Ja. Also wirklich, deine Vorurteile machen mich verrückt.
3: Erfahrungen. Lore, Erfahrungen.
1: Dagmar Manzel und Joachim Krohl spielen das ganz wundervoll. Ehrlich und ohne Eitelkeit. Für Regisseur Dresen ein Traumpaar.
6: Das ist ein Film, der ausdrücklich auf den beiden Hauptdarstellern steht. Tatsächlich haben Dagmar und Joachim noch nie miteinander gespielt. Und das war sehr, sehr reizvoll, das zu beobachten. Und das sind ja sehr knackige Texte. Es ist ja nach einem Roman von Elke Heidenreich und Bernd Schröder ein großer Bestseller gewesen. Ein kleines Büchlein. Das hat natürlich Elke Heidenreich, man kann sich's vorstellen, durchaus einen bissigen Witz und eine gewisse Schrulligkeit in der Art der Redundanz, wie diese beiden Figuren sich da gegenseitig die Kante geben. Und mit diesen beiden Schauspielern natürlich, kannst du dir vorstellen, schon bei der Leseprobe hat das einen riesigen Spaß gemacht. Fast ein bisschen Loyauhaft.
1: Der Film begleitet das Paar mit wundervollem lakonischen Humor durch die Jahreszeiten. Mit klugen, lebensnahen Dialogen ist die Adaption des Romans ein Zwei-Personen-Stück, das sich fast ausschließlich im schönen Ostberliner Häuschen mit Garten abspielt. Die Szenen und Dialoge erzählen beiläufig auch viel über die DDR und das Heute. Eine alte Liebe verbindet unterdessen auch Regisseur Andreas Dresen und Drehbuchautorin Laila Stieler. Seit mehr als 20 Jahren schreiben sie zusammen. Das Thema Liebe im Alter behandelten sie bereits mit Wolke 9, aufrichtig und einfühlsam.
6: Das ist natürlich was anderes, wenn man jetzt so einen Film macht, dann sind einem die Themen tatsächlich näher und die Menschen. Weil man selber natürlich auch auf einen Weg zurückblickt und auch auf Beziehungen zurückblickt und da kommt einem vieles bekannt vor.
1: Ihre künstlerische Harmonie sorgt auch hier für jene Handschrift, für die das Publikum ihre Filme schätzt und liebt. Und ganz sicher auch diesen in ihr Herz schließen wird.
0: Ich hoffe, Sie lieben Aufgefallen nach 36 Jahren auch noch immer. Das können Sie uns beweisen, schon am kommenden Montag nach 18 Uhr wieder. Ich bin Andreas Berger und wünsche Ihnen wie immer eine kulturvolle Woche.

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1: Um 22 Uhr mit Gabriela Wegner. Guten Abend. Der Flughafen Leipzig-Halle soll noch in dieser Woche ein System zur Drohnenerkennung erhalten. Das hat Bundesverkehrsminister Belger angekündigt. Die Anlage soll eine mögliche Gefährdung im Start- und Landebereich frühzeitig erkennen. Bisher übernimmt diese Aufgabe eine Einheit der Bundespolizei. Sie war nach dem versuchten Drohnenanschlag auf Frachtmaschinen am Flughafen Leipzig-Halle stationiert worden. Mit der neuen Anlage wären dann alle 8 großen deutschen Verkehrsflughäfen mit Erkennungssystemen für Drohnen ausgestattet. Das Rüstungsunternehmen Covenant hat im Norden von Leipzig eine Halle für sein erstes europäisches Werk bezogen. Die Fertigung soll im kommenden Jahr anlaufen, wie Ralf Geißler berichtet.
2: In der Fabrik sollen künftig Waffen mit einer Reichweite von mehr als 1000 Kilometern montiert werden. Firmenpräsidentin Abby Denberg sagte zur Eröffnung, Leipzig werde der weltweit größte Standort von Covenant sein. Kunden habe man bereits in mehreren Ländern gewinnen können. Kritik an der Ansiedlung kommt von Linken, BSW, AfD und von Bürgerinitiativen. Das Bündnis Leipzig bleibt friedlich kritisierte, die Stadt der friedlichen Revolution dürfe nicht zu einer Stadt der Rüstung werden. In einer Internetpetition hat es reichlich 7000 Unterschriften gegen die Ansiedlung des Unternehmens gesammelt. Lob kam von Sachsens Ministerpräsidenten Michael Kretschmar, CDU. Es sei wichtig, dass von den Milliarden für die Aufrüstung auch Gelder nach Ostdeutschland fließen.
1: Sachsens Kommunen wollen in den kommenden Jahren mehrere Millionen Euro in den klimafreundlichen Ausbau ihrer Wärmeversorgung investieren. Wie das Klimaschutzministerium in Dresden mitteilte, hat bereits die Hälfte von ihnen entsprechende Wärmepläne erstellt. Die Baumaßnahmen werden vom Freistaat gefördert. So erhalten die Stadtwerke Weißwasser fast 13 Millionen Euro für die Errichtung einer leistungsstarken Luftwärmepumpe. Die Versorgungsbetriebe Hoyerswerda bekommen mehr als 16 Millionen Euro und die Stadtwerke Nieskir rund 6 Millionen Euro. Der Ausbau der Wärmeversorgung in Radeberg wird laut Ministerium mit knapp 10 Millionen Euro gefördert. Bei einer Schlägerei auf einem Fest in Döbeln im Landkreis Mittelsachsen sind 10 Menschen verletzt worden, 6 davon schwer. Auslöser war nach Polizeiangaben ein Fall von sogenanntem Wildpinkeln. Demnach war ein verbaler Streit zwischen den Männern eskaliert, nachdem 2 von ihnen auf ein Privatgrundstück uriniert hatten. Bei der anschließenden Schlägerei seien neben Fäusten auch abgebrochene Glasflaschen verwendet worden. Die Verletzten sind zwischen 17 und 48 Jahre alt. Die Kriminalpolizei ermittelt wegen gefährlicher Körperverletzung gegen mehrere Tatverdächtige. Das Wetter. In der Nacht teils sternenklar, teils neblig. Die Tiefstwerte liegen zwischen 9 und 3 Grad. Morgen überall Sonne. Es bleibt trocken bei 18 bis 22 Grad.
3: Hier ist der Verkehrsservice für den ARD-Abend. Die A57 Krefeld Richtung Köln ist zwischen Krefeld Zentrum und Krefeld Oppum wegen Bauarbeiten bis Donnerstagmorgen gesperrt. Das war es auch schon im Moment. Ich bin Tobi Breuer und grüße Sie aus dem Landesfunkhaus in Erfurt. Gute Fahrt.

Gänsehaut pur Joe Cocker im ARD-Abend. Ein paar E-Mails zu unserem heutigen Kräuterabend sind gekommen. Michael aus Kollnen hat nochmal geschrieben, Honig kaufe ich grundsätzlich beim Imker um die Ecke, besonders bei meinem ehemaligen Schulterarzt. Wir Verbraucher sollten nicht billig, sondern bewusst kaufen. Kräuter nur aus dem Garten oder vom Bauer nebenan. Genau das finde ich nämlich auch. Wir hatten vor 2 Stunden die Frage, ob es in Deutschland überhaupt noch jemanden gibt, der Kräuter sammelt oder auch kauft und isst, weil die ja nur gesund sind. Und per E-Mail hat sich jetzt auch gemeldet die Tina. Hallo ins Studio, so viele Wildkräuter im Garten, Brennnessel für Eisen im Blut, Schafgarbe für den Stoffwechsel, Thymian, das Antibiotikum der armen Leute im Mittelalter. Erkältungen bekomme ich damit super in den Griff. Zeit reicht leider nicht heute Abend, es gibt kein Unkraut, es heißt, gegen alles ist ein Kraut gewachsen. Mein Thema und selber sammeln, im Garten gucken. Liebe Grüße, Tina, wir müssen ein bisschen vorsichtig sein, nicht, dass mir die Pharmaindustrie morgen auf den Kopf steigt. Also wie gesagt, gegen jedes Zipperlein ist ein Kräutlein gewachsen und wie stehen Sie dazu? Schicken Sie einfach eine E-Mail an ard-abend@mdr.de.

0: Kommen Sie gut durch den ARD-Abend mit Nina und Ihrem Fragezeichen. Heute Abend soll es um Kräuter gehen. Und ich darf noch mal ganz kurz dran erinnern, darum geht's.
1: Ja, hier ist Uwe Krossmann, Bergstein, Erzgebirge. Die Frage ist die, wird in den Familien heutzutage noch Heilkräuter gesammelt? Wie Hagebutten oder früher Hufleitig und so weiter. Selbst der Löwenzahn ist ein Heilkraut. Oder die Brennnessel ist ein Heilkraut.
0: Genau, und da sind jede Menge E-Mails gekommen, jetzt eben erst auch von Evelyn Zobel.

Will. Hallo, zu meinem täglichen Frühstück gehören Wildkräuter wie Labkraut, Kirsch, Spitzwegerich und Schafgarbe, die auf einer brachliegenden Streuobstwiese am Dorfrand wachsen. Ich hole sie mir immer frisch, koche auch mit Wildkräutern, sammle und mache Tee und verschenke zum Beispiel auch Brennnesselsamen. In die Kräuterbutter und in den Salat gehören bei mir auch Wildkräuter. Alles oberlecker und tut super gut. Und verabschieden tut sie sich mit Evi Kräuterhex aus Dörschitz bei Lommert. Schöne Grüße dorthin. Und wenn Sie noch so einen Kräutertipp haben, vielleicht auch so einen Geheimtipp, dann schicken Sie einfach eine E-Mail an ard-abend@mdr.de. Schönen Montagabend.

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7: 22.30 Uhr, hier ist der Verkehrsservice für den ARD-Abend. Die A57 Krefeld Richtung Köln ist zwischen Krefeld Zentrum und Krefeld Oppum wegen Bauarbeiten bis Donnerstagmorgen gesperrt. Das war's auch schon. Ich bin Tobi Breuer, wünsche Ihnen eine gute Fahrt aus dem Landesfunkhaus in Erfurt.

0: Ach ja, alle guten Dinge sind drei. Kräuter sind gesund, teilweise, und auch Lachen.
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3: Was sind denn die dunklen Gelüste?
4: Ich mache im Kühlschrank immer das Licht aus. Und wenn ich nachts zum Kühlschrank gehe, dann sehe ich gar nicht, wie viel ich esse.
3: Dunkle Gelüste. Man muss ja selber das kategorisieren als nicht akzeptables Gelüst.
4: Ich kenne das, dass Gelüste entstehen aus Aggressionen. Wenn ich also im Stau stehe, es geht nicht voran, dann werde ich aggressiv und denke, ich brauche jetzt einen Monster-Truck und will über euch alle drüber fahren.
3: Ja, das sogenannte Klettergelüst.
4: Das Klettergelüst. Man kann natürlich immer versuchen, das auch mal auszusprechen, ne? Dass man auch dem Partner das durchaus mal mitteilt. Also ich saß mit meiner Frau in der Sauna, wir haben eine Sauna im Keller und es war irgendwie klar, worauf das hinausläuft. Und dann bin ich aber wieder von ihr abgerückt und da hat sie gesagt, ja, was ist los? Und dann habe ich gesagt, naja, Appetit kann man sich holen, aber gegessen wird auswärts.
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0: Wir haben uns heute über Kräuter unterhalten, selber sammeln, selber essen und überhaupt ist gesund. Und da fasse ich nochmal ein paar E-Mails zusammen, die jetzt eben erst gekommen sind. Und zwar von Detlef Grossmann. Er ist freier Dozent für Natur- und Wildnispädagogik und Waldbaden. Und er nimmt seine Kursteilnehmer mit in das Reich der Wildkräuter. Es gibt so eine große Auswahl, die schmerzlindern, antibiotisch und vieles mehr wirken. Von Salben über Tinkturen, ob Kalt- oder Warmauszug. Ich kann es nur empfehlen. Über Telefon kam auch jede Menge rein.
1: Hallo im Studio. Ich stehe auf Thymian-Tee aus dem Reformhaus. Der wärmt gut durch und beruhigt. Roswitha aus Düren, tschüss.
2: Hallo, hier ist Stefan Roswitha. Ich bin Natur- und Wildnispädagoge und Dozent für Waldbade. Ja, ich sammle selber Kräuter und verwende die auch, mache unterschiedliche Salbe und Cremes draus und da ja, für mich selber Tropfermedizin und kann es nur empfehlen.
3: Ja, schönen guten Tag. Ich wollte nur sagen, ich bin auch ein Kräuter-Heini und zwar den ungarischen Unikum. Das ist ein Kräuterschnaps und den nehme ich immer, wenn ich mich irgendwie schlecht fühle, beziehungsweise wenn die Grippe im Anmarsch ist und dann ist sie weg.
0: Ja, und da passt dann auch von Markus aus Saarbrücken der Tipp, ein Hopfenblütentee tut doch auch mal gut. Hat er natürlich recht. Schauen wir mal. Eigentlich können wir uns ja morgen Abend nochmal über Kräuter unterhalten, oder? Ich bin Tobi Breuer. Ich wünsche eine angenehme ARD-Hitnacht mit Markus Poschl.

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1: Um 23 Uhr mit Felix Sprung. Plastikverpackungen könnten für Unternehmen bald deutlich teurer werden. Die Bundesregierung plant eine neue Steuer auf Kunststoff. Aus der Nachrichtenredaktion Christiane Rüther.
2: Es liegt ein Entwurf vor für das Kunststoffverpackungssteuergesetz. Demnach sollen vom kommenden Sommer an für jede Tonne Kunststoff in Verpackungen 550 Euro fällig werden. In dem Gesetzentwurf heißt es, mit der Einführung der Steuer sollten Anreize geschaffen werden, den Verbrauch von Kunststoffverpackungen zu verringern. Demnach fielen zum Beispiel im Jahr 2023 rund 3 Millionen Tonnen entsprechender Abfall an. Und durch das Gesetz sollen Einnahmen generiert werden. Die Mehreinnahmen für den Bundeshaushalt würden Prognosen zufolge bei knapp 1,5 Milliarden Euro pro Jahr liegen.
1: Bundeskanzler Merz hat die beiden diesjährigen deutschen Nobelpreisträger in der Kategorie Medizin beglückwünscht. Die Auszeichnung zeige, dass deutsche Forschung Spitze sei, schrieb Merz. Peter Hegemann von der Humboldt-Universität in Berlin und Georg Nagel von der Universität Würzburg teilen sich den Nobelpreis mit dem US-amerikanischen Wissenschaftler Carl Dieselroth. Alle drei forschen im Bereich der Optogenetik. Das ist eine biologische Technologie, mit der die Aktivität von Zellen, insbesondere Nervenzellen, mit Hilfe von Licht gesteuert werden kann. Der Krieg im Jemen weitet sich aus. Sowohl die Türkei als auch Pakistan schicken Truppen nach Saudi-Arabien, denn die drei Länder unterstützen die jemenitische Regierung gegen die Houthi-Miliz. Am Abend meldeten beide Seiten Geländegewinne. Aus dem Nahoststudio in Kairo Moritz Behrendt.
3: Truppen, die mit der international anerkannten Regierung Jemens verbündet sind, haben nach eigenen Angaben die Houthi-Miliz aus mehreren Orten an der Küste des Roten Meeres vertrieben. Dabei handelt es sich um Gebiete in unmittelbarer Nähe des Bab el-Mandab, der Meerenge am südlichen Ausgang des Roten Meeres. Die mit dem Iran verbündeten Houthi wiederum rückten Berichten zufolge im Landesinneren auf Taiz vor, die zweitgrößte Stadt des Landes. Am Sonntag hatte die international anerkannte Regierung Jemens verlautbart, mit einer Offensive im gesamten Land Gebiete erobern zu wollen, die bislang von den Houthi kontrolliert werden.
1: In Spanien wird in Kürze neu gewählt. Laut dem spanischen Ministerpräsidenten Sanchez findet die vorgezogene Parlamentswahl am 29. November statt. Hintergrund ist eine Regierungskrise in Spanien. Sanchez hatte in der vergangenen Woche versucht, zwei Dekrete zur Wohnungspolitik durchs Parlament zu bringen. Die dafür notwendige Mehrheit kam aber nicht zustande. Das waren die Nachrichten. Das Wetter in Deutschland. In der Nacht im Norden viele Wolken und von der Nordsee her Schauer, sonst trocken und oftmals klar. 16 Grad auf Sylt bis 4 Grad im bayerischen Vogtland. Morgen im Norden viele Wolken und Schauer, sonst nach Nebel viel Sonne. 17 Grad auf Sylt bis 25 Grad am Oberrhein. Es ist 23.03 Uhr.
4: Und das ist der Verkehrsfunk in der ARD-Hitnacht. Die A12 richtet Frankfurt-Oder ist zwischen Fürstenwalde-West und Briesen wegen einer Nachtbaustelle bis ca. 5 Uhr gesperrt. Dann die A29 Alhorner Heide Richtung Oldenburg zwischen Wardenburg und Sandkrug wegen Fahrbahnerneuerung bis Mittwoch gesperrt. Die Umleitung führt sie hier über die U7. Die A42 Kamp-Lindfort-Dortmund ist zwischen Herne-Krange und Herne-Baukau in beiden Richtungen bis 5 Uhr wieder gesperrt. Die A57 Krefeld Richtung Köln zwischen Krefeld Zentrum und Krefeld Oppum wegen Bauarbeiten bis Donnerstagmorgen gesperrt. Das war's. Ich wünsche eine gute Fahrt durch die Nacht.
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Das war Gabriela Chill Me, Sweet About Me, das ist die ARD-Hitnacht. Hallo zusammen, wir spielen jetzt Musik aus dem Jahr, in dem der Bundestag und die meisten Mitarbeiter damals von Bonn nach Berlin gezogen sind. Hier ist 1991, da kam dieser Song auf dem Album raus, Money Don't Matter Tonight von Prince, als Single dann 1992. Ja, es geht um Geld und um Gier.

In der ARD-Hitnacht 23:22 und wie es hier auch Siegfried in seiner Mail so richtig schreibt, die Sendung kommt aus Magdeburg heute Abend wieder aus dem Landesfunkhaus von MDR Sachsen-Anhalt und Siegfried schreibt ja auch, dass er sich freut, wieder mit dabei zu sein. Wir sollen mal groß Dankeschön sagen an die Musikredaktion. Das stimmt, die Kollegen, die das hier immer vorbereiten. Wenn wir immer Lob bekommen für die Musik, gebe ich das immer gerne weiter. Und natürlich können Sie auch gerne wieder mit durchrufen heute Abend. Nummer ist geschaltet 0800 80 80 110. Mal gucken, wer heute der erste Anrufer ist.

0: Das war Dido mit Thank You. Ich sage auch Dankeschön. Es ist 11:30 Uhr. Jetzt genau auf die Sekunde. Hier ist der Verkehrsservice in der ARD Hitnacht. Da schauen wir zunächst auf die A7 Fulda Richtung Würzburg. Am Dreieck Schweinfurt-Werneck ist die Überleitung zur A70 Richtung Bamberg wegen mehreren Schwertransporten bis ca. 5 Uhr gesperrt. Die A7 Ulm Richtung Füssen zwischen Dettingen an der Iller und Bergheim nach einem Unfall die Vollsperrung. Die A12 Berlin Richtung Frankfurt-Oder ist zwischen Fürstenwalde West und Briesen wegen einer Nachtbaustelle bis ca. 5 Uhr morgens gesperrt. Die A29 Alhorner Heide Richtung Oldenburg zwischen Wardenburg und Sandkrug wegen Fahrbahnerneuerung bis Mittwoch gesperrt. Die machen die Autobahn immer nachts dicht, immer zwischen 19 Uhr und 5 Uhr morgens. Die A42 Kamp-Lindfort-Dortmund zwischen Herne-Krange und Herne-Baukau in beiden Richtungen bis um 5 gesperrt. Und die A57 Krefeld Richtung Köln zwischen Krefeld-Zentrum und Krefeld-Oppum wegen Bauarbeiten noch bis Donnerstagmorgen gesperrt. Das waren die Verkehrsmeldungen. Wir wünschen Ihnen eine gute Fahrt durch die Nacht.
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0: A singt hier Sarah Connor. In der ARD Hitnacht. Ich freue mich, dass Sie alle mit dabei sind und dass Sie auch schon zum Hörer gegriffen haben. Und gucken wir mal, wer hier der erste Anrufer heute Abend war.
1: Ich habe jetzt auch wieder die Hitnacht da seit einer Viertelstunde.
0: Aha.
1: Beim Fernsehen nichts Scheiß läuft. Ich bin der Leo aus Unterhaching in Süddeutschland, ein bisschen weiter unten von München.
0: Ach, servus.
1: Und ich wünsche euch oder der ganzen Nation eine gute Nacht, eine gute Fahrt über heute, die unterwegs sind. Ich brauche es nicht haben. Ich sitze da mit Kerzenlicht und einem Bier und höre gute Musik und hoffe, dass alle glücklich sind. Gut, danke, servus.
0: Ja, danke schön auch. Das ist schön.
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0: Und Sie können natürlich auch jederzeit durchrufen, einen Gruß loswerden, eine Meinung loswerden oder einfach mal einen Gedanken loswerden, wenn Sie wollen. 0800 80 80 110 ist die kostenfreie Nummer zu uns im Studio. In der ARD Hitnacht gibt's jetzt 1-2 Tippmusik.

das ist die ARD Hitnacht. So, und wir spielen jetzt einen Song für alle die, die gerade heute auch beim Konzert gewesen sind von Bryan Adams in München. Ich hoffe, es war ein schöner Abend. Die Nummer ist jetzt für euch und für alle, die noch Lust auf ihn haben. Die nächsten Tage ist er noch unterwegs in Nürnberg, in Bremen, Hamburg und in Leipzig und in Mannheim. Viel Spaß mit Bryan Adams.

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1: Um 0 Uhr Mitternacht mit Olaf Knapp. Plastikverpackungen könnten für Unternehmen bald deutlich teurer werden. Die Bundesregierung plant eine neue Steuer auf Kunststoff. Aus der Nachrichtenredaktion Christiane Rüther.
2: Es liegt ein Entwurf vor für das Kunststoffverpackungssteuergesetz. Demnach sollen vom kommenden Sommer an für jede Tonne Kunststoff in Verpackungen 550 Euro fällig werden. In dem Gesetzentwurf heißt es, mit der Einführung der Steuer sollten Anreize geschaffen werden, den Verbrauch von Kunststoffverpackungen zu verringern. Demnach fielen zum Beispiel im Jahr 2023 rund 3 Millionen Tonnen entsprechender Abfall an. Und durch das Gesetz sollen Einnahmen generiert werden. Die Mehreinnahmen für den Bundeshaushalt würden Prognosen zufolge bei knapp 1,5 Milliarden Euro pro Jahr liegen.
1: Der Krieg im Jemen weitet sich aus. Die Türkei und Saudi-Arabien schicken Soldaten, die jemenitischen Regierungstruppen im Kampf gegen die Houthi-Miliz unterstützen sollen. Beide Seiten melden Geländegewinne. Aus Kairo Moritz Behrendt.
3: Truppen, die mit der international anerkannten Regierung Jemens verbündet sind, haben nach eigenen Angaben die Houthi-Miliz aus mehreren Orten an der Küste des Roten Meeres vertrieben. Dabei handelt es sich um Gebiete in unmittelbarer Nähe des Bab el-Mandab, der Meerenge am südlichen Ausgang des Roten Meeres. Die mit dem Iran verbündeten Houthi wiederum rückten Berichten zufolge im Landesinneren auf Taiz vor, die zweitgrößte Stadt des Landes. Am Sonntag hatte die international anerkannte Regierung Jemens verlautbart, mit einer Offensive im gesamten Land Gebiete erobern zu wollen, die bislang von den Houthi kontrolliert werden.
1: In Spanien wird es am 29. November Neuwahlen geben. Das hat der spanische Ministerpräsident Sanchez mitgeteilt. Hintergrund der vorgezogenen Wahl ist eine Regierungskrise in Spanien. Sanchez hatte in der vergangenen Woche versucht, zwei Dekrete zur Wohnungspolitik durchs Parlament zu bringen. Die dafür notwendige Mehrheit kam aber nicht zustande. Der Deutsche Buchpreis geht in diesem Jahr an Shader Basia für ihren Roman Die Lücken. Es geht darin unter anderem um jüdisches Leben und die NS-Vergangenheit in einem kleinen Ort im Hunsrück. Der Buchpreis würdigt den besten deutschsprachigen Roman des Jahres. Mit der Verleihung in Frankfurt am Main startet traditionell die Buchmessenwoche. Die Literaturschau empfängt Besucherinnen und Besucher von Montag bis Sonntag. An den ersten beiden Messetagen trifft sich die Buchbranche. Das Wetter in Deutschland. Nachts im Norden viele Wolken und von der Nordsee her Schauer. Sonst trocken und oftmals klar. 16 Grad auf Sylt bis 4 Grad im bayerischen Vogtland. Am Tage dann im Norden viele Wolken und Schauer. Sonst nach Nebel viel Sonne. 17 Grad auf Sylt bis rund 25 Grad am Oberrhein. Und am Mittwoch im Norden Schauer, im Südwesten unbeständiger, sonst freundlich. 17 bis 25 Grad. Es ist 0.03 Uhr.
4: Dankeschön an die Kollegen der Nachrichten. Hier ist der Verkehrsservice in der ARD-Hitnacht. Da gibt's eine ganze Menge Baustellen. Wir haben ja die wichtigsten rausgesucht. Die A12 Berlin Richtung Frankfurt-Oder zwischen Fürstenwalde West und Briesen bis um 5 gesperrt. Die A29 Alhorner Heide Richtung Oldenburg zwischen Wardenburg und Sandkrug bis 5 Uhr ebenfalls dicht. Nutzen Sie hier die U7. Die A42 Kamp-Lindfort-Dortmund zwischen Herne-Krange und Herne-Baukau bis um 5 beidseitig gesperrt. Und die A57 Krefeld Richtung Köln zwischen Krefeld-Zentrum und Krefeld-Oppum wegen Bauarbeiten noch bis Donnerstag gesperrt. Das waren die Verkehrsmeldungen. Wir wünschen Ihnen eine gute Fahrt in diese Nacht.
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4: Mit Markus Poschlott am Mikrofon. Ich grüße recht herzlich aus Magdeburg ins ganze Land mit Musik von Cher.

0: wunderschöne Autofahrnummer. America, a horse with no name. 0:11 ist es. Hallo und guten Tag zusammen an diesem 6. Oktober 2026. So, ich weiß nicht, ich hoffe, Sie hatten den Tag heute gut verbracht oder den gestrigen Tag, sind jetzt hier gut in Ihre Nachtschicht gestartet oder sitzen einfach zu Hause, auch wenn Sie nicht arbeiten müssen, hören uns zu. Und ich hoffe, Sie hatten einen guten Tag. Ich bin einkaufen gewesen in einem, wie sagt man immer so schön, in einem großen Möbelhaus. Und da habe ich sie gesehen. Und habe mich in dem ersten Augenblick wirklich drüber gewundert. Und zwar die Weihnachtsdeko. Also Weihnachtssterne, Kugeln, Lichterketten. Ich stand so vor dem Regal und habe gedacht, wer kauft das jetzt eigentlich schon? Dann dachte ich mir aber auch, ja gut, 5. Oktober, ne, irgendwie so, ja klar, so weit weg ist es jetzt auch wieder nicht. Aber die Frage gebe ich gerne mal an Sie weiter. Mal wirklich Hand aufs Herz, hat jemand von Ihnen jetzt in diesem Jahr für dieses Weihnachtsfest schon Deko gekauft? Oder sagen Sie, das machen wir bitte alles, wenn November kommt? Oder wir haben eh unseres, was wir immer wieder aus dem Keller hochholen. Ich merke, Adventskalender sind offenbar gerade auch sehr hoch im Kurs. Am Wochenende haben Unbekannte aus einem geparkten LKW in der Börde in Sachsen-Anhalt Beauty-Produkte und vor allem Adventskalender im Wert von über 100.000 Euro gestohlen. Also die sind offenbar wirklich sehr, sehr beliebt. Aber haben Sie das auch schon zu Hause? Wie ist das bei Ihnen? Rufen Sie doch mal durch. 0800 80 80 110. Hat jemand von Ihnen schon Weihnachtsdeko gekauft? Gibt es schon den Adventskalender? Das würde ich gerne mal wissen. 0800 80 80 110.
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0: Schauen wir mal, wie weihnachtlich tickt eigentlich Deutschland an jetzt inzwischen am 6. Oktober 2026.

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ersten Grüßen nach Bochum. Herbert Grönemeyer, Flugzeuge im Bauch, 0.25 Uhr ist es, hier ist die ARD-Hitnacht. Und wir spielen jetzt den Song, oder besser gesagt den Künstler, bei dem Eric Clapton offenbar sich, ich sag mal, hat inspirieren lassen. Eric Clapton viele große Hits gemacht, da gibt's überhaupt keine Diskussion darüber. Und natürlich hat auch so ein Eric Clapton Songs und Künstler, die er gerne hört. Und J.J. Cale gehört dazu. Denn das Cocaine ist hier ziemlich so, wie wir es auch von Eric Clapton kennen. Na, jetzt hier bei uns in der ARD-Hitnacht, J.J. Cale. Und danach gibt's Tanita Tikaram. Die schaffen wir noch, bis wir um halb wieder auf die

0: 0:32. Das ist der Blick auf die Straßen, der Verkehrsservice in der ARD Hitnacht mit der A3 Frankfurt Richtung Köln zwischen Bad Camberg und Limburg Süd nach einem Unfall gesperrt. Die A8 Stuttgart Richtung München. Der Lämmerbuckel-Tunnel ist wegen eines Feuerwehreinsatzes gesperrt. Die A12 Berlin Richtung Frankfurt-Oder zwischen Fürstenwalde-West und Briesen wegen einer Nachtbaustelle bis um 5 gesperrt. Dann die A29 Alhorner-Heide Richtung Oldenburg zwischen Wardenburg und Sandkrug. Bauarbeiten, deswegen auch die Vollsperrung in der Nacht. Und die A42 Kamp-Lindfort-Dortmund zwischen Herne-Krange und Herne-Baukau in beiden Richtungen bis um 5 gesperrt. A57 Krefeld Richtung Köln zwischen Krefeld-Zentrum und Krefeld-Oppum. Bauarbeiten, deswegen bis Donnerstagmorgen gesperrt. Und die A94 München Richtung Passau zwischen Heldenstein und Waldkreiburg-Ampfing. Nach Auslösung der Höhenkontrolle ist hier der Tunnel gesperrt. Ich wünsche Ihnen, da wo es geht, eine gute Fahrt durch die Nacht.
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0: Mit Markus Poschlott und vielen Grüßen aus Magdeburg. Jetzt mit Christa Berg und Tender Hands. Und gleich danach gibt's Simply Red mit dem großen Hit Fairground. Hallo zusammen.

0: Simple Red mit Fairground. Das ist die ARD-Hitnacht. 0.42 Uhr ist es Zeit, dass wir wieder mal hinter die Kulissen der Songs gucken.
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2: 1967. Barry, Robin und Maurice Gibb waren noch nie in Massachusetts. Sie sitzen in New York in einem Hotel und wollen eigentlich ein Lied schreiben, das wie San Francisco klingt. Aber dieses eine Wort geht ihnen einfach nicht aus dem Kopf. Es klingt einfach zu gut. Es klingt wie das Heimweh eines jungen Mannes, der hinauszog, um ein Hippie zu werden. Massachusetts. Ich fühle, ich muss zurück nach Massachusetts. Etwas sagt mir, dass ich nach Hause muss.
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2: Und all die Lichter gingen aus in Massachusetts, an dem Tag, als ich sie dort ganz allein hab stehen lassen.

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Ich rede über die Leute, die ich dort getroffen habe. 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

0: Das ist die ARD Hit Nacht. So, heute mit der Frage zur Nacht und da geht's auf die Begegnung, die ich heute hatte, als ich unterwegs war in einem Möbelhaus und habe dort im Möbelhaus auf einmal gesehen, dass dort alles wirklich vorbereitet ist für Weihnachten. Also überall sind nicht bloß wie im Supermarkt, dass man da Dominosteine schon seit August kaufen kann, das wissen wir alle, aber das Weihnachtskugeln, das Lichterketten, Sterne, ich stand mittendrin, dachte mir so, wer kauft das jetzt schon im Anfang Oktober? Und da geht die Frage mal an Sie weiter, Hand aufs Herz, hat denn jemand von Ihnen schon in diesem Jahr aktuell Weihnachtsdeko gekauft? Das würde ich jetzt zu gerne mal wissen.
1: Ja, schönen Grüß Gott, hier ist die Vera Plagens aus Hirschberg. Also meinen Weihnachtsschmuck habe ich geerbt. Also die Stücke sind mir die liebsten und die werden ja über verpackt in einem schönen Karton im Keller. Muss aber zugeben, dass die Werbeprospekte, die es jetzt schon gibt, einen immer wieder in den Fingern jucken lässt, vielleicht doch zuzuschlagen.
0: Ja, und auf einmal ist man dann doch wieder ganz schnell dabei. Ja, wie ist es bei Ihnen? 0800 80 80 110, sagen Sie, ja klar. Jetzt kaufen, später ist nichts mehr da davon. Oder ich meine, Mitte Dezember kauft man dann auch keine Weihnachtssterne mehr, oder?
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1: Um 1 Uhr mit Olaf Knapp. Für Unternehmen könnten Plastikverpackungen bald teurer werden. Schon seit 2021 gibt es eine EU-Abgabe auf nicht recycelten Kunststoff, die bislang aus dem Bundeshaushalt bezahlt wird. Jetzt soll die Abgabe durch eine Plastiksteuer an die Firmen weitergereicht werden. Aus Berlin, Evi Seibert.
2: Ab Juli nächsten Jahres wäre diese Abgabe fällig. Für jede Tonne Kunststoff in Verpackungen würden dann 550 Euro fällig werden. Bei der großen Menge an solchen Verpackungen könnte das dem Staat rund 1,5 Milliarden Euro bringen. Demnach fielen allein im Jahr 2023 rund 3 Millionen Tonnen solcher Verpackungen an. Dabei geht es zum Beispiel um Folien, Verschlüsse oder Deckel. Zahlen müssen die Unternehmen, die solche Verpackungen nutzen, herstellen oder einführen.
1: Immer mehr junge Menschen stellen einen Antrag auf Kriegsdienstverweigerung. Laut Funke Mediengruppe waren es in diesem Jahr bisher etwa 12.000. Mehr als die Hälfte der Anträge wurde allein im Juli und August gestellt. Aus der Nachrichtenredaktion Markus Wolf.
3: Laut dem Bericht sorgt das für massive Probleme bei der Bearbeitung der Anträge. Hinzu komme, dass viele Schreiben fehlerhaft seien und unbearbeitet zurückgeschickt werden müssten. Hintergrund ist das neue Wehrdienstgesetz, das seit Jahresanfang gilt. Es sieht vor, dass jeder deutsche Staatsbürger zum 18. Geburtstag einen Fragebogen zugeschickt bekommt, in dem seine, respektive ihre, Eignung für den Dienst an der Waffe abgefragt wird. Männer müssen antworten, Frauen können es.
1: In Frankreich ist für heute ein landesweiter Protesttag gegen Lehrermangel, überfüllte Klassen und marode Schulen geplant. Zu den Demonstrationen haben Schüler- und Studentenverbände aufgerufen. Unterstützung kommt von mehreren großen Bildungsgewerkschaften, die teilweise auch zum Streik aufgerufen haben. Es wird außerdem mit Blockaden an hunderten Gymnasien und Hochschulen gerechnet. In den vergangenen Tagen hatte es bei Schülerprotesten immer wieder gewalttätige Ausschreitungen gegeben. Tausende Menschen wurden festgenommen. Der Deutsche Buchpreis geht in diesem Jahr an Shaida Basia für ihren Roman Die Lücken. Es geht darin unter anderem um jüdisches Leben und die NS-Vergangenheit in einem kleinen Ort im Hunsrück. Der Buchpreis würdigt den besten deutschsprachigen Roman des Jahres. Mit der Verleihung in Frankfurt am Main startet traditionell die Buchmessenwoche. Das Wetter in Deutschland. In der Nacht im Norden viele Wolken und von der Nordsee her Schauer. Sonst trocken und oftmals klar bei 16 Grad auf Sylt bis minimal 4 Grad im bayerischen Vogtland. Am Tage dann im Norden viele Wolken und Schauer, sonst nach Nebelauflösung viel Sonne. 17 Grad auf Sylt bis rund 25 Grad am Oberrhein. Es ist 1.03 Uhr.
4: Schön für die Nachrichten. Das ist der Verkehrsservice hier in der ARD Hitnacht. Die A3 Frankfurt Richtung Köln zwischen Bad Camberg und Limburg Süd nach einem Unfall gesperrt. Die A8 Stuttgart Richtung München. Der Lämmerbuckel-Tunnel ist wegen eines Feuerwehreinsatzes gesperrt. Die A12 Berlin Richtung Frankfurt-Oder zwischen Fürstenwalde West und Briesen. Nachtbaustelle bis um 5 dicht. Dann die A29 Alhorner Heide Richtung Oldenburg zwischen Wardenburg und Sandkrug. Da wird die Fahrbahn erneuert. Das dauert noch bis Mittwoch immer. Zwischen 19 und 5 Uhr morgens ist da die Fahrbahn gesperrt. Dann die A42 Kamp-Lindfort-Dortmund zwischen Herne-Krangel und Herne-Baukau in beiden Richtungen bis um 5 gesperrt. Die A57 Krefeld Richtung Köln zwischen Krefeld-Zentrum und Krefeld-Oppum wegen Bauarbeiten bis Donnerstagmorgen gesperrt. Und die A94 München Richtung Passau zwischen Heldenstein und Waldkreiburg-Ampfing ist nach Auslösung der Höhenkontrolle der Tunnel dort gesperrt. Das waren die Verkehrsmeldungen. Ich wünsche eine gute Fahrt in diese Nacht.
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4: Mit Markus Poschlott, viele Grüße aus Magdeburg, ab ins Jahr 85. Mit CC Catch. Die spielen wir jetzt. Produziert natürlich von Dieter Bohlen, ganz klar. Wer sonst? So, damit hallo zusammen.

0: der großartige Bill Withers, Lean on Me. So, ich grüße recht herzlich, wo auch immer Sie uns hören, die ARD Hitnacht, wie immer für ganz Deutschland. Auch in dieser Nacht um 1.12 Uhr habe ich wieder eine Frage zur Nacht. Ich stand ja heute im Möbelhaus und war ein bisschen überrascht, dass es auf einmal so viel Weihnachtsdeko jetzt zu kaufen gibt. Also umso länger ich darüber nachdenke, natürlich, klar gibt es das jetzt natürlich schon. Aber ich dachte mir so, wer kauft jetzt schon Weihnachtssterne? Wer kauft jetzt Lichterketten? Wer kauft jetzt Weihnachtskugeln? Weihnachtsbäume könnte man da auch schon kaufen, also die künstlichen natürlich. Und deswegen geht die Frage mal raus an Sie. Es muss ja irgendwer kaufen, sonst würde es da nicht stehen. Also Hand aufs Herz, hat jemand von Ihnen schon in diesem Jahr Weihnachtsdeko gekauft? Wie ist denn das bei Ihnen?
1: Ja, hallo Boschi, der Busfahrer Fabian aus Zwickau hier.
0: Ja, hallo.
1: Ja, für mich gibt's definitiv das Weihnachtszeug wirklich erst, wenn es soweit ist, also wirklich erst im Dezember. Und vorher braucht mir damit definitiv auch keiner ankommen.
0: Okay, verstanden. Also, wenn es soweit ist, vorher nicht. Gut. Wie ist es bei Ihnen? 0800 80 80 110. Die kostenfreie Nummer zu uns ins Studio.
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Freitag ist es soweit. Neue Musik von den Pet Shop Boys. Das neue Album kommt jetzt am Freitag raus. Heißt A Man From The Future.

0: Es ist 1.31 Uhr. Das ist der Verkehrsservice in der ARD Hitnacht mit der A3 Frankfurt Richtung Köln. Zwischen Bad Cramberg und Limburg Süd nach einem Unfall Vollsperrung. A8 Stuttgart Richtung München zwischen Mühlhausen und Hohenstadt 3 Kilometer Stau. Dann die A12 Berlin Richtung Frankfurt Oder zwischen Fürstenwalde West und Briesen bis um 5 aufgrund einer Nachtbaustelle gesperrt. A29 Allhorner Heide Richtung Oldenburg zwischen Wardenburg und Sandkrug Baustelle, deswegen die Vollsperrung. Die A30 Osnabrück Richtung Bad Oeynhausen zwischen Riemsloh und Bruchmühlen nach einem Unfall gesperrt. Umleitung führt sie Richtung Bad Oeynhausen über Siedlung Steinbrick und Bruchmühlen. Dann die A42 Kamp-Lindfort Dortmund ist zwischen Herne-Krangel und Herne-Baukau in beiden Richtungen bis um 5 noch gesperrt. Und die A57 Krefeld Richtung Köln zwischen Krefeld-Zentrum und Krefeld-Oppum wegen Bauarbeiten bis Donnerstagmorgen gesperrt. Das waren die Verkehrsmeldungen. Ich wünsche eine gute Fahrt durch die Nacht.
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0: Mit Markus Poschlott. Hallo.

0: Will to Power, Baby, I Love Your Way. Das ist die ARD-Hitnacht. So, heute, Frage zur Nacht ist, wir suchen Leute, die sich schon Weihnachtsdeko in diesem Jahr gekauft haben. Ich stand heute davor in so einem Möbelhaus und habe gedacht, diese ganzen Kerzen auch, ne? Logischerweise Kerzen, aber auch Weihnachtssterne, Lichterketten, ganze Weihnachtsbäume, künstliche. Kauft man, nimmt man das jetzt so mit oder ist das denn doch irgendwie erst später? Also, Hand aufs Herz, hat jemand von Ihnen schon Weihnachtsdeko gekauft? Gerne mal melden bei uns auf der 0800 80 80 110. So, wer ist denn der Nächste?
1: Ja, hallo, Roman Wagner hier aus NRW in der Nähe von Aachen, unterwegs auf der Autobahn. Dass es jetzt schon Weihnachtsartikel gibt in Möbelhäusern, Deko, in Supermärkten, diese ganzen Süßkramsachen, irgendwie vergeht es einem da doch schon direkt. Ne? Also draußen sind es gefühlt immer noch 25 bis 30 Grad und man sieht dann in den Auslagen diesen ganzen Weihnachtskram. Ich weiß nicht, da geht einem da die Weihnachtsfreude schon so ein bisschen ab. Alles Gute, bye bye und frohe Weihnachten und denkt dran, Last Christmas I give you my heart.
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Sascha ist das If You Believe. Das ist die ARD Hitnacht. Hallo zusammen und Grüße gehen raus ins ganze Land. Jetzt mit einem Song, der eigentlich ganz anders klingen sollte, als wir ihn heute kennen. Robert Palmer mit Addicted to Love. Eigentlich war das als Duett mit Chaka Khan geplant. Es war nicht bloß geplant, es war längst aufgenommen. Der Gesang war bereits drauf, doch die Plattenfirma hat dann gesagt, nee, Freunde, ist nicht. Und dann wurde ihre Stimme quasi wieder runtergenommen von diesem Song. Und geblieben ist die Version, die wir heute kennen, ist ja auch ein großer Hit geworden. Addicted to Love, Robert Palmer in der ARD-Hitnacht.

Basismusik aus dem Jahr 1985, Robert Palmer bei uns in der ARD-Hitnacht. Wir schauen aber schnell auf die Straßen, auf die A3, Frankfurt Richtung Köln. Zwischen Bad Camberg und Limburg Süd gibt's die Vollsperrung nach einem Unfall. Sonst sieht's ansonsten soweit erstmal ganz gut aus, bis auf ein paar Baustellen. Die fassen wir gleich nochmal in aller Ruhe zusammen. Und dann gibt's auch um 2 Uhr die Nachrichten in der ARD-Hitnacht.

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1: Um 2 Uhr mit Olaf Knapp. Plastikverpackungen könnten für Unternehmen bald deutlich teurer werden. Die Bundesregierung plant eine neue Steuer auf Kunststoff. Aus der NDR-Nachrichtenredaktion Christiane Rüther.
2: Es liegt ein Entwurf vor für das Kunststoffverpackungssteuergesetz. Demnach sollen vom kommenden Sommer an für jede Tonne Kunststoff in Verpackungen 550 Euro fällig werden. In dem Gesetzentwurf heißt es, mit der Einführung der Steuer sollten Anreize geschaffen werden, den Verbrauch von Kunststoffverpackungen zu verringern. Demnach fielen zum Beispiel im Jahr 2020